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1: Ich bin Melissa Steuri. Guten Morgen. Schon wieder macht ein fortgeschrittenes System der künstlichen Intelligenz Schlagzeilen. Bei Sicherheitstests in Großbritannien haben KI-Modelle der Entwickler Anthropic und OpenAI gefälschte Online-Identitäten erstellt und versuchten sich mit Phishing-Mails in geschützte Systeme zu hacken. Laut dem britischen KI-Sicherheitsinstitut fanden die Tests in einer isolierten Umgebung statt. Ein realer Schaden sei nicht entstanden. Erst in den vergangenen Wochen hatten Anthropic und OpenAI einräumen müssen, dass ihre KI-Modelle ungeplant in Computersysteme echter Firmen eingedrungen waren. Beim Weltfußballverband FIFA geriet Präsident Gianni Infantino nach den gescheiterten Milliardenplänen mit privaten Investoren weiter unter Druck. Nun gehen auch bislang enge Vertraute öffentlich auf Distanz. FIFA-Direktor Arsène Wenger betonte, er habe von Infantinos Plänen nichts gewusst. Generalsekretär Matthias Grafström spricht in einer Mail an alle Mitarbeitenden von einer bedauerlichen und verstörenden Entwicklung. Schwere Vorwürfe erhebt auch der jordanische Verbandspräsident. Die FIFA zahle Preisgelder in Millionenhöhe aus dem Arabien-Pokal erst aus, wenn er Infantinos Wiederwahl unterstütze. Russland hat in der Nacht erneut die ukrainische Hauptstadt Kiew mit ballistischen Raketen angegriffen. Laut Stadtpräsident Vitali Klitschko stand die Luftabwehr im Dauereinsatz. In mehreren Stadtteilen brannte es, unter anderem in einem 20-stöckigen Wohnhaus. Eine Frau sei beim Angriff getötet worden, mindestens 12 Personen wurden verletzt. Bereits am Wochenende waren bei Angriffen auf Kiew mindestens 9 Menschen getötet worden. Die geplante Übernahme des Hollywood-Giganten Warner Bros. Durch den Konkurrenten Paramount wird noch einige Zeit dauern. Nachdem mehrere US-Bundesstaaten Wettbewerbsklagen gegen die Übernahme eingereicht hatten, setzte eine Richterin den Prozesstermin erst auf Anfang März des kommenden Jahres. Für Paramount wird damit der rund 110 Milliarden Dollar schwere Deal noch teurer. Durch die Verzögerung werden wohl nochmals rund 1,5 Milliarden Dollar dazukommen.
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1: Auch heute haben wir wieder viel Sonne und heisse 28 bis 31 Grad. Im Flachland soll es trocken bleiben, in den Alpen kann es schon am Vormittag vereinzelt Sprotzregen geben und ab dem Nachmittag kann es gewittern.
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1: Auf der Strasse ist es ruhig, habt eine gute und sichere Fahrt.

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1: M wie Marc, aber noch viel wichtiger, M wie Mittwoch. Wir sind in Mitte von der Woche angekommen und den Rest dann haben wir doch mit einem Lächeln und mit grossartiger Musik, die funktioniert und wirkt wie ein gut timeter Ventilator. Habt das Gesicht an Boxen und startet mit unserem Tag.

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1: Hoffentlich spreche ich das richtig aus. Die amerikanische Politikerin Alexandria Ocasio-Cortez. Sie hat gesagt, die hat übrigens, die ist noch gar nicht so alt, die hat übrigens Jahrgang 1989 ist in New York zugange, gilt ein bisschen als Star vom linken Flügel, und sie hat einmal gesagt, sie werden dir sagen, dass du zu laut bist, dass du warten musst, bis du an der Reihe bist und die richtigen Leute um Erlaubnis fragen musst. Tu es trotzdem.
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1: Stefan Eppli kommt auf die Sucht, Mr. Street Parade, kurz vor den 9. Nicht zu früh, wenn wir ihn hier aufgleisen. Wir machen ein Warm-up zu der Street Parade vom Samstag. Bedingungen sehen fantastisch aus. Wird herrlich gutes Wetter geben. Und es wird vor allem abtanzt werden. Wir schauen hier ein bisschen in die Street Parade History rein und ein bisschen Backstage. Da erfahren wir Sachen von Stefan Eppli, die wir natürlich sonst nicht wüssten. Die Margrit Stamm ist unser Morgenmensch. Hochspannend für alle Eltern, die noch ein bisschen kleinere Kinder haben, die jetzt in 2 Wochen oder in 1,5 Wochen zum ersten Mal in die Schule oder Kindergarten gehen. Da haben wir wirklich unglaublich wichtige Tipps von ihr. Sie ist unser Morgenmensch, sie schalten wir zu nach der 7:30. Das nur 2 Programm-Highlights von einer wunderbaren Morgenshow, die ansteht. Schön, seid ihr mit uns.

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1: Ich bin der Nico Eichwald. Guten Morgen. Abtreibungsgegner lancieren eine Petition gegen die Kostenübernahme von Abtreibungen durch die Krankenkasse. Ab nächstem Jahr sollen mit einer Gesetzesänderung die Kosten für Abtreibungen vollständig von der obligatorischen Krankenkasse übernommen werden. Der Marsch fürs Labbe, welcher sich gegen Abtreibungen einsetzt, kritisiert diese Gesetzesänderung. Die Ausweitung der Kostenübernahme erhöhe die Gefahr, dass mehr Kinder abgetrieben würden. KI-Modelle von Anthropic und OpenAI haben bei Sicherheitstests in Großbritannien gefälschte Online-Identitäten erstellt und einen bösartigen Programmcode geschrieben, wie das britische KI-Sicherheitsinstitut bekannt gab. Die Software versuchte, Menschen per Mail zu manipulieren, um Zugriff auf geschützte Systeme zu erhalten. Es handelte sich um Tests in einer isolierten Umgebung. Ein realer Schaden sei nicht entstanden. Erst in den letzten Wochen hatten beide Unternehmen eingeräumt, dass ihre KI-Modelle ungeplant in Computersysteme echter Firmen eingedrungen waren. In Los Angeles hat die Polizei auf einem Golfplatz von US-Präsident Donald Trump einen bewaffneten Mann festgenommen. Dies 2 Tage vor einem geplanten Auftritt des Präsidenten. Der 38-Jährige sei aufgefallen, wie er die Vorbereitungen der Sicherheitsmaßnahmen beobachtet habe. Bei der Festnahme fanden die Beamten ein Magazin mit 16 Schuss und im Auto des Verdächtigen entdeckten sie eine geladene Pistole und ein weiteres Magazin. Russland hat die ukrainische Hauptstadt Kiew in der Nacht erneut mit ballistischen Raketen angegriffen. Die Luftabwehr stand im Dauereinsatz, wie Stadtpräsident Vitali Klitschko mitteilte. In mehreren Stadtteilen brachen Brände aus, unter anderem in einem 20-stöckigen Wohnhaus. Die Einsatzkräfte suchten unter den Trümmern nach möglichen Verschütteten. Mehrere Personen wurden laut Klitschko verletzt. Bereits am Wochenende waren bei Angriffen auf Kiew mindestens 9 Menschen getötet worden. Bei einer groß angelegten Polizeiaktion im Amazonasgebiet haben Sicherheitskräfte über 800 Personen festgenommen. Beteiligt waren unter anderem Brasilien, Kolumbien und Peru mit mehr als 3600 Beamten. Die mehrtägige Aktion richtete sich unter anderem gegen illegalen Bergbau, illegalen Holzschlag, Wildtierhandel und Landraub. Über 3000 Tiere seien beschlagnahmt worden, darunter auch Schlangen, Vögel, Echsen und Fische, teilten die Behörden mit. Der Wert der beschlagnahmten Güter beläuft sich auf über 280 Millionen US-Dollar.
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2: Schon stand Dow Jones gestern Abend an der Wall Street in New York 54.085,88 Punkte plus 1,71%. Der Nikkei in Tokio, der steht im Moment auf 65.861 Punkte plus 2,98%. Der US-Dollar kostet 80,91 und der Euro 93,01.
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2: Guten Morgen, Peter.
3: Guten Morgen, Marc. Hallo miteinander. Der heutige Tag bringt uns am Vormittag recht sonniges Wetter, am Nachmittag dann wieder mehr Quellwolken und mit Schwerpunkt über die Berge und Richtung Oberland auch örtliche Gewitter, die punktuell ziemlich kräftig ausfallen können. Im Flachland kann es auch örtlich gewittern, aber deutlich weniger. Das heisst, viele Orte kommen auch heute wieder trocken weg. Die Temperaturen sind vielleicht nicht mehr ganz so hoch wie noch gestern. Ich erwarte Wert zwischen 30 und maximal 32 Grad.
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2: Im Moment keine Meldungen da für die Sendungen. Wir halten euch weiterhin auf dem Laufenden. Wenn ihr etwas seht oder gehört, ungeniert reinschreiben auf unsere WhatsApp-Nummer 079 254 0101. Gute Fahrt!

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1: Nur Wasser einpacken gehört zum Aktenfell an diesen heissen Tagen. Es ist der Mittwoch, der 5. August. 4 ab 6 ist schön, habt ihr eingeschaltet. Gehen wir zusammen Richtung Songduell.
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3: Ich komme heute mit den Venga Boys. Das ist die holländische Partyband, die eigentlich nicht Boys singen, sondern die Frauen. Eigentlich müsste sie dann Venga Women heißen. Und wie das so ist bei einer Partyband, kann man da keinen Text à la Dylan erwarten. Aber manchmal ist es einfach und es liegt dann auch ganz gut. Man kann mitsingen, mittanzen. Und das ist übrigens sogar ein Cover von der dänischen Glamrock-Band Walkers aus den 70er Jahren. Schalala.

Mega Boys, wo eigentlich die Vega Girls sind. Team Dani. Ich komme mit dem Song von der Lutricia McNeil. 365 Days, ein Jahr kann wahnsinnig lang sein, vor allem nach einer Trennung. Und genau um das geht es in diesem Song. Sie besingt, wo werde ich in 365 Tagen sein ohne dich. Der Song ist im 99 als erste Single von ihrem zweiten Album erschienen und ist vor allem in Europa ein riesen Radiohit geworden. 365 Tage, 365 Days von der Lutricia McNeil, das ist mein Angebot an euch.

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0: Super knapp ist es gewesen, aber super knapp hat lang nach dem Unentschieden ausgesehen. Aber dann hat Wingo Boys von Dani putzt. Also ich streiche jetzt mal Trisha McNeil. Bedanke mich aber ganz herzlich für die Stimme beim Sindli, Elian, Tom, Peter, Pascal, Beatrice, Catalina, Bianca, Anja, Christoph und Markus. Die Wingo Boys mit Schalalalala. Dank der Stimme von der Isabella, Steh, Iris, Peter, Glüsche, Barbara, Karin, Catherine, Toddy, Dani, Priska und Sylvie.

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3: Ich bin der Nico Eichwald. Guten Morgen. KI-Modelle von Anthropic und OpenAI haben bei Sicherheitstests in Großbritannien gefälschte Online-Identitäten erstellt und einen bösartigen Programmcode geschrieben, wie das britische KI-Sicherheitsinstitut bekannt gab. Die Software versuchte, Menschen per Mail zu manipulieren, um Zugriff auf geschützte Systeme zu erhalten. Es handelte sich um Tests in einer isolierten Umgebung. Ein realer Schaden sei nicht entstanden. Erst in den letzten Wochen hatten beide Unternehmen eingeräumt, dass ihre KI-Modelle ungeplant in Computersysteme echter Firmen eingedrungen waren. In Los Angeles hat die Polizei auf einem Golfplatz von US-Präsident Donald Trump einen bewaffneten Mann festgenommen. Dies 2 Tage vor einem geplanten Auftritt des Präsidenten. Der 38-Jährige sei aufgefallen, wie er die Vorbereitungen der Sicherheitsmaßnahmen beobachtet habe. Bei der Festnahme fanden die Beamten ein Magazin mit 16 Schuss und im Auto des Verdächtigen entdeckten sie eine geladene Pistole und ein weiteres Magazin. Russland hat die ukrainische Hauptstadt Kiew in der Nacht erneut mit ballistischen Raketen angegriffen. Die Luftabwehr stand im Dauereinsatz, wie Stadtpräsident Vitali Klitschko mitteilte. In mehreren Stadtteilen brachen Brände aus, unter anderem in einem 20-stöckigen Wohnhaus. Die Einsatzkräfte suchten unter den Trümmern nach möglichen Verschütteten. Mehrere Personen wurden laut Klitschko verletzt. Bereits am Wochenende waren bei Angriffen auf Kiew mindestens 9 Menschen getötet worden.
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4: Wir starten mit ein paar Wolken, sonst ist es heute recht sonnig am Nachmittag mit Schwerpunkt Richtung Alpen in der Zentral- und Ostschweiz und auch in den Glarner Alpen. Lokal Regen und Gewitter, bei uns im Unterland bleibt es wahrscheinlich trocken. Wir haben jetzt Temperaturen von 19 bis 21 Grad, heute am Nachmittag Spitze von 32 Grad.
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4: Keine Meldungen im Moment für das Sendegebiet, eine gute und sichere Fahrt.
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4: 2:30 Uhr, ein guter Start in den Mittwoch. Wir haben den 5. August und wir machen Teil 3 von unserem kleinen Kommunikationsworkshop mit wertvollen Hacks für den Alltag, gerade in wenigen Augenblicken.
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0: 6:36 Uhr. Ein guter Start in Mittwoch. Wir haben den 5. August.
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2: Matthias Mattenberger, viele sind unterwegs auf der Arbeit, hey, da geht schon wieder ein Meeting. Meetings, das wird immer dann einberufen, wenn man etwas zusammen kommunizieren will. Ist das der richtige Weg?
3: Nicht immer. Und ich erinnere vielleicht an das Videospiel Tetris. Man hat das früher auf dem Gameboy zum Beispiel gespielt. Das ist dort, wo so ganz viele verschiedenartige Bälkli vom Bildschirmrand oben runterfallen. Und das Ziel für den Spieler ist, die Bälkli quasi immer so zu fühlen, dass sie wieder weggehen, oder? Und wenn man das eben nicht schafft und zu lange nicht schafft, dann wachsen die Balken über den Bildschirmrand aus und dann ist Game Over. Und ich vergleiche das immer ein bisschen mit der Sitzungssituation, die wir haben in den heutigen Unternehmungen. Ganz viele Sitzungen prasseln auf die Mitarbeitenden ein und wir haben hinten raus gar keine Zeit, um die Sitzung abzuarbeiten, um das, was eigentlich aus der Sitzung raus als Arbeit würde anfallen, wirklich machen. Und dann ist es eben Game Over unter Umständen für das Unternehmen. Also das bedeutet, man muss immer hinter der Sitzung auch schauen, dass man Zeit hat, um die Arbeit abzuarbeiten, sonst nützt es kommunizieren in der Sitzung eben nicht.
2: Ich habe das Gefühl, du bist nicht ein grosser Sitzungsfan. Was wäre besser oder was, wie würdest du es machen?
3: Bin ich nicht, du hast recht. Und ich bin in guter Gesellschaft. Steve Jobs hat zum Beispiel auch gesagt, Meetings sind der Killer für unsere Arbeit. Oder? Ich habe lustigerweise, arbeite ich viel auch mit Pharmaunternehmen zusammen und habe dort immer die Herausforderung, dass die zugeblockt sind mit Sitzungen. Am Freitag haben sie meistens Zeit, um mit mir eine Sitzung zu machen. Das Spannende ist, der Freitag ist ihr sitzungsfreier Tag. Also das heisst, sie tun dann alle Sitzungen mit Externen einfach auf den Freitag setzen. Also und dort sieht man dann auch, oder es ist eigentlich viel zu viel.
2: Matthias, wie machen wir es besser?
3: Ich habe in meinem Buch klar Kommunikation leicht gemacht, habe ich einen sogenannten Entscheidungsbaum drin, wo man schauen kann, ist eine Sitzung überhaupt nötig? Und der Baum der fragt zum Beispiel, gibt es denn einen klar definierten Zweck für das Meeting? Wenn die Antwort nein ist, dann macht man kein Meeting. Ist der Input von anderen Personen nötig? Auch dort wieder, wenn es nein ist, dann gibt es keine Sitzung. Und muss eine Diskussion zum Beispiel können stattfinden? Oder muss ein reales Zusammentreffen wirklich stattfinden? Und nur wenn alle Fragen auf Ja beantwortet sind, gibt es tatsächlich ein Meeting. Und wenn Sie jetzt gerade gehört haben, dass Sie unter Umständen selber für sich entschieden haben, oh nein, dann sagen Sie das Meeting ab und kommunizieren Sie das, was Sie in einem längeren Meeting, gehen Sie dann oftmals in eine sichere Viertelstunde, eine halbe Stunde oder sogar eine Stunde, kommunizieren Sie das in einem E-Mail. Sie werden sehr viel schneller zum gleichen Output kommen.
2: Morgen reden wir über ein ganz wichtiges Thema, die Kürze.
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0: Gloria Estefan, bald Viertel vor sieben.
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0: Peter, guten Morgen.
2: Hoi, Marco, guten Morgen.
0: Du, wie ist noch in Sinn gekommen? Wir haben doch früher so in unserer Anfangsradiozeit haben wir doch auch bei der Rudi Carrell gespielt mit dem wunderbaren Schlager.
3: Wird's mal wieder richtig Sommer.
2: Und jetzt, wann wird's ja, mal wieder richtig
0: kühl? Es ist ja unglaublich. Also, der Song, den kann man jetzt wirklich nie spielen. In diesem Sommer. Weil es ist eigentlich immer Sommer. Auch heute gibt es wieder einen Sommertag.
2: Ja, man mag sich gar nicht erinnern, wenn man die Kurzhosen nicht mehr können anlegen oder so. Das ist, wirklich eindrücklich. Ich meine, das haben wir alle noch nie erlebt. Selbst ich als Greis. Gut, also temperaturtechnisch sind wir jetzt aktuell am Flughafen bei 20,9 Grad. Da sind wir noch nicht unter den Werk gekommen. Also dort hat man eine tropische Nacht verbracht. In der Stadt sowieso. Aber zum Beispiel ein bisschen kühler ist in Pfäffiken aktuell. Dort 17,5 Grad. Ist fast zu kalt dort. Unglaublich. Nein, aber grundsätzlich wieder sehr laue und unangenehm klebrige Nacht. Und das wird im Laufe des heutigen Tages auch wieder typisch und typisch heiß werden. Nicht mehr ganz so heiß wie gestern, wo wir ja wieder bis zu 36 Grad hergekommen sind. Heute erwarten sie 30 bis 32 Grad und Temperatursturz hat man so jetzt, aber immer noch heiß. Es wird zuerst ein paar Wölkchen haben, dann lockert sie sich auf und dann wird es vorübergehend meistens sonnig sein, bevor es dann im Laufe des Tages ein bisschen mehr Wolken gibt, Quellwolken vor allem, und das mit Schwerpunkt Richtung Berge, dort entsprechend dann auch einzelne Regengüsse und Gewitter. So Richtung Unterlanderie, dort sehe ich eigentlich keine Regengüsse und Gewitter, dort sollte es eigentlich auch wieder trocken bleiben. Und im Laufe des Tages gibt es einen zeitweise auffrischenden Westwind für uns Segler. Eine wichtige Information.
0: Für uns Segler. Zweite Hälfte von der Woche, wie sieht die aus?
2: Das segeln wir auch Richtung leicht kühlere Temperaturen. 30 Grad morgen. 30 Grad, aber man kratzt nochmal an der Hitzemarke. Morgen hat es ein paar dichtere Wolkenfelder. Ich habe jetzt in gewissen Modellen so irgendwie 2,5 bis 3 Regentröpfel gesehen, die da irgendwie sich könnten zeigen. Aber es ist wirklich so marginal, fast nicht messbar. Einfach, dass es gesagt ist, nicht, dass ich da wieder etwas verschwiege, wenn etwas passiert. Und der Tag durch wird es recht sonnig sein. Es hat schon Wolkenfelder. Am Nachmittag dann in den Bergen wieder leicht erhöhtes Gewitterrisiko oder leicht bis mäßig erhöhtes Gewitterrisiko. Auch morgen wieder ein mäßiger Westwind. Der Freitag, der ist am Vormittag recht, am Nachmittag meistens sonnig mit einem leichten Gewitterrisiko in den Bergen. Temperaturen 28 bis 29 Grad. Und Freitagmorgen übrigens, der ist dann auch sehr angenehm, so um die 14 bis 16 Grad. Also man kann dann wieder mal die Wohnung durchlüften. Es geht auch leichte Beise. Street Parade, ganz, ganz, ganz wichtig für Driver oder für all die Street Parade. Das klingt immer so krass. Sonnig, meistens sonnig und ja, auch wieder fast heiß, 30 Grad.

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5: Ich bin der Nico Eichwald. Guten Morgen. KI-Modelle von Anthropic und OpenAI haben bei Sicherheitstests in Großbritannien gefälschte Online-Identitäten erstellt und einen bösartigen Programmcode geschrieben, wie das britische KI-Sicherheitsinstitut bekannt gab. Die Software versuchte, Menschen per Mail zu manipulieren, um Zugriff auf geschützte Systeme zu erhalten. Es handelte sich um Tests in einer isolierten Umgebung. Ein realer Schaden sei nicht entstanden. Erst in den letzten Wochen hatten beide Unternehmen eingeräumt, dass ihre KI-Modelle ungeplant in Computersysteme echter Firmen eingedrungen waren. Geopolitische Unsicherheiten haben den Zürcher Tourismus ausgebremst. Im ersten Halbjahr 2026 ging die Zahl der Hotelübernachtungen um knapp 1,5% zurück, wie Zürich Tourismus mitteilt. Besonders stark gingen die Gästezahlen aus Ländern zurück, deren Flugverbindungen über den Nahen Osten führen. Auch Gastronomie, Detailhandel und Freizeitanbieter spüren die Krise. In Los Angeles hat die Polizei auf einem Golfplatz von US-Präsident Donald Trump einen bewaffneten Mann festgenommen. Dies 2 Tage vor einem geplanten Auftritt des Präsidenten. Der 38-Jährige sei aufgefallen, wie er die Vorbereitungen der Sicherheitsmaßnahmen beobachtet habe. Bei der Festnahme fanden die Beamten ein Magazin mit 16 Schuss und im Auto des Verdächtigen entdeckten sie eine geladene Pistole und ein weiteres Magazin. Russland hat die ukrainische Hauptstadt Kiew in der Nacht erneut mit ballistischen Raketen angegriffen. Die Luftabwehr stand im Dauereinsatz, wie Stadtpräsident Vitali Klitschko mitteilte. In mehreren Stadtteilen brachen Brände aus, unter anderem in einem 20-stöckigen Wohnhaus. Die Einsatzkräfte suchten unter den Trümmern nach möglichen Verschütteten. Mehrere Personen wurden laut Klitschko verletzt. Bereits am Wochenende waren bei Angriffen auf Kiew mindestens 9 Menschen getötet worden. Bei einer groß angelegten Polizeiaktion im Amazonasgebiet haben Sicherheitskräfte über 800 Personen festgenommen. Beteiligt waren unter anderem Brasilien, Kolumbien und Peru mit mehr als 3600 Beamten. Die mehrtägige Aktion richtete sich unter anderem gegen illegalen Bergbau, illegalen Holzschlag, Wildtierhandel und Landraub. Über 3000 Tiere seien beschlagnahmt worden, darunter auch Schlangen, Vögel, Echsen und Fische, teilten die Behörden mit. Der Wert der beschlagnahmten Güter beläuft sich auf über 280 Millionen US-Dollar.
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6: Schauen wir zuerst auf den Dow Jones. Schlussstand von gestern Abend 54.985,88 Punkte plus 1,71%. Der Nikkei in Tokio, der steht im Moment auf 65.861 Punkte plus 2,98%. Der US-Dollar, der kostet 80,91 und der Euro 93,01.
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6: Morgen, Peter Wick.
7: Hoi Marc, guten Morgen zusammen. Der heutige Morgen zuerst noch zum Teil ein bisschen bewölkt, aber im Laufe des Tages wird es eigentlich wieder ziemlich bis meistens sonnig, wobei im Nachmittag dann halt schon in der Quellwolke entstehen, vor allem Richtung Alpen zu. Und dort langen es dann auch für örtliche Regengüsse und Gewitter im Flachland. Weniger Temperaturen steigen auf, heisse und typische 30 bis 32 Grad.
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6: Eine Meldung immer betrifft den Nordring, Berner Richtung St. Gallen, zwischen dem Limmatalerkreuz und Affoltern. Dort haben wir Verkehrsüberlastung und Stocken.

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1: 4 ab 7. Wir haben Mittwoch, den 5. August. Wie bewegt man sich zu Zürich, wenn man so einigermaßen dazugehören und ein bisschen auch cool rüberkommt? Genau mit dem E-Scooter, wo man da mit dem Handy freischaltet und nachher durch die Gasse rast. Das wird dann natürlich Streetparade Samstag ein bisschen schwierig, wenn man ein bisschen zu viel Alkohol getrunken hat. Weil einer von den Anbietern, der schaltet seine E-Scooter erst dann frei, wenn man einen Alkoholtest gut bestanden hat. Was da damit gemeint ist, wie das funktioniert, das klären wir in wenigen Augenblicken.
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0: noch ein berühmter With a Little Help from My Friends von Joe Cocker, die Interpretation. 9 Minuten ab der 7. Mai, Mittwoch, 5. August. Wer an der Street Parade mit einem E-Scooter oder E-Bike von der Marke Dots fahren will, der muss das Wochenende, Street Parade-Wochenende, einen kurzen Reaktionstest auf dem Handy bestehen. Der Anbieter will damit verhindern, dass alkoholisierte Personen überhaupt losfahren können. Ich habe mit dem Dots-Schweiz-Chef Manuel Herzog darüber geredet und ihn natürlich gefragt, wie funktioniert den Alkoholtest und auch Drogentest überhaupt?
1: Es ist wie bei einer Wasserwaage, wo zwei Linien musst übereinander bringen. Es zeigt dir einen Grad an und du musst die andere Linie mit Ausbalancieren vom Handy in alle Richtungen musst die Linien übereinander bringen, da dreimal am Stück. Er ist inklusiv gestaltet worden, damit Leute, die eine Beeinträchtigung hätten, zum Beispiel den gleich lösen können. Im Optimalfall ist es eigentlich immer unser Ziel, dass wir sagen können, wenn eine Person den Test nicht besteht, dass man sie nicht einfach dort stehen lässt, sondern dass wir Partnerschaften mit lokalen Taxiunternehmen haben. Das hat leider in Zürich nicht ganz geklappt. In St. Gallen ist es dann jeweils so gewesen, dass am Schluss gekommen ist, hey, du solltest uns nicht fahren, wir wollen die aber nicht stehen lassen. Dann bucht er da Taxi XY zum günstigsten Tarif und verbindet die dann gerade automatisch über die App.
0: Also ziemlich grosser Eingriff in die Freiheit der Kundinnen und Kunden.
1: Ja, es ist ein Eingriff. Wir haben wie Verantwortung als Mobilitätsanbieter im öffentlichen Raum, auch gegenüber einer Stadt, wo wir eine Bewilligung bekommen, auch gegenüber Leuten, die nicht betroffen sind. Und wenn sich jetzt jemand so beeinträchtigt oder so eingeengt fühlt, dann muss man vielleicht sich überlegen, bei einem anderen Anbieter. Ich würde es verstehen, wenn man es jetzt Montag bis Sonntag vom Morgen um 6 Uhr bis am nächsten Morgen um 6 Uhr durchgehend aktiv hätte. Wir wissen aber auch, also das Feedback ist durchaus positiv, dort, wo wir da schon lanciert haben, auch von Kunden, die dann, wo ist cool, gemerkt, ich hätte nicht mehr fahren sollen.
0: Und das ist dem Wochenende auf Street Parade, Wochenende bei den E-Scooter und E-Bikes von dort der Fall, dass man also da zuerst, wenn man so will, spielen mit dem Handy, zuerst einen kurzen Test muss machen, ob man überhaupt fahrtüchtig ist. Nach zwei Songs bleiben wir beim Thema E-Scooter und E-Bikes. Der Konkurrenzkampf in Zürich, der ist ja knallhart. Man sieht sie überall rumstehen. Trotzdem verzichtet dort an der Street Parade freiwillig auf Umsatz. Weil man kann natürlich eben, wenn man den Test nicht machen will, ausweichen auf andere Unternehmen. Warum das zu Unternehmen diesen Schritt geht und warum der Firmenchef der Manuel Herzog findet, dass beim Thema Sicherheit alle Anbieter sollte am gleichen Strick ziehen, das gibt es in wenigen

20 ab 7. Wir haben Mittwoch, den 5. August. Das Reparade gehört für Anbieter von E-Scooter und E-Bikes zu den umsatzstärksten Tagen des Jahres. Umso bemerkenswerter ist es, wenn ein Unternehmen bewusst auf Fahrten verzichtet, indem sie halt eben zuerst noch einen kleinen Alkoholtest machen via Handy oder Drogentest. Und wenn jemand nicht mehr fahrtüchtig ist, dann wird es

0: Bike oder den E-Scooter nicht mehr freigeschaltet. Ich habe mit dem toten Schweiz-Chef Manuel Herzog über einen Konkurrenzkampf geredet, der hier in Zürich herrscht. Wie hart umkämpft ist der Markt für E-Scooter und E-Bikes in Zürich überhaupt?
1: Sehr hart. Also da sind 8 Anbieter in der Stadt Zürich. Wo wir dort mal noch als Sio Mobility angefangen haben, wir sind der zweite oder dritte Anbieter in Zürich. In der Zwischenzeit kann jeder Anbieter kommen, kann eine Bewilligung einholen für die maximal 800 E-Scooter und zusätzlich nochmal 800 E-Bikes. Es ist für niemand zufriedenstellend in meinen Augen, also aus Anbietersicht nicht, aus Kundensicht. Also wenn du 8 Apps hast, um das nächste Fahrzeug zu finden, ist es nicht attraktiv. Gleichzeitig auch für die Stadt Zürich. Und im Moment ist es wirklich, es ist ein Kampf.
0: Da stellt sich natürlich die Frage, was müsste passieren, dass zum Beispiel eben so Sicherheitsmaßnahmen wie der Alkoholtest könnte greifen, dass der flächendeckend eingesetzt würde, dass das Ganze zum Standard könnte werden.
1: In Zürich weiss man ja, irgendwann wird die Ausschreibung kommen und sie werden die Flotte reduzieren und die Anzahl Anbieter, was wir ebenfalls begrüßen. Logisch immer im Wissen, dass könnte das Risiko sein, dass wir dann nicht mehr dabei sind. Aber klare Regeln machen es noch auch einfacher, dass zum Beispiel eine Stadt in einer Ausschreibung einfach festlegen. Jeden Donnerstag bis Sonntag ist der Trunkenheitstest aktiv in der App und dann gilt das für alles gleich. Und dann ist es mit fairen Mitteln. Gleichzeitig schaffen ja auch alle Anbieter an Lösungen wie nicht mehr fahren auf dem Trottoir, nicht mehr das zweite fahren sollen und der erste, der da hat, hat wieder einen Mehrwert gegenüber einer Stadt, die mehr, mehr Sicherheit bietet, weil ja die Städte, die Polizei, Politiker und schlussendlich auch die Bewohner sich wünschen.
0: Manuel Herzog, Tod Schweiz Chef.

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8: Ich bin der Nico Eichwald. Guten Morgen. In Afghanistan spitzt sich die Hungersnot zu. Dies, weil viele Länder ihre Gelder für die Entwicklungshilfe gestrichen haben, berichtet die ARD-Tagesschau. Das Welternährungsprogramm der UNO warnt davor, dass die Hungersnot in Afghanistan besonders bei Kindern außer Kontrolle geraten könnte. Durch die Kürzung der Gelder könne das Programm inzwischen nur noch 1 von 9 unterernährte Kinder unterstützen. Russland hat die ukrainische Hauptstadt Kiew in der Nacht erneut mit ballistischen Raketen angegriffen. Die Luftabwehr stand im Dauereinsatz, wie Stadtpräsident Vitali Klitschko mitteilte. In mehreren Stadtteilen brachen Brände aus, unter anderem in einem 20-stöckigen Wohnhaus. Die Einsatzkräfte suchten unter den Trümmern nach möglichen Verschütteten. Mehrere Personen wurden laut Klitschko verletzt. Bereits am Wochenende waren bei Angriffen auf Kiew mindestens 9 Menschen getötet worden. Bei einer groß angelegten Polizeiaktion im Amazonasgebiet haben Sicherheitskräfte über 800 Personen festgenommen. Beteiligt waren unter anderem Brasilien, Kolumbien und Peru mit mehr als 3600 Beamten. Die mehrtägige Aktion richtete sich unter anderem gegen illegalen Bergbau, illegalen Holzschlag, Wildtierhandel und Landraub. Über 3000 Tiere seien beschlagnahmt worden, darunter auch Schlangen, Vögel, Echsen und Fische, teilten die Behörden mit. Der Wert der beschlagnahmten Güter beläuft sich auf über 280 Millionen US-Dollar.
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9: Ein paar Wolken haben wir hier zum Start des Tages. Sonst ist es heute recht sonnig mit dem Nachmittag. Schwerpunkt Richtung Alpen in der Zentral- und Ostschweiz und in den Glarner Alpen. Lokal Regen und Gewitter. Bei uns im Unterland bleibt es wahrscheinlich trocken. Temperaturen bis 21 Grad im Moment. Heute am Nachmittag erwarten wir dort 32 Grad.
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9: Nordring, Bern Richtung St. Gallen zwischen Limmataler Kreuz und Affoltern. Da haben wir Verkehrsüberlastung und Stock. Sonst kommt man einigermaßen gut voran heute Morgen.
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9: Noch anderthalb Wochen Sommerferien für die Schülerinnen und Schüler, Kindergärtnerinnen und Kindergärtner. Und dann geht es los, da wenigstens im Kanton Zürich. Und darum ist es doch sehr gut, wenn wir Bildungsdirektorin, Erziehungswissenschaftlerin, besser gesagt, Margrit Stamm, da haben als unseren Morgen. Mönch, sie ist eine der bekanntesten Bildungsforscherinnen der Schweiz. Sie hat die letzten 2 Tage schon wertvolle Informationen gegeben. Und heute gibt es weitere wertvolle Informationen von ihr und wertvolle Statements. Heute geht es um den Bereich Ungleichheit in der Bildung.
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0: ab 7:30 die gute Start im Mittwoch bei der 5. August.
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0: Mit der Professorin Margit Stamm. Sie gehört zu den bekanntesten Bildungsforscherinnen von der Schweiz. Professorin für Erziehungswissenschaften beschäftigt sich seit Jahrzehnten mit Themen wie Chancengleichheit, Familie, Schule, Erziehung. Sie leitet das Forschungsinstitut Swiss Education und ihre Studien sorgen immer wieder für wichtige Diskussionen. Wir sind froh und glücklich, dass sie diese Woche unser Morgenmensch ist. Guten Morgen, Frau Stamm.
2: Guten Morgen, Herr
0: Jäcki. Ich habe euch mal gelesen, die soziale Herkunft sei ein wichtiger Faktor für einen Schulerfolg. Warum ist das so?
2: Also das ist in der Schweiz so. Es gibt viele Länder, wo es nicht so ist, aber die Schweiz gehört zu den Ländern, wo das so ist. Sie fragen, warum? Kinder wachsen in unterschiedlichen Familien auf, unterschiedlich bildungsorientierten Familien auf, die Schulen die Unterschiede dann eben nicht ausgleichen in der Regel, sondern eher verstärken, indem das Kinder eben auch bewertet werden, eher nach der Herkunft. Und bildungsambitionierte Familien, sage ich einmal, unterstützen Kinder viel stärker daheim. Sie geben ihnen auch, damit zum Beispiel ins Kindesland extra Vorbereitungskurs und Nachhilfe. Und ich möchte aber nur sagen, das ist demokratisch legitim. Was problematisch ist, ist, dass Kinder aus einfachen Verhältnissen keine Unterstützung bekommen oder viel zu wenig Unterstützung.
0: Also ist das ein Systemfehler?
2: Ich würde sagen, es ist ein Systemfehler, der schwierig zu korrigieren ist, aber es gibt eben auch relativ wenig Bemühungen, das systematisch zu machen und der Erfolg sind bis jetzt eben auch eher minimal.
0: Man hört ja immer wieder von Kindern, die schon im Kindergartenalter ins Hintertreffen geraten. Wie ist das möglich, sogar schon dort?
2: Das ist eine grosse, wichtige, gute Frage. Kinder kommen schon im Kindergarten mit ganz unterschiedlichen Ausgangsbedingungen, zum Beispiel vor allem mit den sprachlichen Kompetenzen, die sie mitbringen. Und die unterscheiden sich enorm. Und dort, man müsste eigentlich vor dem Kindergarten anfangen, dass die Benachteiligung der Kinder eben im Kindergarten so ein bisschen kleiner ist, weder sie jetzt ist. Und da greift die sogenannte frühe Förderung eben immer noch zu wenig, obwohl man eigentlich relativ viel macht, aber es ist halt freiwillig und viele Familien reagieren eben auf Freiwilligkeit nicht und machen gleich nicht, weil sie denken, die Schule tut das schon ausrichten.
0: Gehört man natürlich zu Zürich nicht gerne, aber die sieht Basel als Vorbild. Was machen die besser?
2: Ja, das zu dem stehe ich. Zürich hat ja auch unterschiedliche Meinungen in ihrer Politik. Basel macht es darum gut, weil sie eben dort bei der Bildungsungleichheit anfängt, wo sie entsteht. Und das ist eben vor dem Kindergarten. Man tut dort dreijährige Kinder schon in spielerischer Sprachförderung unterrichten, fördern, spielerisch und arbeitet mit der Familie eng zusammen. Und Basel hat eben ein Obligatorium und das funktioniert. Ich bin selber ja nicht befugt zu sagen, ob das richtig oder falsch ist. Das ist eine politische Frage. Persönlich finde ich es eine gute Art Idee, das Obligatorium. Aber Basel hat auch ein starkes Integrationskonzept.
0: Die Sprachförderung, warum ist die so entscheidend?
2: Weil die Sprache ist eigentlich der Schlüssel zur Bildung. Auch für Schweizer, für einheimische Kinder. Wer die Sprache beherrscht, kann lernen, kann Beziehungen zu anderen Kindern aufbauen, Freundschaften entwickeln. Und Sprache ist einfach die Eintrittskarte in die Bildungswelt. Das wissen wir aus so vielen Studien. Und darum verstehe ich manchmal nicht ganz, warum als man dort, wo es darauf ankommt, vor der Schule und dann vor allem, dass es im Kindergarten besser läuft, dass man dort nicht mehr drauf ist und immer nur redet darüber. Das ist für meine Kritik. Man redet darüber und man sagt, wie wichtig das ist, aber man macht zu wenig.
0: Was müsste sich denn in der Schweiz grundsätzlich ändern, aus eurer Sicht?
2: Also erstens mal, wie ich gesagt habe, die frühe Sprachförderung einfach so etablieren, dass kein Kind durch die Maschen fällt. Das ist das Wichtigste. Zweitens müsste die öffentliche Schule müsste vom Elternhaus unabhängiger sein und ein System bilden, wo die Schule nicht Leistungen verlangt, wo das Elternhaus immer eigentlich verantwortlich ist dafür. Ich sage ein paar Beispiele. Die Hausaufgaben stehen auch unter Elternaufsicht. Prüfungsvorbereitungen, Referatsvorbereitungen. Ein Elternhaus, das das nicht kann leisten kann, aus intellektuellen Gründen, aus beruflichen Gründen, die müssen sich anders behelfen. Das Elternhaus wird mitgemeint, wenn es um Schulerfolg geht. Also das Engagement vom Elternhaus.
0: Danke vielmals. Danke vielmals für die klaren Worte, Frau Stamm. Wir hören uns morgen wieder.
2: Ja.
0: Danke vielmals, schönen Morgen.
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0: Viertel vor 8, wir haben Mittwoch, den 5. August.
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0: Es ist immer noch nichts mit Brätchen im Wald, gell, Peter?
2: Nein, sollte man nicht. Es hat jetzt die letzten zwei oder drei Tage zum Teil im Unterland praktisch nichts gerechnet. Vielleicht mal ein Millimeter, aber das verdunstet innerhalb von einer Stunde wieder. Also, nein, das ist gar nichts. Also nach wie vor Waldbrandgefahr, nach wie vor Flurbrandgefahr, eben dort, was halt Gras ein bisschen höher steht, das ist auch nicht gut. Das haben wir auch gehabt am Flughafen. Und ja, es ist wirklich noch heikel. Also sind da vorsichtig nach wie vor.
0: Und auch heute sieht es nicht nach Regen aus im Flachland.
2: Nein, ich denke jetzt mal, natürlich hat es ein paar Wolkenfelder, speziell jetzt noch Richtung Unterland, aber die werden sich auch auflockern, scheint die Sonne wieder meistens. Dann entstehen wieder Quellwolken über den Bergen, vor allem kann es dort auch im Laufe des Nachmittagabends so ein Gewitter geben mit Schwerpunkt Richtung Schweizer Glanenalpen, Richtung Alpstein-Toggenburg, aber auch Richtung Oberstes Oberland. Im Unterland denke ich, dass wird es kaum Gewitter geben heute im Laufe des Tages und die Temperaturen steigen nicht mehr ganz auf die extremen Werte, die wir in den letzten paar Tagen. Also gestern haben wir ja wieder 36 Grad gehabt. Heute war es so zwischen 32 und 31 Grad maximal. Aber heiß ist es alleweil.
0: Wie geht es weiter, die zweite Hälfte der Woche?
2: Ja, morgen eigentlich ein Mix aus Sonne und Wolken. Am Morgen ein bisschen mehr Wolken. Vielleicht kann es irgendwo 2,5-3 Regentröpfel geben. Aber grundsätzlich, das ist auch marginal, nicht messbar wahrscheinlich. Und sonst recht sonnig mit Wolkenfeldern. Wie gesagt, Quellwolken in den Bergen. Immer noch erhöhtes Gewitterrisiko dort im Flachland. Kaum. Dann wird es am Freitag auch ein paar Wolken haben. Am Vormittag sonst meistens sonnig. Temperaturen morgen so um die knapp 30 Grad. Und am Freitag dann schon kalte 28 bis 29 Grad. Die Nacht werden dann langsam auch kühler, also man schläft dann wieder ein bisschen besser. Aber eben, es ist immer noch hochsommerlich warm bis heiß, auch am Streetparade Samstag. Insgesamt sonnig, richtig Witterneigung in den Bergen im Flachland nicht. Temperaturen 30 Grad, um da ein bisschen abzutanzen. Und am Sonntag, auch da ist es meistens sonnig, vielleicht dann erhöht das Gewitterrisiko am Nachmittag, aber dort wieder heiß mit etwa 32 bis 33 Grad.

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6: Ich bin der Nico Eichwald. Guten Morgen. Parlamentarierinnen und Parlamentarier von den Grünen bis zur SVP fordern bessere internationale Zugverbindungen. Laut dem Newsportal Schweiz heute setzen sie sich dafür ein, dass die Schweiz wieder besser ans europäische Bahnnetz angebunden wird. Konkret wollen sie mehr direkte Verbindungen in europäische Städte und einen Ausbau des grenzüberschreitenden Regionalverkehrs. Dafür wollen sie sich mit den SBB, dem Bund und den Kantonen austauschen. Zudem sind politische Vorstöße geplant. Erste Bauern im Kanton Zürich satteln auf die Olivenölproduktion um. Ein Bauer aus dem Zürcher Weinland tauschte seine Reben für Olivenbäume ein, nachdem ihm die Idee in den Ferien gekommen sei. Olivenölproduktionen könnten in Zukunft für Winzerinnen eine Antwort auf den Klimawandel sein. Vor allem das Zürcher Weinland könnte sich für Olivenbäume eignen, berichtet das SRF Regionaljournal. In Afghanistan spitzt sich die Hungersnot zu. Dies, weil viele Länder ihre Gelder für die Entwicklungshilfe gestrichen haben, berichtet die ARD Tagesschau. Das Welternährungsprogramm der UNO warnt davor, dass die Hungersnot in Afghanistan besonders bei Kindern außer Kontrolle geraten könnte. Durch die Kürzung der Gelder könne das Programm inzwischen nur noch 1 von 9 unterernährte Kinder unterstützen. Geopolitische Unsicherheiten haben den Zürcher Tourismus ausgebremst. Im ersten Halbjahr 2026 ging die Zahl der Hotelübernachtungen um knapp 1,5% zurück, wie Zürich Tourismus mitteilt. Besonders stark gingen die Gästezahlen aus Ländern zurück, deren Flugverbindungen über den Nahen Osten führen. Auch Gastronomie, Detailhandel und Freizeitanbieter spüren die Krise. Jetzt ist klar, was die verheerenden Brände in Los Angeles vor 1,5 Jahren ausgelöst hat. Laut einem neuen Untersuchungsbericht sprang ein Funke von einem stillgelegten Strommast auf ein trockenes Gestrüpp über. Starke Winde breiteten das Feuer danach schnell aus. Dabei starben 19 Menschen. Im Zusammenhang mit dem zweiten Feuer damals in Los Angeles wurde ein Mann wegen Brandstiftung angeklagt. Nach den Privatisierungsplänen von FIFA-Präsident Gianni Infantino rücken auch bislang eng Vertraute öffentlich von ihm ab. FIFA-Direktor Arsène Wenger betonte, er habe von diesem Vorhaben nichts gewusst. Es sei notwendig gewesen, die Pläne fallen zu lassen. Generalsekretär Matthias Grafström sprach in einer Mail an alle Mitarbeitenden von einer bedauerlichen und verstörenden Entwicklung. Der jordanische Verbandschef sagte, man habe signalisiert, das Geld fließe erst, wenn er Infantinos Wiederwahl unterstütze.
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1: Kurz vor Schluss steht der Nikkei auf 65.861 Punkte plus 2,98%. Der US-Dollar kostet 80,91 Rappen und der Euro 93,01 Rappen.
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7: Morgen, Peter Bick.
8: Guten Morgen miteinander. Es hat heute im Laufe des Morgens noch ein paar Wolkenfelder. Die lockern sich aber auf und dann wird es doch ziemlich bis meistens sonnig, wobei dann am Nachmittag halt auch wieder die Quellwolken entstehen und vor allem Richtung Bergen, Alpen, aber auch Richtung Jura örtliches Gewitter sich kann entladen. Temperaturen steigen maximal bis auf 30 bis 32 Grad.
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7: Auf der A1 Nordring Zürichbahn Richtung St. Gallen zwischen dem Limmataler Kreuz und Affoltern. Dort haben wir Verkehrsüberlastung und Stocken. Sonst sieht es gar nicht so schlecht aus im Sendegebiet. Da kommt man relativ gut voran. Wir wünschen eine gute und sichere Fahrt.

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1: 4 ab 8 alle, die noch ein paar Tage Sommerferien haben, geniessen zu allen, die im Alltag wieder eingreifen und heute eine Sitzung geplant haben. Es stinkt nach Sitzungen, auch so wahnsinnige Meetings. Es gibt nichts so sehr, was mühsam ist wie Meetings, vor allem, weil sie scheint zum Teil eben nicht effizient geführt werden und gar nicht nötig sind. Darüber reden wir um 20 ab. Vorher gehen wir richtig Sommersonne.
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0: 8 ab 8. Guten Mittwochmorgen.
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0: Es gibt ja Songs, die schmecken förmlich nach Sommer. Espresso von der Sabrina Carpenter ist genau so einer, finde ich. Sonne scheint, gute Laune, vielleicht noch ein Öffnungsfenster im Auto und ein Refrain, wo man nach einmal hören nie mehr los wird. Der Song ist im 2024 zum weltweiten Sommerhit geworden und hat Sabrina Carpenter endgültig zum Pop-Superstar gemacht. Was es braucht, ist eine Portion Disco, ein Hauch Funk und ganz viel Lichtigkeit. Perfekt für einen warmen, für nicht sagen heißen Augusttag. Sabrina Carpenter, Espresso.

0: richtige Weg?
1: Nicht immer. Und ich erinnere vielleicht als Videospiel Tetris. Man hat das früher auf dem Gameboy zum Beispiel gespielt. Das ist dort, wo so ganz viele verschiedenartige Bälchen vom Bildschirmrand oben runterfallen. Und das Ziel für den Spieler ist, die Bälchen quasi immer so zu fühlen, dass sie wieder weggehen. Oder? Und wenn man das eben nicht schafft und zu lange nicht schafft, dann wachsen die Balken über den Bildschirmrand aus und dann ist Game Over. Und ich vergleiche das immer ein bisschen mit der Sitzungssituation, die wir haben in den heutigen Unternehmungen. Ganz viele Sitzungen prasseln auf die Mitarbeitenden ein und wir haben hinten raus gar keine Zeit, um die Sitzung abzuarbeiten, um das, was eigentlich aus der Sitzung raus als Arbeit würde anfallen, wirklich machen. Und dann ist es eben Game Over unter Umständen für das Unternehmen. Also das bedeutet, man muss immer hinter der Sitzung auch schauen, dass man Zeit hat, um die Arbeit abzuarbeiten, sonst nützt das Kommunizieren in der Sitzung eben nichts.
0: Ich habe das Gefühl, du bist nicht ein grosser Sitzungsfan. Was wäre besser? Oder was, wie würdest du es machen?
1: Bin ich nicht, du hast recht. Und ich bin in guter Gesellschaft. Steve Jobs hat zum Beispiel auch gesagt, Meetings sind der Killer für unsere Arbeit. Oder? Ich habe lustigerweise, arbeite ich viel auch mit Pharmaunternehmungen zusammen und habe dort immer die Herausforderung, dass die zugeblockt sind mit Sitzungen. Am Freitag haben sie meistens Zeit, um mit mir eine Sitzung zu machen. Das Spannende ist, der Freitag ist ihr sitzungsfreier Tag. Also das heisst, sie tun dann alle Sitzungen mit Externen einfach auf den Freitag setzen. Also dort sieht man dann auch, oder es ist eigentlich viel zu viel.
0: Matthias, wie machen wir es besser?
1: Ich habe in meinem Buch klar Kommunikation leicht gemacht, habe ich einen sogenannten Entscheidungsbaum drin, wo man schauen kann, ist eine Sitzung überhaupt nötig. Und der Baum der fragt zum Beispiel, gibt es dann einen klar definierten Zweck für das Meeting? Wenn die Antwort nein ist, dann macht man kein Meeting. Ist der Input von anderen Personen nötig? Auch dort wieder, wenn es nein ist, dann gibt es keine Sitzung. Und muss eine Diskussion zum Beispiel können stattfinden oder muss ein reales Zusammentreffen wirklich stattfinden? Und nur wenn alle Fragen auf Ja beantwortet sind, gibt es tatsächlich ein Meeting. Und wenn Sie jetzt gerade gehört haben, dass Sie unter Umständen selber für sich entschieden haben, oh nein, dann sagen Sie das Meeting ab und kommunizieren Sie das, was Sie in einem längeren Meeting, gehen Sie dann oftmals in sicher eine Viertelstunde, eine halbe Stunde oder sogar eine Stunde, kommunizieren Sie das in einem E-Mail. Sie werden sehr viel schneller zum gleichen Output kommen.
0: Morgen reden wir über ein ganz wichtiges Thema, die Kürze.
2: Weitere Hacks gibt es im Buch «Klar, Kommunikation leicht gemacht» von Matthias M. Mattenberger, erschienen im Campus Verlag.

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7: Mit ein paar Wolken heute doch recht sonnig wieder einmal. Es gibt am Nachmittag mit Schwerpunkt Richtung Alpen, Zentralschweiz, Ostschweizer Alpen und auch Glarner Alpen örtlich Regen und Gewitter. Bei uns im Unterland bleibt es wahrscheinlich trocken. Temperaturen heute am Nachmittag um die 32 Grad.
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7: Auf der A1-Bahn Richtung Zürich zwischen Baden-West und Wettigen. Dort stocken es wegen einem Pannenfahrzeug. Und auf der A1-Nordring Bahn Richtung St. Gallen. Da braucht es Geduld zwischen dem Libertaler Kreuz und Affoltern. Wir haben dort Verkehrsüberlastung.
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7: Noch dreimal schlafen und er ist auch schon wieder Street Parade. Nach zwei Songs unser Street Parade Warm-up bei uns in der Radio 1 Morgenshow mit dem Mr. Street Parade, dem Stefan Eckli.
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0: August. Wir sind auf jeden Fall vorbereitet, wenn Street Parade am Samstag losgeht.
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0: Stefan Eppli, der Mr. Street Parade. Wann fällt eigentlich auch die Planung an für die Street Parade?
2: Ja, eigentlich an der Parade selber fängt die Planung fürs nächste Jahr an. Man sieht ja bereits schon Sachen, muss auch Sachen immer ein bisschen dokumentieren, filmen, fotografieren, was man vielleicht gar könnte besser machen. Und das wird dann alles in die Konzepte vom kommenden Jahr werden das festgehalten. Und dann wird das auch wieder so umgesetzt. Also, es ist eigentlich wie nie fertig und fängt dann nie richtig an. Es ist einfach durchlaufen.
0: Was braucht am meisten Nerven?
2: Bei 2 Wochen voran oder 10 Tage voran schaut jeder auf die Wetter-App und ist natürlich sehr angespannt, weil sie, wie jetzt auch dieses Jahr, jeden Tag komplett anderes Wetter dann auf den Tag X vorhersagt. Momentan sieht es jetzt wieder sehr gut aus, sind wir natürlich froh. Aber wir machen uns immer einen Druck im Vorfeld mit dem Wetter. Es wäre natürlich auch nicht so schön, wenn wir eine verregnete, kühle Street Parade haben, als wenn wir einen schönen Sommertag haben.
0: Also bis jetzt hat man meistens Glück gehabt, muss man sagen.
2: Ja, außer im 2002.
0: mögen sich nur noch ganz, ganz wenige daran erinnern. Wie viele Entscheidungen spontan musst du eigentlich am Samstag selber noch treffen?
2: Hey, das, was am Samstag passiert, das ist eigentlich, man muss gar nicht mehr so viel entscheiden, weil das, was auf Platz ist, das ist auf Platz. Man kann es wie nicht mehr bestellen. Es gibt sicher kleine Sachen, die man noch ein bisschen verändern kann, was technischer Natur ist. Ich sage jetzt irgendwie ein Video von einem DJ, der noch nicht angekommen ist, wo man im Nachhinein noch schnell softwaremässig einbauen kann. Aber alles andere, was dort ist, ist dort und dann muss man mit dem arbeiten, was man hat.
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12: Ich bin der Nico Eichwald. Guten Morgen. Parlamentarierinnen und Parlamentarier von den Grünen bis zur SVP fordern bessere internationale Zugverbindungen. Laut dem Newsportal Schweiz heute setzen sie sich dafür ein, dass die Schweiz wieder besser ans europäische Bahnnetz angebunden wird. Konkret wollen sie mehr direkte Verbindungen in europäische Städte und einen Ausbau des grenzüberschreitenden Regionalverkehrs. Dafür wollen sie sich mit den SBB, dem Bund und den Kantonen austauschen. Zudem sind politische Vorstöße geplant. Erste Bauern im Kanton Zürich satteln auf die Olivenölproduktion um. Ein Bauer aus dem Zürcher Weinland tauschte seine Reben für Olivenbäume ein, nachdem ihm die Idee in den Ferien gekommen sei. Olivenölproduktionen könnten in Zukunft für Winzerinnen eine Antwort auf den Klimawandel sein. Vor allem das Zürcher Weinland könnte sich für Olivenbäume eignen, berichtet das SRF Regionaljournal. In Afghanistan spitzt sich die Hungersnot zu. Dies, weil viele Länder ihre Gelder für die Entwicklungshilfe gestrichen haben, berichtet die ARD Tagesschau. Das Welternährungsprogramm der UNO warnt davor, dass die Hungersnot in Afghanistan besonders bei Kindern außer Kontrolle geraten könnte. Durch die Kürzung der Gelder könne das Programm inzwischen nur noch 1 von 9 unterernährte Kinder unterstützen. Geopolitische Unsicherheiten haben den Zürcher Tourismus ausgebremst. Im ersten Halbjahr 2026 ging die Zahl der Hotelübernachtungen um knapp 1,5% zurück, wie Zürich Tourismus mitteilt. Besonders stark gingen die Gästezahlen aus Ländern zurück, deren Flugverbindungen über den Nahen Osten führen. Auch Gastronomie, Detailhandel und Freizeitanbieter spüren die Krise. Jetzt ist klar, was die verheerenden Brände in Los Angeles vor 1,5 Jahren ausgelöst hat. Laut einem neuen Untersuchungsbericht sprang ein Funke von einem stillgelegten Strommast auf ein trockenes Gestrüpp über. Starke Winde breiteten das Feuer danach schnell aus. Dabei starben 19 Menschen. Im Zusammenhang mit dem zweiten Feuer damals in Los Angeles wurde ein Mann wegen Brandstiftung angeklagt. Nach den Privatisierungsplänen von FIFA-Präsident Gianni Infantino rücken auch bislang eng Vertraute öffentlich von ihm ab. FIFA-Direktor Arsène Wenger betonte, er habe von diesem Vorhaben nichts gewusst. Es sei notwendig gewesen, die Pläne fallen zu lassen. Generalsekretär Matthias Grafström sprach in einer Mail an alle Mitarbeitenden von einer bedauerlichen und verstörenden Entwicklung. Der jordanische Verbandschef sagte, man habe signalisiert, das Geld fließe erst, wenn er Infantinos Wiederwahl unterstütze.
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13: Es gibt einen sonnigen Tag heute. Die Temperaturen die gehen bis auf etwa 32 Grad. Richtung Alpen kann es Gewitter und kann regnen im Verlauf vom Nachmittag und Abend. Bei uns im Flachland da bleibt es wahrscheinlich trocken.
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13: Auf der Eisbahn Richtung Zürich zwischen Baden-West und dem Barrecktunnel. Dort haben wir Stocken wegen einem Unfall. Und auf der H5 Koblenz Richtung Baden zwischen Abzweigung nach Würelingen und Zick Talstation, dort haben wir Stau.

Ungemütlich trommelt der Londoner Regen gegen die Fensterscheiben. Scott English und sein Songwriter-Kollege Richard Kerr sitzen am verstimmten Klavier eines Nachbarn und versuchen sich an einem Liebeslied. Vielleicht ist es Scotts letzte Chance im Musikgeschäft. Nur kurz zuvor hat er als Produzent das Debütalbum von Thin Lizzy an die Wand gefahren. Das komplette Album musste ohne ihn neu produziert werden. Doch der Love-Song, den er gemeinsam mit Kerr an diesem verregneten Dienstag im Jahr 1971 komponiert, erleidet dieses Schicksal nicht. Brandy schafft es noch im gleichen Jahr bis auf Platz 10 der englischen Charts. Doch das damit verbundene Medieninteresse ist Sänger Scott fremd und lästig. Als ihn ein Reporter eines Tages morgens um 7 Uhr aus dem Bett klingelt und nach der realen Brandy aus seinem Song fragt, platzt Scott der Kragen. Brandy war ein Collie, den ich davongejagt habe, lügt er missgelaunt, um den aufdringlichen Reporter schnell loszuwerden. Und jetzt lassen Sie mich in Ruhe. Seine Ruhe hat Scott von diesem Moment an. Doch ein Musikerkollege muss sich mit seiner erfundenen Hundestory noch Jahrzehnte später herumschlagen. 3 Jahre nach der Veröffentlichung von Brandy bittet der Chef von Arista Records, einen unbekannten Nachwuchsmusiker den Song neu einzuspielen. Allerdings unter einem anderen Titel, um eine Verwechslung mit einem Hit der Gruppe Looking Glass aus dem Vorjahr zu vermeiden. Skeptisch erfüllt Nachwuchsmusiker Barry Manilow den Wunsch von Labelchef Clive Davis und landet einen Welthit, von dem noch Jahrzehnte später fälschlicherweise angenommen wird, er habe ihn selbst in Erinnerung an einen geliebten Hund namens Mandy geschrieben.

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2: Recht sonnig heute Nachmittag mit Schwerpunkt Richtung Alpen. Dort ein oder andere Gewitter bei uns im Flachland. Da bleibt es mit höchster Wahrscheinlichkeit trocken. Und wir warten Höchsttemperaturen von 32 Grad. Morgen, Donnerstag, Morgen ein paar Wolkenfelder, aber nur stellenweise vereinzelt ein paar Tropfen. Sonst der Tag dort wieder recht sonnig. Temperaturen morgen um die 30 Grad.
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2: Keine Meldungen für die Sendung gibt's.
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1: Pascal Hügli, Krypto-Investment-Manager bei der Privatbank Merkri Baumann. Bitcoin-Welt ist einmal mehr in Aufruhr. Eine grosse Anzahl von Bitcoin ist gerade kürzlich von verschiedenen Hardware-Wallets gestohlen worden. Und dabei hat man gemeint, das sei gar nicht möglich. Was ist los?
2: Ja, also vorwegzunehmen ist, auch in der Bitcoin-Welt gibt es keine absolute Sicherheit. Gleichwohl gehören die sogenannten Hardware-Wallets zu den sichersten Verwahrungslösungen für Privatpersonen, weil sie eben die geheimen Zugangsschlüssel zu den Bitcoin direkt auf dem Gerät erzeugen und dort auch geschützt sind. Dass jetzt mehr als 1500 Bitcoin aus derartigen Wallets hat können abgezogen werden, sorgt doch für Aufsehen und eben auch Erschütterung. Wichtig ist, Bitcoin selbst ist einmal mehr nicht gehackt worden. Die Ursache liegt in der sogenannten Firmware von bestimmten Hardware-Wallet namens Coldcard. Ein Fehler hat dafür gesorgt, dass die geheimen Zugangsschlüssel nicht wie behauptet wirklich zufällig erzeugt worden sind. Jetzt zum Vergleich, oder normalerweise wird so ein Schlüssel aus 2 hoch 256 möglichen Kombinationen gewählt. Das entspricht rund 10 hoch 77 Möglichkeiten. Zum Vergleich, auf der Erde gibt es schätzungsweise etwa 10 hoch 50 Atome. Es gibt also viel mehr Möglichkeiten für geheime Zugangscode, als es Atome auf unserem Planet gibt. Ergo, ein korrekt erzeugter Bitcoin-Zugangsschlüssel kann selbst mit den leistungsstärksten Computer in der Praxis nicht erraten werden. Bei diesen betroffenen Geräten ist es jetzt aber so gewesen, dass die möglichen Schlüssel eben durch den Codefehler viel kleiner waren, die Kombinationen. Und darum haben jetzt Angreifer auch das Ganze können rekonstruieren und so bei Bitcoin abziehen.
1: Was bedeutet der Vorfall jetzt für Bitcoin und für die Nutzer?
2: Ja, es ist definitiv ein Weckruf, speziell für all die, die vor allem Applikationen zur Interaktion mit dem Bitcoin-Protokoll anbieten. Unserer Meinung nach ist es auch kein Zufall, dass die Vorfälle gerade jetzt stattgefunden haben. Mit der breiten Veröffentlichung von dem neuesten AI-Open-Source-Modell Chimica 3 werden die Grenzen von der Cybersecurity einmal mehr sehr stark getestet. Und so ist es auch in diesen Tagen anscheinend der Fall, dass verschiedene Bitcoin-Applikationen unter Dauerbeschuss sind von Angreifern, die eben versuchen, die Systeme zu hacken. Und aus persönlicher Nutzersicht sollte jeder sein eigenes Verwahrsetup einem Check unterziehen, das Bitcoin hat, und sich auch Gedanken machen, mit welchen Krypto-Apps man dann besser eben nicht interagieren sollte. Und aus unserer Sicht zeigen die Ereignisse aber auch auf, dass es durchaus sinnvoll sein kann, seine Kryptowährung in einer institutionellen Verwahrungslösung mit höchster Sicherheits- und eben Randomisierungsstandards zu verwahren, wie wir sie zum Beispiel bei Merkri Baumann bieten.
1: Was hat jetzt der Vorfall, die News, was hat das für eine Auswirkung auf den Bitcoin-Preis?
2: Das ist noch spannend. Also der Bitcoin-Preis verharrt aktuell stoisch über 60'000 Dollar. Dabei sind die Hackerangriffe ja nicht die einzigen herausfordernden Nachrichten, die wir hatten. Am Montag hat Strategy, haben wir auch schon thematisiert, die US-Firma wieder 1638 Bitcoin verkauft und das announced. Und auch im sogenannten Clarity Act, dem sogenannten wichtigsten regulatorischen Regelwerk in den USA, sieht es immer weniger danach aus, als würde das bald verabschiedet werden. Das heisst, eigentlich müsste der Preis aufgrund von solchen Ereignissen korrigieren. Das hat er nicht. Wir wissen nicht, ob es noch kommt. Vielleicht ist aber auch das als positives Marktsignal zu werten, dass nicht einmal eine Flut von so negativen Nachrichten, wie wir sie aktuell haben, den Kurs eben noch weiter nach unten treiben.
1: Danke vielmals für die Einschätzungen. Pascal Hügli, Krypto-Investment-Manager bei der Privatbank Merkri Baumann.
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1: Der E-Scooter-Anbieter DOT wird an Street Parade testen, ob jemand noch fahrfähig ist, für ein E-Trotti zu fahren oder ein E-Bike oder eben nicht. Das gehe ich ganz einfach via App, hat der Chef in der Morgenshow heute erzählt.
2: Wie bei einer Wasserwaage bei Zähnlich, wo zwei Linien musst übereinander bringen. Das zeigt hier ein Grad an und du musst die andere Linie mit Ausbalancieren vom Handy in alle Richtungen musst die Linien übereinander bringen, da dreimal am Stück. Er ist inklusiv gestaltet worden, damit Leute, die eine Beeinträchtigung hätten, zum Beispiel den gleich lösen können. Im Optimalfall ist es eigentlich nicht mehr unser Ziel, dass wir sagen können, wenn eine Person den Test nicht besteht, dass man sie nicht einfach dort stehen lässt, sondern dass wir Partnerschaften mit lokalen Taxiunternehmen haben. Das ist leider in Zürich nicht ganz geklappt. In St. Gallen ist es dann jeweils so gewesen, dass am Schluss gekommen ist, hey, du solltest uns nicht fahren, wir wollen dich aber nicht stehen lassen. Dann bucht er da Taxi XY zum günstigsten Tarif und verbindet dich dann automatisch über die App.
1: Apropos Street Parade, Stefan Eppli hat bis am Samstag einen Riesenstress. Aber näher geht es eigentlich beim Mr. Street Parade?
3: Das, was am Samstag passiert, das ist eigentlich, man muss gar nicht mehr so viel entscheiden, weil das, was auf Platz ist, das ist auf Platz. Man kann es wie nicht mehr bestellen. Es gibt sicher kleine Sachen, die man noch ein bisschen verändern kann, was technischer Natur ist. Ich sage jetzt irgendwie ein Video von einem DJ, der noch nicht angekommen ist, wo man im Nachhinein noch schnell softwaremäßig einbauen kann. Aber alles andere, was dort ist, ist dort und dann muss man mit dem arbeiten.
1: Und in unserem Kommunikationsworkshop mit Matthias Mattenberger haben wir gehört, was wir immer schon gewusst haben. Eigentlich weniger Sitzungen, weniger Meetings bitte.
4: Ich habe in meinem Buch klar Kommunikation leicht gemacht, habe ich einen sogenannten Entscheidungsbaum drin, wo man schauen kann, ist eine Sitzung überhaupt nötig. Und der Baum der fragt zum Beispiel, gibt es denn einen klar definierten Zweck für das Meeting? Wenn die Antwort nein ist, dann macht man kein Meeting. Ist der Input von anderen Personen nötig? Auch dort wieder, wenn es nein ist, dann gibt es keine Sitzung. Und muss eine Diskussion zum Beispiel können stattfinden oder muss ein reales Zusammentreffen wirklich stattfinden? Und nur wenn alle Fragen auf Ja beantwortet sind, gibt es tatsächlich ein Meeting.
0: Morgen.

0: nicht so, dass wir das nicht auch könnten. So ein schönes Duett, gell?
1: Jonas,
0: aber sie haben es wirklich gut gemacht. Lady Gaga und Bradley Cooper. Ab der 10 übernimmst du. Was gibt es bei dir?
1: Ja, die Luft wird ein bisschen dünner für Gianni Infantino. Heute ist eine Krisensitzung angesagt, mit gutem Grund. Seine Gegner formieren sich. Dazu kommen die Vorwürfe aus den USA. Offenbar haben viele Austragungsordner kein Geld von der FIFA bekommen. Also, ja, wird der Gianni Infantino, wird es für ihn eng für den FIFA-Boss? Eine Einschätzung ein bisschen später.
0: Die kenne ich Zahlungsfristen von 30 Tagen,
1: oder? Ja, gut, bei der FIFA rechnen wir natürlich schon, dass der Kohle dann irgendwann kommt, oder?
0: Der Jonas mit einem Auge am Zürichberg oben. Wir hören uns morgen wieder. Ich bin der Marc Jäcki, schönen Tag.

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5: Ich bin der Nico Eichwald. Nach der Fußball-Weltmeisterschaft gibt es offenbar Ärger zwischen Gastgeberstädten und dem Weltfußballverband FIFA. FIFA-Präsident Gianni Infantino habe mehreren US-Städten $1 Million versprochen für Fußballplätze und soziale Projekte. Allerdings war der Deal nur mündlich, berichtet das Portal The Athletic. Demnach ist das Geld bis jetzt nicht geflossen. Die FIFA ließ eine Anfrage von The Athletic offen. Die Lage für Schweizer Unternehmen hat sich verbessert. Das gelte für fast alle Bereiche der Wirtschaft. Das zeigt die jüngste Konjunkturumfrage der ETH-Forschungsstelle KOF. Besonders ausgeprägt sei die Verbesserung der Geschäftslage im Großhandel, im verarbeitenden Gewerbe sowie bei den Finanz- und Versicherungsdienstleistungen. Die Firmen in der Schweiz seien auch bezüglich der Zukunft zuversichtlicher geworden. Dies deutet darauf hin, dass die Konjunktur in der Schweiz an Fahrt gewinne. Schweizer Hotels haben im ersten Halbjahr erstmals seit der Corona-Pandemie weniger Übernachtungen verzeichnet. Städte mit vielen internationalen Gästen sowie klassische Ferienorte für asiatische Gäste wie Interlaken oder Engelberg waren besonders betroffen, berichtet das Newsportal Schweiz heute. Wegen des Irankriegs und der höheren Flugpreise fehlen Touristen aus Asien. Gegen den Trend entwickeln sich das Tessin und besonders Ascona. Dort sorgten das sonnige Frühlingswetter und viele Gäste aus der Deutschschweiz für gute Übernachtungszahlen. Die geplante Megafusion der Hollywood-Rivalen Paramount und Warner Brothers zieht sich weiterhin. Eine US-Richterin hat die Wettbewerbsklage von 12 US-Bundesstaaten und der Drehbuchautorengewerkschaft nun auf kommenden März angesetzt, wie das Gericht mitteilt. Damit droht der Übernahme von Warner Brothers eine Verzögerung bis Sommer 2027. Zurzeit will Paramount $110 Milliarden für Warner Brothers bezahlen. Ist die Transaktion aber nicht bis Ende September unter Dach und Fach, muss der Konzern den Warner-Aktionären eine Verzögerungsgebühr von $7 Millionen pro Tag zahlen. Die Weltraumfirma SpaceX von Tech-Milliardär Elon Musk hat erstmals nach ihrem Rekordbörsengang Quartalszahlen vorgelegt. Die Firma schrieb unterm Strich einen Verlust von über $540 Millionen. Gleichzeitig stieg der Umsatz im Jahresvergleich um über 90% auf $7,8 Milliarden. Damit übertraf SpaceX deutlich die Erwartungen von Finanzanalysten. Haupttreiber für das starke Wachstum ist das Satelliten-Internet Starlink.
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6: Abgesehen von ein paar wenigen Wolken, heute ziemlich sonnig. Vor allem über den Bergen sind Gewitter möglich. Später 30 bis 32 Grad heute. Morgen Donnerstag, morgens ein paar Wolkenwälder, sonst noch letzte Regentropfen. Dann am Morgen nachher wieder recht sonnig bei 30 Grad. Am Nachmittag über den Bergen und gegen den Abend sind Gewitter möglich. Dazu mässig auffrischender Westwind.
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6: 3 auf 10 ist es auch die Meldungen für die, die uns im Auto hören. Gute und sichere Fahrt.
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6: Eben unterwegs im Auto oder bereits schon arbeiten oder nach Ferien. Schönen Vormittag wünsche ich euch. Jonas wird zum Mikrofon zum Anfang von unseren vier Songs am Stück, ein Dance-Klassiker

0: Ja, wer singt denn da für uns an dem Mittwochvormittag? Unverkennbar, der Ross Stewart mit dem Song Baby Jane.
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0: Wir reden über etwas, das noch viele von uns haben. Und wenn man es hat, dann ist das ziemlich unangenehm. Es tut auch weh. Es geht um Aften im Mund. Radio 1 Arzt Merlin Guggenheim. Was sind das eigentlich für Dinger?
2: Aften sind kleine, ovaläre oder kreisrunde Verletzungen von der Schleimhaut im Maul, häufig an der Zunge oder im Zungengrund, aber können auch bis in den Rachen und an die Mandeln hindern gehen. Und wir unterscheiden das auch ein bisschen die, die man vereinzelt auftreten, selten. Dann unterscheiden wir die, die quasi immer wieder kommen. Und dann gibt es solche Menschen, die das tatsächlich ständig haben.
0: Ist das zum Teil wirklich weh? Mhm. Was sind die Ursachen, dass man so Aften hat?
2: Also wir reden jetzt über die, die die meisten von uns haben, die zwischendurch mal auftreten, aber jetzt nicht ständig Aften haben. Und faktisch wissen wir nicht bis heute nicht ganz genau, wo die herkommen. Es sind verschiedene Ursachen, die man diskutiert. Man hat immer wieder ein bisschen Bakterien und Viren gesucht als Ursache, hat es aber nie können belegen. Wir wissen, dass es sicher begünstigende Faktoren gibt, wie ein Mangel an Eisen, Vitamin B12 oder Zink oder Folsäure. Dann gibt es Leute, die auf gewisse Nahrungsmittel wie Nüsse oder Käse oder Alkohol oder Zitrusfrüchte empfindlich mit Aften reagieren. Es gibt Familien, wo das häufiger auftritt, ohne dass man genau weiß, was jetzt da der Grund ist. Frauen berichten manchmal so beim schwankenden Hormonhaushalt, beim Zyklus darüber, dass sie mehr Aften haben. Es gibt Leute, die sagen, wenn ich Stress habe, psychische Belastungen habe ich sie. Und bei Kleinkindern wissen wir, oder kleine mechanische Verletzungen im Maul, wenn man etwas rumnagelt oder so, dass die meisten von uns haben es im Kindesalter häufiger gehabt als Erwachsene. Das kann auch dazu führen, dass man Aften hat.
0: Wenn man es immer wieder hat, also ein bisschen an der gleichen Stelle vielleicht, sagen wir so, alle drei Monate, muss man dann reagieren?
2: Eigentlich nicht. Das ist wie zu selten. Es gibt Leute, die das wirklich wiederkehrend haben im Rahmen von gewissen Erkrankungen, wie zum Beispiel chronische Darmerkrankungen, wie einem Morbus Crohn oder einer Zöliakie, der tatsächlich echte Gluten

0: Unverträglichkeit. Aber dann ist es eigentlich so, dass man weiss, dass man eine Grunderkrankung hat, die dazu führt und dass die behandelt gehört.
1: Wenn man so oft hat, was hilft dagegen so als Mittel?
0: Es gibt keine ursächliche Behandlung, das muss man sagen. Sie gehen innerhalb weniger Tage wieder weg, tun aber keinen weh und darum ist rein symptomatische Therapie das Einzige, was man anbieten kann. Es gibt Gels, die man in der Apotheke kauft mit einem lokalen Betäubungsmittel, wo man kann, drauf tun, wo der Schmerz ein bisschen nimmt während der Heilungsphase.
1: Aber grundsätzlich muss man da durch.
0: Ja, das ist so.
1: Dr. Merlin Guggenheim zum Thema Aften. Merci vielmals. Und das Ganze gibt es zum Nachhören als Podcast auf radio1.ch.
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2: Also gestern war es ja richtig typisch heiß. Viele Schönwetterfans haben mir gesagt, es ist mir jetzt doch ein bisschen zu heiß. Heute ein bisschen. Also kühl kann man nicht sagen, aber immer ganz so hohe Temperatur und nicht mehr so ganz typisch. Also, ziemlich sonnig mit ein paar Wolken in den Bergen, zum Teil Gewitter möglich. Am Nachmittag 30 bis 32 Grad. Morgen Donnerstag, dann am Morgen Wolkenfelder, zum Teil stellenweise noch ein paar letzte Regentropfen. Nachher sonnig bei 30 Grad am Nachmittag und gegen den Abend sind wieder Gewitter möglich.
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2: Hauptsächliche Meldungen, gute Fahrt für die, die unterwegs sind.
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0: Willkommen an den Mittwochvormittag. Da ist Radio 1 und Phil Collins. Viertel vor 11 ist es.
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0: Krafttraining aktiviert das Reparatursystem der Muskeln. Wissenschaftlerinnen und Wissenschaftler von der Universität Hildesheim haben gemeinsam mit Kollegen aus Bonn, Freiburg eine neue Studie zum Thema Krafttraining herausgebracht. Dazu hat das Team bei Freiwilligen vor und nach einem intensiven Krafttraining Muskelproben entnommen und untersucht. Und sie haben herausgefunden, dass Krafttrainings Proteinnetzwerk aktiviert, das kaputte Muskelbestandteil erkennt und abbaut. Dazu wird das Reparatursystem und die Neubildung von Muskelbestandteilen durch Training gefördert. Was bringen die Erkenntnisse jetzt? Die Ergebnisse können zum Beispiel Profisportlerinnen und Sportler helfen im Training, beziehungsweise zum die Intensität. Wie heisst das? Intensität genau und Dauer vom Training effizienter, effektiver abstimmen und durchsetzen. Und es geht auch um die Verbesserung von Übungen gegen Muskelverlust bei älteren Menschen. Also Krafttraining entscheidend, wenn es um unsere Muskeln geht. Das ist der Mittwochvormittag mit Radio 1. Santana.

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2: Ich bin der Nico Eichwald. FIFA-Präsident Gianni Infantino hat heute eine Krisensitzung in Marokko einberufen. Das berichten The Times und Sky News. Nach seinen gescheiterten Investorenplänen steht Infantino stark unter Druck. Worum es bei dem Treffen gehen werde, sei allerdings nicht bekannt, sagt der ehemalige FIFA-Funktionär Guido Tognoni.
3: Die Grossmacht von Infantino überhaupt noch ist Befugnis zum Glück um die Regierung der Welt. Es ist ein grosses Fragezeichen und glaube, wir werden am späteren Nachmittag oder vielleicht auch erst am Abend wissen, in welche Richtung das der Infantino gehen will. Wir dürfen nicht einmal ausschliessen, dass er vielleicht heute seinen Rücktritt bekannt gibt. Ich glaube es zwar nicht, aber eine Möglichkeit ist das.
2: Vor allem in Europa wächst der Widerstand gegen den FIFA-Chef. Der Europäische Fußballverband UEFA fordert gemäß Medienberichten den Rücktritt Infantinos. Die Lage für Schweizer Unternehmen hat sich verbessert. Das gelte für fast alle Bereiche der Wirtschaft. Das zeigt die jüngste Konjunkturumfrage der ETH-Forschungsstelle KOF. Besonders ausgeprägt sei die Verbesserung der Geschäftslage im Großhandel, im verarbeitenden Gewerbe sowie bei den Finanz- und Versicherungsdienstleistungen. Die Firmen in der Schweiz seien auch bezüglich der Zukunft zuversichtlicher geworden. Dies deutet darauf hin, dass die Konjunktur in der Schweiz an Fahrt gewinne. Schweizer Hotels haben im ersten Halbjahr erstmals seit der Corona-Pandemie weniger Übernachtungen verzeichnet. Städte mit vielen internationalen Gästen sowie klassische Ferienorte für asiatische Gäste wie Interlaken oder Engelberg waren besonders betroffen, berichtet das Newsportal Schweiz heute. Wegen des Irankriegs und der höheren Flugpreise fehlen Touristen aus Asien. Gegen den Trend entwickeln sich das Tessin und besonders Ascona. Dort sorgten das sonnige Frühlingswetter und viele Gäste aus der Deutschschweiz für gute Übernachtungszahlen. Jetzt ist klar, was die verheerenden Brände in Los Angeles vor 1,5 Jahren ausgelöst hat. Laut einem neuen Untersuchungsbericht sprang ein Funke von einem stillgelegten Strommast auf ein trockenes Gestrüpp über. Starke Winde breiteten das Feuer danach schnell aus. Dabei starben 19 Menschen. Im Zusammenhang mit dem zweiten Feuer damals in Los Angeles wurde ein Mann wegen Brandstiftung angeklagt. Die geplante Megafusion der Hollywood-Rivalen Paramount und Warner Brothers zieht sich weiterhin. Eine US-Richterin hat die Wettbewerbsklage von 12 US-Bundesstaaten und der Drehbuchautorengewerkschaft nun auf kommenden März angesetzt, wie das Gericht mitteilt. Damit droht der Übernahme von Warner Brothers eine Verzögerung bis Sommer 2027. Zurzeit will Paramount 110 Milliarden Dollar für Warner Brothers bezahlen.
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4: Auch heute die Temperaturen liegt über 30 Grad. Das langt für 32 Grad. Heute Nachmittag dazu ziemlich sonnig. Vor allem in den Bergen da und dort auch wieder das Gewitter möglich. Morgen Donnerstag ziemlich sonnig. Am Nachmittag und gegen den Abend vor allem über die Berge wieder gewitterig. Es langt morgen für 30 Grad.
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4: Die Belfi ist es, aktuelle Meldungen für die, die uns melden, hören gute und sichere Fahrt.
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4: Hey, ich hoffe, Sie sind bereit für die Rolling Stones. Spielen wir zum Anfang unsere 4 Songs am Stück mit dem Klassiker da, Satisfaction. Jonas Wirtz am Mikrofon. Ich wünsche Ihnen einen guten Vormittag mit Radio 1.
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Radio 1 in der Woche von der Street Parade. Samstag kommen wieder Hunderttausende zusammen bei strahlend schönem Wetter. Und wir spielen diese Woche ausgewählte Dance-Klassiker von der Musikgeschichte. Und bei diesem Song geht es um den Schlaf, beziehungsweise eben nicht können schlafen. Viele von uns haben ja bei diesen höheren Temperaturen doch auch die Erfahrung gemacht, dass man nicht ganz so gut kann schlafen, wenn das Schlafzimmer so aufgeheizt ist. Aber es gibt natürlich noch die nächste Stufe, wenn man dann gar nicht mehr richtig kann schlafen. Nicht nur wegen der Hitze, der Begriff dazu ist Insomnia, Schlaflosigkeit. Und es ist auch der Titel von einem der ganz grossen Dance-Klassiker. Ein Mix aus elektronischen Beats und die Stimme von Maxi Jazz, der Aufbau vom Song, das Hypnotische, ein Meilenstein von der Clubmusik. Insomnia aus dem 1995, Faithless bei Radio 1.

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4: Ja, was macht das Wetter heute? Ziemlich sonnig, vor allem mit Bergen, dann später Gewitter möglich, 30 bis 32 Grad. Morgen Donnerstag ziemlich sonnig, letzte Regentropfen sind möglich am Morgen. Am Nachmittag dann und am Abend über die Berge wieder gewitterig, es langt morgen für 30 Grad.
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4: Absolute Meldungen für die, die uns im Auto hören, gute und sichere Fahrt.
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2: Ich bin der Nico Eichwald. FIFA-Präsident Gianni Infantino hat heute eine Krisensitzung in Marokko einberufen. Das berichten The Times und Sky News. Nach den gescheiterten Investorenplänen steht Infantino stark unter Druck. Worum es beim Treffen gehen werde, sei allerdings nicht bekannt, sagt der ehemalige FIFA-Funktionär Guido Tognoni. Klar sei, Infantino verliere zunehmend an Unterstützung und Glaubwürdigkeit.
3: Man merkt jetzt, dass die UEFA und auch andere Leute einen grossen Groll haben gegen den Infantino und eigentlich nur darauf gewartet haben, um einmal richtig loszuschlagen. Und der Moment ist offensichtlich gekommen.
2: Vor allem in Europa wächst der Widerstand gegen den FIFA-Chef. Der Europäische Fußballverband UEFA fordert gemäß Medienberichten den Rücktritt Infantinos. Die anhaltende Hitze beschert den Schweizer Bergbahnen in der laufenden Sommersaison ein sattes Plus. Vor allem einheimische Gäste machten Ausflüge in die Berge. Bis Ende Juli habe man einen schweizweiten Anstieg von 7% festgestellt, teilt der Branchenverband Seilbahnen Schweiz mit. Die außergewöhnlich hohen Temperaturen und die langanhaltende Trockenheit wird als Hauptgrund für den Anstieg genannt. Der Kauf eines Eigenheims ist in der Schweiz auch dieses Jahr wieder teurer geworden. Das zeigt eine Studie der Vergleichsdienste Moneypark und Pricehubble. Ein Einfamilienhaus kostete im Juni diesen Jahres fast 7% mehr als ein Jahr davor. Eigentumswohnungen wurden um knapp 6% teurer. Dabei gibt es regional deutliche Unterschiede. In der Deutschschweiz sind die Preise stärker gestiegen als in der Westschweiz. Ärztinnen und Ärzte, die Gefühle zeigen, sind nicht unprofessionell. Im Gegenteil. Eine Berner Studie belegt, Emotionen und persönliche Worte schaffen Vertrauen bei Patientinnen und Patienten. Für die Studie beurteilten über 1500 Personen aus der Schweiz fiktive Gesprächsszenarien, wie die Universität Bern mitteilt. Der Ausdruck von Emotionen oder das Teilen persönlicher Erfahrungen durch Ärzte wurde durchweg positiv oder neutral bewertet. Der Großbrand im Naturgebiet im Osten der Niederlande hat sich nicht weiter ausgedehnt. Für eine Entwarnung sei es zu früh, aber die Lage sei beherrschbar, teilten die Behörden mit. Wie lange die Löscharbeiten noch dauern werden, sei schwer einzuschätzen. Die Bedingungen seien aber trotz hoher Temperaturen günstig und der Wind sei stabil. Schwierigkeiten bereiten allerdings Sprengstoffreste aus dem Zweiten Weltkrieg, welche die Löscharbeiten behindern.
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4: Der S&P aktuell bei 14.493 Punkten, das Plus von 0,2%. Der US-Dollar kostet 80,91 und ein Euro gibt es für 93,38.
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4: Im Moment liegt der Topzins von hypotheken.ch für eine 10-jährige Festhypothek bei 1,36%. 5 Jahre gibt es für 1,23% und Zaron Marschen beträgt 0,75%.
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4: Der Blick raus mit Peter Wick.
5: Und weiter im Takt geht's mit dem Hochsommer. Heute Nachmittag gibt's einen Mix aus viel Sonne, aber auch zunehmend ein paar Wolken, die aufziehen, Quellwolken, die sich über den Bergen bilden, vor allem so Richtung Oberland, Alpen, Schweizer und Glaner Alpen. Kann es mal ein Gewitter geben, und ganz vereinzelt gibt's einen Regengutsch oder ein Gewitter im Flachland. Mehrheitlich bleibt's also trocken. Heute ist es nicht mehr ganz so heiß wie gestern, aber immer noch heiß. Typisch heiß in 30 bis 32 Grad erwarten wir bei einem auffrischenden Nordwestwind. In der Nacht ist es dann recht ruhig. Morgen im Laufe des Tages haben wir Wolkenfelder und zeitweise Sonnenstrahlen, mehr Wolken Richtung Bergen. Zudem besteht am Nachmittag immer noch ein gewisses Gewitterrisiko. Temperaturen morgen um die 30 Grad mit ebenfalls einem auffrischenden West- bis Nordwestwind.
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4: 412 ist es aktuell Meldungen für die, die uns melden hören. Gute und sichere Fahrt.
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4: Krisensitzung also bei der FIFA, wir haben es gerade vorhin gehört in den News. Nach dem gescheiterten Investorenplan ist der FIFA-Präsident Gianni Infantino wieder unter Druck. Wird es für Gianni Infantino langsam wirklich eng? Wir fragen nach einer Einschätzung, gibt es auf die 20 ab als erstes in dieser Stunde. Ich bin Jonas Wirtz und wünsche einen guten Mittag.
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0: Mittag mit Radio 1. 2012 ist es. Es braut sich etwas zusammen beim Weltfußballverband FIFA. Nach den geplatzten Investorenplänen kommen der Pressungsversuch von der FIFA dazu. Für Gianni Infantino, der FIFA-Präsident, wird es langsam, aber sicher ein bisschen ungemütlich. Sportredakteur Felix Haldimann.
1: Wahrscheinlich darum macht der FIFA-Präsident Gianni Infantino heute eine Krisensitzung zu Marokko. Das berichtet mehrere Medien. Der Grund für die Sitzung ist nicht bekannt. Der ehemalige FIFA-Funktionär Guido Tognoni sagt, es könnte sogar sein, dass der Gianni Infantino zurücktrete.
2: Es ist insofern interessant, als er heute in Marokko sein Personal zusammengerufen hat. Man weiß allerdings nicht, wer das ist und warum das ausgerechnet in Rabat muss sein und nicht in Zürich, ist auch eine andere Frage. Aber wir dürfen nicht einmal ausschliessen, dass er vielleicht heute seinen Rücktritt bekannt gibt. Ich glaube zwar nicht, aber eine Möglichkeit ist das.
1: Der Krisengipfel könnte ein Verzweiflungstat sein vom FIFA-Chef. Die negativen Schlagzeilen hören nämlich nicht auf. Neu wirft der jordanische Fußballverband der FIFA Erpressung vor. Dazu kommen Berichte, dass die FIFA mehrere US-Städte, die WM-Spiel ausgetragen haben, viel Geld schuldet. Jüngst hat auch der mächtige europäische Fußballverband UEFA den freiwilligen Rücktritt vom FIFA-Chef gefordert. Der Gianni Infantino sei am Schwanken, sagt Guido Tognoni.
2: Zwei Schwergewichte in der 10. Runde, der Infantino ist angeschlagen. Und UEFA muss jetzt schauen, dass sich an die letzten zwei Runden den Druck aufrechterhalten, weil sie wollen den Infantino weghaben. Die UEFA will ihn weghaben, sie wollen ihn nicht mehr, sie sind genug nasenvoll.
1: Viele, die zum Gianni Infantino gehebt haben, wenden sich jetzt ab.
2: Ihm geht es wirklich nur noch ums Überleben. Die Ratten verleihen ihr Schiff. Er wird einfach immer einsamer. Und man merkt jetzt, dass die UEFA und auch andere Leute einen grossen Groll haben gegen den Infantino und eigentlich nur darauf gewartet haben, um einmal richtig loszuschlagen.
1: Die Rücktrittsforderungen, die Erpressungsvorwürfe und die gescheiterten Investorenpläne rund um die Weltmeisterschaft könnten also tatsächlich das Ende vom FIFA-Chef Gianni Infantino sein. Vielleicht schon heute.
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10: Ziemlich sonniges Wetter heute Richtung Bergen oder in den Bergen, dann zum Teil Gewitter möglich. Später am Nachmittag und gegen den Abend 30 bis 32 Grad heute. Morgen Donnerstag ziemlich sonnig, am Nachmittag auch wieder Gewitter über den Bergen, vor allem es langt für 30 Grad.
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10: Herzliche Meldungen an uns, welches gute Fahrt.
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0: YouTube sind das mit Beautiful Day. Hedwig, vom Wetter her kann man sagen, ja, passt der Song, oder?
1: Ja, ich meine, wenn man es gerne hat, wir sind es uns langsam gewöhnt.
0: Eben, wir sind es uns gewöhnt, ja.
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0: Wow, aber schnell gestern, lass uns noch mal schnell gestern, ist es wirklich typisch gewesen. Also irgendwie, ich bin mit dem Velo auf der Straße unterwegs gewesen und es hat so richtig mir wie ein Föhn entgegengeblasen.
1: Ja, wenn du natürlich schnell fährst, das ist klar, so wie du fährst, dann hat man natürlich einen 20er oder 30er, der einem da entgegenblasen. Ja. Gestern war es sehr warm, ja. Man hat nochmals Temperaturen hier in Zürich von bis zu 36 Grad in der Region registriert, also nochmal extrem heiß eigentlich. Und natürlich auch mit Sonne am Abend einzelne, ja wirklich auch wieder nur einzelne Gewitter, die auch wieder nicht irgendwie uns da mit dem Regen versorgt haben, wo wir eigentlich gebraucht hätten. Und das sieht heute eigentlich ähnlich aus. Nicht von der Temperatur her, die sind schon ein bisschen tiefer. Auch wenn wir jetzt zum Beispiel am Flughafen schon wieder 30 Grad haben, also es geht schon drauf bis auf 30, bis 33 Grad, auch heute wieder. Heiss alle Weile, anderen Sommer würde man sagen, wow, ist das heiss, oder? Und der Sommer sagt man, ja, pff, Klicks,
0: ja,
1: das
0: genau.
1: Ist schon nichts, oder? Schon fast eine Abkühlung. Es wird weiterhin ziemlich sonnig sein. Wir sehen ein paar Quellwölkchen, die sich da entwickeln. Vor allem dann werden die fetter und dicker in den Bergen und dort kann es dann, also vor allem Richtung Oberland, obere Zürichsee, aber wahrscheinlich dann auch Glanerland, Schweiz und Glaner, Alpen, Duckenburg etc. zu den Gewitter kommen. Nicht extrem heftig, aber doch da und dort natürlich, wenn es an einem Platzregen oben runterkommt, unangenehm. Und Richtung Unterland sehe ich eigentlich bis am Abend nichts. Vielleicht in der Nacht kann es dann mal irgendwo so einen kleinen Gutsch geben, der drüber zieht, aber grundsätzlich wird sich im Laufe der Nacht das Wetter innen beruhigen und es bleibt wechselbewölkt.
0: Schauen wir noch ein bisschen auf die nächsten Tage, wie geht es da weiter?
1: Ja, es wird morgen am Morgen noch Restwolken, ein bisschen mehr, aber eigentlich, das haben wir heute auch gehabt, lockert sich auch wieder auf, sollte ja überwiegend trocken sein und das heisst, mit anderen Worten, die Sonne kommt auch morgen wieder durch, einfach zeitweise, nicht einfach nur und die Temperaturen steigen da knapp 30 Grad her, also nochmal so 1, 2, 3 Grad weniger als wir es heute haben. Es bläst wie auch heute einen leichten bis mäßigen Westwind, Gewitterrisiko in den Bergen erhöht nach wie vor, also auch morgen kannst du vor allem Richtung Bergen örtliche Gewitter geben, im Unterland denke ich praktisch nicht. Oder Flachland, auch Zürich wird es kaum Gewitter kommen. Und am Freitag haben wir so ein bisschen Beisen, die blasen. Recht angenehmer Morgen mit etwa 16, 17 Grad. Also man schläft dann deutlich besser als zum Beispiel am Morgen, wo die Temperaturen kaum gross 120 Grad gehen. Und dann eben am Freitagmorgen ein bisschen kühler. Der Tag durch wird es zunehmend sonnig. Temperaturen so um die 28 Grad. Es blasen, wie gesagt, eine leichte bis mäßige Beisen. Also auch vom Gefühl her ganz eine andere Geschichte. Also die Schwüle, die ist dann weg und am Strip Raid Samstag, dort ist es einfach meistens sonnig in den Bergen, nur leichtes Gewitterrisiko. Temperaturen so um die 30 bis 31 Grad, also fast die perfekte Bedingungen für die Strip Raid und der Sonntag sieht eigentlich auch gut aus. Heiß, typisch 32 bis 33 Grad gegen den Abend, örtlich Gewitter.
0: Peter, merci für den Ausblick und einen schönen Nachmittag.
1: Grüß Gott.

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10: Ich bin Dani Glur. Die anhaltende Hitze beschert den Schweizer Bergbahnen ein sattes Plus. Vor allem einheimische Gäste machten Sommerausflüge in die Berge. Bis Ende Juli habe man einen schweizweiten Anstieg von 7% festgestellt, teilt der Branchenverband Seilbahnen Schweiz mit. Die außergewöhnlich hohen Temperaturen und die langanhaltende Trockenheit wird als Hauptgrund für die Ausflüge in die Berge genannt. Ärztinnen und Ärzte, die Gefühle zeigen, sind nicht unprofessionell, im Gegenteil. Eine Berner Studie belegt, Emotionen und persönliche Worte schaffen Vertrauen bei Patientinnen und Patienten. Für die Studie beurteilten über 1500 Personen aus der Schweiz fiktive Gesprächsszenarien, wie die Universität Bern mitteilt. Der Ausdruck von Emotionen oder das Teilen persönlicher Erfahrungen durch Ärzte wurde durchweg positiv oder neutral bewertet. Der Kauf eines Eigenheims ist in der Schweiz auch dieses Jahr wieder teurer geworden. Das zeigt eine Studie der Vergleichsdienste Moneypark und Pricehubble. Ein Einfamilienhaus kostete im Juni diesen Jahres fast 7% mehr als ein Jahr davor. Eigentumswohnungen wurden um knapp 6% teurer. Dabei gibt es regional deutliche Unterschiede. So sind zum Beispiel die Preise in der Deutschschweiz stärker gestiegen als in der Westschweiz. Ein groß angelegter Online-Betrug mit Ferienunterkünften hat dem norditalienischen Adria-Badeort Cesenatico mehr als 120 Feriengäste betroffen. Rund 50 Familien mussten seit dem Wochenende anderweitig untergebracht werden, teilte der Bürgermeister mit. Dies, nachdem sich ihre vermeintlich gebuchten Ferienwohnungen als nicht existent erwiesen hatten. Dafür nutzten Betrüger Bilder von echten Unterkünften und verlangten Preise, die deutlich unter dem üblichen Niveau lagen. Der Großbrand in einem Naturgebiet im Osten der Niederlande hat sich nicht weiter ausgedehnt. Für eine Entwarnung sei es zu früh, aber die Lage sei beherrschbar, teilten die Behörden mit. Wie lange die Löscharbeiten noch dauern werden, sei schwer einzuschätzen. Die Bedingungen seien aber trotz hoher Temperaturen günstig und der Wind sei stabil. Schwierigkeiten bereiten allerdings Sprengstoffreste aus dem Zweiten Weltkrieg, welche die Löscharbeiten behindern.
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11: Nicht mehr ganz so sonniges Wetter. Nein, das stimmt nicht. Ich kann anders anfangen. Nicht mehr ganz so typisches Wetter wie gestern heute. Aber natürlich die Sonne ein Thema. Heute ziemlich sonnig, später über den Bergen. Gewitter möglich, 30 bis 32 Grad. Heute Morgen Donnerstag dann ziemlich sonnig. Am Nachmittag und am Abend auch vor allem wieder über den Bergen. Gewitter möglich, es langt für 30 Grad.
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11: Du weißt, ist es, sagt euch Meldungen für die, die uns im Auto hören. Ich wünsche mir gute und sichere Fahrt.
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11: Mit Gitarrensound. Starten wir musikalisch den Mittwochnachmittag. CC Top sind das. Give me all your lovin'. Jonas wird's am Mikrofon. Willkommen bei Radio 1.

Celebration, Party Song von Kool & Gang. Normalerweise sage ich ja, so bei Party Songs kann man so nicht tanzen, aber es ist heiß, es ist im Moment, oder? Temperaturen, zu hoch für das. Bruce Springsteen, Streets of Minneapolis.

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1: Ziemlich sonniges Wetter heute, vor allem in den Bergen. Dann später Gewitter möglich, 30 bis 32 Grad. Morgen Donnerstag dann ziemlich sonnig. Am Morgen früh allerdings dann dort noch ein paar Regentropfen möglich. Nach dem Nachmittag und gegen den Abend sind Gewitter vor allem über den Bergen das Thema. Sonst viel Sonne und es geht rauf bis 30 Grad.
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1: Aktuelle Meldungen, gute Fahrt.
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It's Now or Never aus den 60er Jahren Elvis Presley und für die neue Zeit richtig 80er Jahre. Chris Rea aus dem 87er Song Let's Dance. Das ist der Mittwochnachmittag mit Radio 1.

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8: Ich bin Dani Glur. Wegen der Trockenheit und der schwierigen Lage auf dem Milchmarkt sind in der Schweiz im Juni und Juli rund 7.000 mehr Rinder geschlachtet worden. Insgesamt waren es fast 70.000. Verglichen mit dem letzten Jahr sind das rund 15% mehr. Das teilt die Branchenorganisation Proviant mit. Bei den geschlachteten Kühen handle es sich insbesondere um ausgemusterte Tiere aus Milchviehbetrieben. Im Kanton Basel-Stadt sind 2 neue Legionellenerkrankungen verzeichnet worden. Das teilte das Gesundheitsdepartement mit. Damit ist die Zahl der Gesamtinfektionen mit dem Bakterium Legionella im Zusammenhang mit dem kürzlichen Ausbruch in Basel auf 28 gestiegen. Derzeit sind 6 Personen im Spital. Eine Person, die gestern noch auf der Intensivstation gepflegt wurde, habe diese inzwischen verlassen können. Der Kanton Neuenburg hat beim Bund den Abschuss eines Wolfs beantragt. Der Wolf ist der Führer eines Rudels im Valle de la Brevin. Er soll für mehrere Risse von Rindern verantwortlich sein. Allein im Juli seien im Gebiet des Rudels 8 Rinder getötet oder verletzt worden, teilten die Behörden mit. Die großen Waldbrände westlich von Athen sind unter Kontrolle. Vollständig gelöscht seien sie aber längst nicht, berichtet der Sender ERT News. Weiterhin bekämpft die Feuerwehr sowohl am Boden als auch aus der Luft rauchende Glutherde und neu entflammende Kleinbrände. Ministerpräsident Kyriakos Mitsotakis hat schnelle Hilfe zugesagt und für den späten Vormittag eine Krisensitzung einberufen. Es geht um Vorbereitungen für den Beginn des Wiederaufbaus. Ein groß angelegter Online-Betrug mit Ferienunterkünften hat dem norditalienischen Adria-Badeort Cesenatico mehr als 120 Feriengäste betroffen. Rund 50 Familien mussten seit dem Wochenende anderweitig untergebracht werden, teilte der Bürgermeister mit. Dies, nachdem sich ihre vermeintlich gebuchten Ferienwohnungen als nicht existent erwiesen hatten. Dafür nutzten Betrüger Bilder von echten Unterkünften und verlangten Preise, die deutlich unter dem üblichen Niveau lagen. Die Grasshoppers ergänzen ihr Kader mit dem 19-jährigen Italiener Diego Ferrazza. Der Stürmer wechselt aus der Nachwuchsabteilung des Serie C-Vereins Spezia nach Zürich. Er hat einen Vertrag bis im Sommer 2029 unterzeichnet.
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9: Ziemlich sonniges Wetter heute, vor allem über den Bergen. Dann Gewitter möglich, später am Nachmittag und gegen den Abend 30 bis 32 Grad. Das ist die Temperatur heute Nachmittag. Morgen Donnerstag, dann zuerst noch ein paar Wolkenfelder und dann dort letzte Regentropfen. Dann noch ein ziemlich sonniges Wetter gegen den Abend. Vor allem über den Bergen wieder gewitterig, 30 Grad.
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9: 3.2 ist es, Nord-Süd-Achse vom Gotthardtunnel Richtung Süden. Aktuell 3 km Stau.
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9: Mit dabei bei unseren 4 Songs am Stück ist Annie Lennox, dann Gitarrenmusik von Aerosmith und gerade jetzt Christopher Cross, Ride Like the Wind. Schön, dass ihr mit uns zusammen unterwegs seid am Mittwochnachmittag. Jonas Wirtz am Mikrofon. Willkommen bei Radio 1.

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0: Und mit dem Song Why. Und wenn man sich jetzt auch erinnert an die Sommerzeit von den letzten Jahren, Jahrzehnten, dann gibt es ja nicht von jedem, aber fast von jedem Sommer so ein Hit, der da ganz weit oben an dem Sommer in den Charts war. Und das war der Sommer vor 27 Jahren. Das ist nämlich der Song hier rausgekommen. Der Song dazu.
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0: Louis Vega, Mambo Number 5. 1999, Sommerhit, hier bei Radio 1.

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3: Sonniges Wetter heute Nachmittag, vor allem in den Bergen, dann später Gewitter möglich. 30 bis 32 Grad. Morgen, Donnerstag, ziemlich sonnig. Am Nachmittag und am Abend über den Bergen wieder Gewitter möglich. Temperatur 30 Grad.
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3: Aktuelle Meldungen, allen und wegs gute Fahrt.
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0: Marcone, Walking in Memphis und von Marcone zum Mark Jäcki. Das war ein Thema heute in der Radio 1 Morgenshow.
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2: Der E-Scooter-Anbieter Dot wird als Triparade testen, ob jemand noch fahrfähig ist, für ein E-Trotti zu fahren oder ein E-Bike oder eben nicht. Das gehe ich ganz einfach via App. Der Chef in der Morgenshow heute erzählt.
3: Wie bei einer Wasserwaage, doch wo zwei Linien musst du übereinander bringen. Das zeigt hier ein Grad an und du musst die andere Linie mit Ausbalancieren vom Handy in alle Richtungen musst du die Linien übereinander bringen, da dreimal am Stück. Er ist inklusiv gestaltet worden, damit die Leute, die eine Beeinträchtigung hätten, zum Beispiel den gleich lösen können. Im Optimalfall ist es eigentlich immer unser Ziel, dass wir sagen, wenn eine Person den Test nicht besteht, dass man sie nicht einfach dort stehen lässt, sondern dass wir Partnerschaften mit lokalen Taxiunternehmen haben. Das ist leider in Zürich nicht ganz geklappt. In St. Gallen war es dann jeweils so, dass am Schluss kam, hey, du sollst uns nicht fahren, wir wollen dich aber nicht stehen lassen. Dann bucht er da Taxi XY zum günstigsten Tarif und verbindet dich dann gerade automatisch über die App.
2: Apropos Triparade, Stefan Eppli hat bis am Samstag einen Riesenstress. Aber näher geht es eigentlich bei Mr. Triparade?
4: Das, was am Samstag passiert, das ist eigentlich, man muss gar nicht mehr so viel entscheiden, weil das, was auf Platz ist, das ist auf Platz. Man kann es wie nicht mehr bestellen. Es gibt sicher kleine Sachen, die man noch ein bisschen verändern kann, was technischer Natur ist. Ich sage jetzt irgendwie ein Video von einem DJ, der noch nicht angekommen ist, wo man im Nachhinein noch schnell softwaremässig einbauen kann. Aber alles andere, was dort ist, ist dort und dann muss man mit dem arbeiten.
2: Und in unserem Kommunikationsworkshop mit Matthias Mattenberger haben wir gehört, was wir immer schon gewusst haben, eigentlich weniger Sitzungen, weniger Meetings bitte.
5: Ich habe in meinem Buch «Klar, Kommunikation leicht gemacht», habe ich einen sogenannten Entscheidungsbaum drin, wo man schauen kann, ist eine Sitzung überhaupt nötig. Und der Baum der fragt zum Beispiel, gibt es denn einen klar definierten Zweck für das Meeting? Wenn die Antwort nein ist, dann macht man kein Meeting. Ist der Input von anderen Personen nötig? Auch dort wieder, wenn es nein ist, dann gibt es keine Sitzung. Und muss eine Diskussion zum Beispiel können stattfinden? Oder muss ein reales Zusammentreffen wirklich stattfinden? Und nur wenn alle Fragen auf Ja beantwortet sind, gibt es tatsächlich ein Meeting.
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0: Und jetzt schauen wir voraus auf heute Nachmittag. Linda Gräder übernimmt halb 3. Was ist Thema bei dir?
6: Ich habe alle Fragen mit Ja beantwortet. Das heisst, es gibt eine Sendung.
0: Eine Sendung, gut.
6: Sehr gut. Also, was gibt es heute? Wir haben Mittwoch, das heisst, es gibt eine Jukebox. Und die Jukebox heute, die ist für mich irgendwie, ich kann nicht, sehr emotional. Ich kann nämlich jedes Lied mitsingen und es gibt so einen Flashback in meine Kindheit. Darum unbedingt hören. Die Jukebox geht los am 7. Und bis dahin haben wir spannende Themen. Einerseits ganz viel gute Sommermusik und dann reden wir noch über die Verkehrsregeln auf dem Zürichsee während des Reparade. Ist Ihnen vielleicht auch schon mal aufgefallen, dort ist ja nochmal so ein Gewusel von SUPs, Luftmatratzen, aufblasbare Bötlis, normale Motorboot, alles ist dort in diesem Seebecken, auf was man dort muss achten. Das hören wir heute Nachmittag noch von der Polizei.
0: Ja, während des Reparades ist ja gefühlt der ganze See eigentlich in diesem Seebecken.
6: Man sieht gar kein Wasser mehr.
0: Also, Linda Brimz, mein Name ist Jonas, wie jetzt wieder einen guten Nachmittag mit Radio 1 und da ist Tina Turner mit dem Song 2 PP.

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1: Ich bin Dani Glur. Wegen der Trockenheit und der schwierigen Lage auf dem Milchmarkt sind in der Schweiz im Juni und Juli rund 7'000 mehr Rinder geschlachtet worden. Insgesamt waren es fast 70'000. Verglichen mit dem letzten Jahr sind das rund 15% mehr. Das teilt die Branchenorganisation Proviant mit. Bei den geschlachteten Kühen handelt es sich insbesondere um ausgemusterte Tiere aus Milchviehbetrieben. Im Kanton Basel-Stadt sind 2 neue Legionellenerkrankungen verzeichnet worden. Das teilte das Gesundheitsdepartement mit. Damit ist die Zahl der Gesamtinfektionen mit dem Bakterium Legionella im Zusammenhang mit dem kürzlichen Ausbruch in Basel auf 28 gestiegen. Derzeit sind 6 Personen im Spital. Eine Person, die gestern noch auf der Intensivstation gepflegt wurde, habe diese inzwischen verlassen können. Der Kanton Neuenburg hat beim Bund den Abschuss eines Wolfs beantragt. Der Wolf ist der Führer eines Rudels im Valle de la Brevin. Er soll für mehrere Risse von Rindern verantwortlich sein. Allein im Juli seien im Gebiet des Rudels 8 Rinder getötet oder verletzt worden, teilten die Behörden mit. Die großen Waldbrände westlich von Athen sind unter Kontrolle. Vollständig gelöscht seien sie aber längst nicht, berichtet der Sender ERT News. Weiterhin bekämpft die Feuerwehr sowohl am Boden als auch aus der Luft rauchende Glutherde und neu entflammende Kleinbrände. Ministerpräsident Kyriakos Mitsotakis hat schnelle Hilfe zugesagt und für den späten Vormittag eine Krisensitzung einberufen. Es geht um Vorbereitungen für den Beginn des Wiederaufbaus. Ein groß angelegter Online-Betrug mit Ferienunterkünften hat dem norditalienischen Adria-Badeort Cesenatico mehr als 120 Feriengäste betroffen. Rund 50 Familien mussten seit dem Wochenende anderweitig untergebracht werden, teilte der Bürgermeister mit. Dies, nachdem sich ihre vermeintlich gebuchten Ferienwohnungen als nicht existent erwiesen hatten. Dafür nutzten Betrüger Bilder von echten Unterkünften und verlangten Preise, die deutlich unter dem üblichen Niveau lagen. Die Grasshoppers ergänzen ihr Kader mit dem 19-jährigen Italiener Diego Ferrazza. Der Stürmer wechselt aus der Nachwuchsabteilung des Serie C-Vereins Spezia nach Zürich. Er hat einen Vertrag bis im Sommer 2029 unterzeichnet.
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2: Der heutige Nachmittag ziemlich sonnig, vor allem in den Glarner oder auch Zentral- und Ostschweizer Bergen wird es teilweise Regengüsse oder auch Gewitter geben und auch im Oberland steigt das Gewitterrisiko langsam ein bisschen an. Wir haben heute typisch heisse Temperaturen bis zu 32 Grad. Im Verlauf der Nacht auf morgen ist es noch so ein bisschen wechselnd bewölkt. In den Bergen wird sich das Wetter auch langsam beruhigen. Es gibt dann zum Aufstehen am Morgen 18 bis 21 Grad und morgen Donnerstag wird es am Morgen noch Wolkenfelder haben. Vielleicht stellenweise wenige mögliche Regentropfen wäre ja nicht schlecht. Tagsüber dann aber wieder recht sonnig. Auf den Nachmittag und den Abend gibt es in den Bergen wieder einzelne Gewitter und morgen Nachmittag um die 30 Grad.
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2: Eine Unfallmeldung haben wir immer noch von der A3 Chur Richtung Zürich zwischen Wesen und Niederurnen. Stau wegen dem Unfall. Der linke Fahrstreif ist blockiert. Ebenfalls Stau haben sie von Zürich Richtung Bern zwischen der Einfahrt Spreitenbach und dem Tunnel und dem Barrique-Tunnel. Es hat dort eine Baustelle. Darum braucht man ein bisschen länger. Und auch ein bisschen länger braucht man vor dem Gotthardtunnel in Richtung Norden zwischen Quinto und Airolo. 5 km Stau, 50 Minuten Zeitverlust. Richtung Süden sind es übrigens nur noch 2 Kilometer. Dort verliert man 20 Minuten. Ich wünsche Ihnen allen eine gute Fahrt.
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2: Der Mittwoch ist noch musikalischer hier bei Radio 1, weder das sonst schon alle anderen Tage sind, weil wir ja hier die grossartigste Musiksendung überhaupt haben. Ab dem 7. mit dem Dani Wüthrich Schuckbox. Auch heute ist wieder eine parat für Sie. Da sind wir in der Schweiz unterwegs und auch so ein bisschen in unserer Kindheit oder in vielen von unseren unserer Kindheit, so muss man sagen. Und die meisten Lieder kann ich zum Beispiel mitsingen. Wir freuen uns, mehr darüber zu erfahren nach dem Lionel Richie, Deep Purple oder auch der Aretha Franklin. Sie fängt an mit Think. Schön sind Sie bei uns, ab jetzt am Mikrofon.

0: Am Mittwochnachmittag um die Zeit steigt die Vorfreude auf die Schuckbox. So natürlich auch heute, Dani. Am 7. geht sie los. Und heute geht es bei dir um einen Mann, wo ich riesig Fan war. Als Kind konnte ich jedes von seinen Liedern mitsingen.
1: Ja, es ist eine rekordverdächtige Jukebox mit, wenn es gut kommt, 19 Lieder, und zwar die von Manni Matter. Er wäre diese Woche 80 geworden, einer der bedeutendsten Schweizer Liedermacher. Alle kennen seine Texte, sind mit denen aufgewachsen, entweder zu Hause oder dann in der Schule ein Thema gewesen. Bei mir ist das nicht der Fall gewesen. An mir ist der Manni Matter leider in der Kinderstube vorbei. Aber auch das thematisiere ich Leute dann meiner Mutter mal noch anfragen, warum wir kein Manni Matter gehört haben früher. Redet aber auch mit Wegbegleiter von ihm, Jakob Stick. Stickelberger zum Beispiel oder Emil, die Schweizer Kabarett-Legende. Ja, der Grund, warum der Manni Matter den Solo auf Bühne ist nach den Berner Troubadours. Das alles verpackt mit seinen Liedern in der Radio 1 Jukebox.

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2: Es ist heute am Nachmittag weiterhin ziemlich sonnig. Es gibt aber vor allem in den Glarner Alpen oder auch in den Zentral- und Ostschweizer Bergen ein ansteigendes Regenguss- und Gewitterrisiko. Es gilt auch fürs Oberland. Wir messen heute typisch heiß in 30 bis 32 Grad. Auch in der Nacht auf morgen ist es noch wechselnd bewölkt. Es kann morgen, früh noch Wolkenfelder haben, daraus möglicherweise wenige Regentropfen. Und dann ist es aber morgen tagsüber auch wieder recht sonnig. Es gibt morgen Nachmittag um die 30 Grad.
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2: Auf der A1 von Zürich Richtung Bern zwischen Dietike und dem Barrique-Tunnel hat es Stau wegen einer Baustelle. Man verliert dort aktuell etwa 15 Minuten. Und von Bern Richtung St. Gallen stockt es noch zwischen dem Limmataler Kreuz und dem Kubrist-Tunnel. Dann die Nord-Süd-Achse vor dem Gotthard-Tunnel in Richtung Norden, immer noch zwischen Quinto und Airolo, 5 km Stau. Sie verlieren dort also ungefähr 50 Minuten. Schneller ist man, wenn man noch jetzt in den Süden fahren will. Zwischen Wasser und Güschen hat es nämlich nur 1 Kilometer Stau, 10 Minuten Zeitverlust. Ich wünsche Ihnen allen eine gute und eine sichere Fahrt.
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0: habe immer Bilder vor Augen von so Geister und so schleimigen Monster bei dem Song. Ray Parker Jr., Ghostbusters, haben wir gehört. Es ist jetzt etwas über Viertel vor vier am Mittwochnachmittag wieder heiss. Es ist darum auch Zeit für einen nächsten Sommerhit. Und da gehen wir so ein bisschen in meine Teenagerzeit mit dem Mr. President.
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4: Ich bin Dani Glur. Den Schweizer Alpbetrieben gehen wegen der Trockenheit die Wasserreserven für das Vieh aus. Betroffen sind insbesondere rund 20 Alpen, die nur über die Luft versorgt werden können, schreibt 20 Minuten. Der Kanton Freiburg will bis Ende August Super Pumas der Armee einsetzen, um die Alpen mit Wasser zu versorgen. Im Kanton Schwyz kam es bereits zu vorzeitigen Alpabtrieben. Ziel sei es aber, das Alpvieh möglichst lange auf den Alpen zu halten und dadurch die Futterreserven der Talbetriebe zu schonen. Der Gotthard-Straßentunnel wird während 12 Nächten gesperrt. Der Tunnel ist zwischen dem 10. und 27. August in den Nächten von Montag bis Donnerstag zu. Die Sperrungen dauern jeweils von 23 Uhr bis 5 Uhr, wie das Bundesamt für Straßen Astra mitteilte. Als Grund für die Sperrung der 17 Kilometer langen Verbindung zwischen Göschnen und Airolo nannte das Astra vorsorgliche Unterhaltsarbeiten. Konkret geht es um die Zwischendecke. Künstliche Intelligenz eines US-Unternehmens hat während eines Tests Phishing-Mails an Menschen verschickt. Britische Sicherheitsforschende haben die KI im Internet erwischt. Felix Haldimar.
5: Dort hat die KI vom US-Konzern Anthropic wollen, öffentlich zugängliche Software knacken. Für das hat sie sogar probiert, Menschen zu manipulieren. Unter anderem mit falschen Identitäten und Phishing-Mails. Sicherheitsforscher können nicht sagen, ob die KI gewusst hat, dass sie mit echten Menschen im richtigen Internet unterwegs ist. Es ist also das passiert, was Sicherheitsforschende befürchten. Nicht mal die KI-Entwickler können ihre eigene Technologie vollständig überwachen. Es ist nicht das erste Mal, dass KI-Modelle im richtigen Internet unterwegs sind.
4: Am Flughafen Leipzig ist gestern Abend eine Drohne mit Sprengstoff gesichert und entschärft worden. Nach Angaben des Landeskriminalamtes Sachsen haben Spezialisten der deutschen Bundespolizei die Drohne entschärft. Sie wurde kurz vor Mitternacht entdeckt. Außerdem sei ein mutmaßlich zweites unbekanntes Flugobjekt mit einem Frachtflugzeug zusammengestoßen. Bei den Ermittlungen wird eine politische Motivation nicht ausgeschlossen.
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6: Der SMI in Zürich ist aktuell bei 14.510 Punkten. Das ist ein Plus von 0,33%. An der Wall Street in New York ist der Dow Jones bei 54.691 Punkten, plus 1,04%. Und der Visa, ein Euro, wird gehandelt für 93,29 und der US-Dollar gibt es für 80,81.
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6: ziemlich eine sonnige Angelegenheit. Allerdings wird das Gewitterrisiko langsam grösser in den Glarner, Zentral- und Ostschweizer Bergen, vor allem oder auch im Oberland. Unbedingt das Wetter ein bisschen im Auge behalten. Lokal kann es gewittern. Wir haben typische 30 bis 32 Grad. In der Nacht auf morgen wird es auch noch Wolkenfelder haben, genauso am Morgen. Da kann es dann sogar einmal noch ein paar Regentropfen geben. Tagsüber morgen aber wieder recht sonnig. Auf morgen Nachmittag und Abend wird es in den Bergen teils auch wieder gewitterig. Morgen gibt es maximal 30 Grad.
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6: Stockenden Verkehr haben wir auf der A1 von Bern Richtung St. Gallen zwischen dem Limmataler Kreuz und dem Gubrisch-Tunnel. Wegverkehrsüberlastung. Und dann noch die Nord-Süd-Achse Richtung Süden vor dem Gotthard-Tunnel. Sehr gemütlich. 1 Kilometer Stau hat es nur zwischen Wassen und Göschenen. Dort verlieren sie nur 10 Minuten. In Richtung Norden zum Raufkommen braucht es ein bisschen mehr Geduld. 5 Kilometer Stau sind es aktuell zwischen Quinto und Airolo. Das ist ein Zeitverlust von ungefähr 50 Minuten. Allen unterwegs eine gute Fahrt.
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6: Apropos gute Fahrt. Am kommenden Samstag ist ja in Zürich die Street Parade, der absolute Mega-Riesen-Rave, eine grosse Party. Und da ist es natürlich selbstverständlich, dass man das Auto stehen lässt, also daheim, dass man gar nicht mit dem Auto probiert, in die Stadt Zürich reinfahren. Die meisten Strassen rund um Seebecki sind so oder so gesperrt. Aber wie ist eigentlich der Verkehr geregelt auf dem Zürichsee? Weil viele kommen ja vielleicht mit dem Boot. Über genau das reden wir noch. Nach 4 Songs am Stück, da haben wir parat gemacht. Ein Hit von der Whitney Houston gesehen. Dann Rod Stewart mit dabei und Rolling Stones fangen da. Der Song heisst Start Me Up. Schön sind Sie mit Radio 1 unterwegs in Richtung Mittwochabend. Am Mikrofon ist Linda Gwerder.

0: Whitney Houston bei Radio 1, 20 ab 4 Uhr am Mittwochnachmittag. Es ist ja klar, am Samstag an der Street Parade ist es absolut sinnlos, mit dem Auto in die Stadt Zürich zu fahren. Ganz viele Strassen rund um Seebecki vor allem sind vom frühen Samstagmorgen bis und mit Sonntag gesperrt. Also unbedingt nur mit der ÖV in die Stadt kommen an diesem Samstag. Aber was gelten eigentlich für Regeln im Seebecki, also auf dem Wasser? Michael Walker, Mediensprecher von der Stadtpolizei Zürich. Wie ist Seebecki organisiert für alle Schiffe?
1: Wir haben dort im Seebecki eine Fahrstrasse aufgebaut. Die Fahrstrasse muss im Gegenuhrzeigersinn befahren werden. Nebst dem hat es Ort, wo Ankern erlaubt ist. Es hat Bojenfelder, wo man zwar befahren, aber nicht

0: nachher in der Fahrstrasse sich aufhalten, wenn all die grossen Schiffe kommen. Also dort bin ich am besten in den Bereichen, wo Ankern erlaubt ist oder wo mich auch anständig kann bewegen kann.
1: Und auch an der Gehbrücke, also wenn man unten durchgeht, Richtung Buschänzli, gilt dort etwas anderes als Three Parade?
0: Nein, die Regel, dass das Baden in der Limit verboten ist, zwischen Gehbrück und stadtauswärts Münsterbrück, die gilt das ganze Jahr. Und selbstverständlich gilt es das Three Parade auch. Und dort hat man zusätzlich noch die Tafel, die man da hat, die sagt, dass Schwimmen verboten ist. Und während des Three Parade wird wirklich nur runterfahren, wie eigentlich immer, nur mit immatrikulierten Booten.
1: Was ist sonst noch ganz wichtig, um daran zu denken?
0: Es ist so, dass auch auf dem See Regeln gelten. Und wie im Strassenverkehr gibt es Verkehrsregeln auf dem See. Es gibt auch Regeln in Bezug auf Alkohol und Konsum von Betäubungsmitteln. Und wenn man ein Boot lenkt und halt eben zu viel Alkohol oder Betäubungsmittel konsumiert hat und es zu einer Kontrolle kommt, dann kann es auch dort noch eine strafrechtliche Konsequenz haben.
1: Besten Dank, Michael Walker von der Stadtpolizei Zürich. Also, bei allem, im und auf dem Wasser und sowieso beim Lenken von einem Boot, soll man bitte aufs Konsumieren von Alkohol verzichten.

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6: Immer noch ziemlich eine sonnige Angelegenheit, allerdings wird auch das Gewitterrisiko langsam ein bisschen grösser, speziell in den Glarner, Zentral- und Ostschweizer Bergen, teils auch im Oberland. Kann es mal für ein Gewitter lange irgendwo, auch in der Nacht auf morgen ist es noch eher wechselnd bewölkt, aber das Wetter wird sich dann in den Bergen auch langsam wieder beruhigen. Heute typisch heiss gewesen mit bis zu 32 Grad, jetzt geht es dann langsam retour. Morgen früh 18 bis 21 Grad, also weit zurück geht es auch heute wieder nicht. Wir haben dann morgen am Donnerstagmorgen noch Wolkenfelder. Stellenweise sind noch wenige letzte Tropfen möglich, tagsüber aber wieder recht sonnig. Einzelne Gewitter sind auch morgen in den Bergen möglich und es gibt wieder 30 Grad.
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6: Stockende Abschnitte jetzt auf der A1 von Bern Richtung St. Gallen zwischen dem Limmataler Kreuz und dem Gubrisch-Tunnel und von St. Gallen Richtung Zürich zwischen der Verzweigung Brüttisellen und Zürich-Ost. Dann beim Westerring Richtung Basel stauet's und zwar zwischen Urdorf Nord und dem Limmataler Kreuz. Beim Autobahnende Wiedeken stockt's ab Brunau. Beziehungsweise mittlerweile wird da schon ein Stau vermeldet zwischen Brunau und Wiedeken. Dann schauen wir noch zu der Nord-Süd-Achse. Es hat vor allem unten rauf zwischen Quinto und Airolo vor dem Gotthardtunnel noch 5 km Stau, 50 Minuten Zeitverlust und nachher weiter zwischen Altdorf und dem Seelisbergtunnel braucht man auch noch mal ein bisschen Geduld, auch dort stauen sie und sie verlieren etwa 15 Minuten. Ich wünsche allen eine gute Fahrt.
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Giorgio Moroder hat bereits ein paar Love-Songs mit der Musicalsängerin aus dem deutschen Hair-Ensemble aufgenommen. Trotzdem ist der Südtiroler Produzent überrascht, als Donner ihm in seinem Münchner Musicland-Studio gesteht, gerne einmal einen Song in der Art von Jane Birkins Je t'aime aufzunehmen. Moroder glaubt an Donners Stimme, doch er glaubt nicht, dass ein lasziv erotischer Song zu der religiösen und kirchlich gebundenen Frau aus Boston passt. Du und ein sexy Song? Vergiss es, gibt er ihr klar zu verstehen. Ich kann das, erwidert Donner trotzig. Und sie schreibt einen Songtext, der Moroder schließlich überzeugt, doch einen Versuch zu wagen. Bei der Aufnahme müssen er und Co-Produzent Pete Bellotti die schüchterne Sängerin allerdings alleine lassen. Donner schmückt die sterile Aufnahmekabine mit Kerzen, zieht das Mikrofon herunter und legt sich flach auf den Boden. Eine intime Atmosphäre scheint ihr für das Gelingen ihres Versuchs von entscheidender Bedeutung. Und ihre Bemühungen zahlen sich aus. Neil Bogart, Boss von Casablanca Records, spielt Donners erotische Sangeseinlage auf einer privaten Party immer und immer wieder. Seine Gäste können gar nicht genug von Donners rhythmischem Stöhnen bekommen. Bogart bittet Moroder daraufhin, den dreiminütigen Song zu einem 16-Minuten-Non-Stop-Orgasmus hochzujatzen. Die Long-Version bedeutet für Donna Summer den weltweiten Durchbruch. Ihr gestreckter Fake-Orgasmus schlägt 1975 in den Diskotheken auf beiden Seiten des Atlantiks ein wie eine Bombe. 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
6: Ich bin der Dani Glur. Guten Abend. Den Schweizer Alpbetrieben gehen wegen der Trockenheit die Wasserreserven für das Vieh aus. Betroffen sind insbesondere rund 20 Alpen, die nur über die Luft versorgt werden können, schreibt 20 Minuten. Der Kanton Freiburg will bis Ende August Super Pumas der Armee einsetzen, um die Alpen mit Wasser zu versorgen. Im Kanton Schwyz kam es bereits zu vorzeitigen Alpabtrieben. Ziel sei es aber, das Alpvieh möglichst lange auf den Alpen zu halten und dadurch die Futterreserven der Talbetriebe zu schonen. Mitten im Zentrum Londons sind vier Männer niedergestochen worden. Eine 47-jährige Frau gilt als verdächtig und wurde festgenommen, wie mehrere Medien unter Berufung auf die Londoner Metropolitan Police berichten. Der Vorfall ereignete sich im Viertel Covent Garden in Westminster. Bei den Opfern handelt es sich laut der Polizei um Männer im Alter zwischen 34 und 52 Jahren. Sie seien mit Stichwunden ins Spital gebracht worden, teilten die Rettungskräfte mit. Künstliche Intelligenz eines US-Unternehmens hat während eines Tests Phishing-Mails an Menschen verschickt. Britische Sicherheitsforschende haben die KI im Internet erwischt. Felix Haldimar.
7: Dort hat die KI vom US-Konzern Anthropic wollen, öffentlich zugängliche Software knacken. Für das hat sie sogar probiert, Menschen zu manipulieren. Unter anderem mit falschen Identitäten und Phishing-Mails. Sicherheitsforscher können nicht sagen, ob die KI gewusst hat, dass sie mit echten Menschen im richtigen Internet unterwegs ist. Es ist also das passiert, was Sicherheitsforschende befürchten. Nicht mal die KI-Entwickler können ihre eigene Technologie vollständig überwachen. Es ist nicht das erste Mal, dass KI-Modelle im richtigen Internet unterwegs sind.
6: Am Flughafen Leipzig ist gestern Abend eine Drohne mit Sprengstoff gesichert und entschärft worden. Nach Angaben des Landeskriminalamtes Sachsen haben Spezialisten der deutschen Bundespolizei die Drohne entschärft. Sie wurde kurz vor Mitternacht entdeckt. Außerdem sei ein mutmaßlich zweites unbekanntes Flugobjekt mit einem Frachtflugzeug zusammengestoßen. Bei den Ermittlungen wird eine politische Motivation nicht ausgeschlossen.
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8: In Zürich ist der SMI aktuell bei 14.563 Punkten. Das ist ein Plus von 0,69%. An der Wall Street in New York ist der Dow Jones bei 54.641 Punkten. Plus 0,94%. Und die Devise, ein Euro wird gehandelt für 93,21 Rappen und der US-Dollar gibt es für 80,67 Rappen.
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9: Heute Abend ist es wechselnd bewölkt, zum Teil sonnig in den Bergen, kann es örtlich mal ein Gewitter geben im Flachland, nur selten. Temperatur am Abend um 8 Uhr so um die 26 bis 30 Grad in der Stadt zum Beispiel. Im Laufe der Nacht wird das Wetter zunehmend ruhig, morgen und morgen stehen wir auf, Temperaturen zum Aufstehen zwischen 18 und 21 Grad, nochmals sehr laue, typische Angelegenheit. Montag durch einen Mix aus Sonne und Wolke im Flachland, einzelne Gewitter in den Bergen, im Flachland soll es mehrheitlich trocken bleiben und die Temperaturen steigen maximal bis auf 28 bis 30 Grad.
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8: Stockende Abschied jetzt auf der A1 von Bern Richtung St. Gallen zwischen dem Limmataler Kreuz und dem Gubrisch-Tunnel, von St. Gallen Richtung Zürich zwischen der Verzweigung Brüttiseele und Zürich-Ost und Richtung Bern auch noch zwischen Dietikon und Wettigen stockend wegen Verkehrsüberlastung auf mehreren Streckenabschnitten. Geduld braucht man immer noch vor dem Gotthardtunnel in Richtung Norden zwischen Quinto und Airolo, 5 km Stau, 50 Minuten Zeitverlust und dann weiter oben zwischen Altendorf und dem Seelisberg-Tunnel. Auch dort staut es noch und sie verlieren noch einmal 15 Minuten. Dann A3 Westring Richtung Basel zwischen Durdorf Nord und dem Limmataler Kreuz hat es Stau. Beim Autobahnende Wiedike ab Braunau stockenden Verkehr. Auf der A4 Zürich Richtung Brunnen zwischen Cham und der Verzweigung Rütihof stockt es wegen Verkehrsüberlastung und dann Stein bei Richtung Kaiserstuhl zwischen Felsenau und dem Abzweiger nach Koblenz. Dort hat es Stau, ebenfalls zu viele Leute unterwegs in dieser Region. Ich wünsche Ihnen allen eine gute Fahrt.
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8: Es tönt wie ein Film und ich finde es extrem beängstigend, so ein bisschen à la Terminator oder wie heisst der Film da, iRobot, wo die Roboter plötzlich die Menschen angreifen. KI, also eine künstliche Intelligenz, hat sich selbstständig gemacht und ist einfach so ins Internet. Wie kann so etwas passieren? Über den Fall, der da passiert ist, wenn wir noch ein bisschen ausführlicher reden in dieser halben Stunde. Ach, es ist so unnötig. Also, jetzt gute Musik zuerst einmal. Wir haben Queen mit dabei, Monkeys, Inner Circle und Jackson 5. Schön sind auch sie bei uns an diesem Mittwochabend. Am Mikrofon begleitet Linda Gwerder.
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0: legendär Queen mit «The Show Must Go On». Wir haben 20 ab 5 jetzt dann gerade an diesem Mittwochabend. Und das ist jetzt so ein bisschen wie die Urangst, die viele haben, dass künstliche Intelligenz sich könnte selbstständig machen. Und was mehr nach einem neuen Terminator-Streifen tönt, ist tatsächlich passiert. Britische Sicherheitsforschende haben eine KI verwünscht, wie sie probiert hat, Menschen zu manipulieren. Greift echt die KI schon nach der Weltherrschaft? Radio 1-Redakteur Felix Haldimann.
1: Nein, aber nach deinen Passwörtern vielleicht. Die Forscher haben nämlich eine KI im Internet verwünscht. Die wollte eine Schwachstelle in öffentlich zugänglicher Software einschliessen. Die künstliche Intelligenz war dafür im normalen Internet unterwegs und nicht in einer Testumgebung. Um die Software zu knacken, hat die KI sogar probiert, einen Mensch zu beschissen mit Phishing-E-Mails. Die Mails, wo man einen falschen Link anklickt und dann seine Daten an Cyberkriminelle verliert. Also die KI hat von allein probiert, mit einem Menschen zu reden.
0: Wow. Was ist denn passiert, wo die KI entdeckt worden ist?
1: Also das Modell hat die Fehler dann ehrlich zugegeben, nur um dann den bösartigen Code in einer vermeintlichen Korrektur wieder einzubauen. Das Gruselige an dieser ganzen Geschichte: Sicherheitsforscher können nicht sagen, ob die KI gewusst hat, dass sie mit echten Menschen im Internet unterwegs ist.
0: Und das ist auch nicht der erste Vorfall übrigens. Es ist nicht das erste Mal, dass eine KI aus einer Testumgebung ins richtige Internet ausbricht.
1: Hinter dem Vorfall steckt die Firma Anthropic, ein US-amerikanischer Konzern. Auch beim Entwickeln des beliebten Chatbot ChatGPT hat es schon KI-Modelle gegeben, die es geschafft haben, ins Internet abzuhauen. Es ist also genau das passiert, wo Sicherheitsforschende Angst davor haben. Nicht mal die KI-Entwickler können ihre eigene Technologie vollständig überwachen.

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6: Der heutige Abend zeigt sich noch von einer ziemlich sonnigen Seite. Vor allem aber in den Glarner, Zentral- und Ostschweizer Bergen gibt es teilweise Gewitter. Das gilt auch für das Oberland. Wir haben heute Abend am 8. immer noch recht warme Temperaturen in der Stadt, 27 bis 29 Grad. Im Verlauf der Nacht wechselnd bewölkt. Das Wetter wird sich auch in den Bergen dann wieder ein bisschen beruhigen. Wir stehen morgen auf mit 18 bis 21 Grad. Der Donnerstag startet am Morgen mit Wolkenfeldern. Vielleicht noch vereinzelt den letzten Regentropfen. Und dann aber tagsüber wieder recht sonnig. Das Gewitterrisiko wird über den Bergen wieder grösser. Morgen Nachmittag gibt es um die 30 Grad.
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6: Ganz wenig stockender Verkehr auf verschiedenen Abschnitten auf der A1 in beiden Richtungen haben wir wegen Verkehrsüberlastung. Es ist aber nirgends ein Stau, der hier vermeldet wird. Dafür braucht es nach wie vor gleich viel Geduld vor dem Gotthardtunnel Richtung Norden. Zwischen Quinto und Airolo 5 km Stau, 50 Minuten Zeitverlust. Und nachher weiters zwischen Altdorf und dem Selisberg-Tunnel hat es auch Stau. Dort verlieren sie dann nochmal 15 Minuten. Auch beim Westring stauen es Richtung Basel zwischen Durdorf Nord und dem Limmataler Kreuz. Stockend beim Autobahnende Wiedike ab Brunau. Und es hat aktuell auch Stau über den Seedamm in Richtung Rapperswil. Ihnen allen eine gute und eine sichere Fahrt.
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0: Von einem wunderbaren Ohrwurm, also zumindest ich finde ihn grossartig, andere vielleicht ein bisschen nervig, weil jetzt haben wir ihn im Ohr für die nächsten paar Stunden. Gehen wir weiter zu einem Sommerhit und auch der ja, kann leider zu einem Ohrwurm werden und spaltet so ein bisschen die Gemüter.
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13: Ich bin der Dani Glur. Guten Abend. Die Staatsanwaltschaft Basel-Stadt hat im Zusammenhang mit dem Legionellenausbruch ein Strafverfahren wegen Verdachts auf fahrlässige Tötung eröffnet. Das teilte sie heute Abend mit. Eine Person war an den Folgen der Infektion verstorben. Die Zahl der Infektionen mit dem Bakterium ist auf total 28 gestiegen. Derzeit sind 6 Personen im Spital. Mitten im Zentrum Londons sind 4 Männer niedergestochen worden. Eine 47-jährige Frau gilt als verdächtig und wurde festgenommen, wie mehrere Medien unter Berufung auf die Londoner Metropolitan Police berichten. Der Vorfall ereignete sich im Viertel Covent Garden in Westminster. Bei den Opfern handelt es sich laut der Polizei um Männer im Alter zwischen 34 und 52 Jahren. Sie seien mit Stichwunden ins Spital gebracht worden, teilten die Rettungskräfte mit. Der Kanton Graubünden ist ebenfalls Opfer eines Cyberangriffs geworden. Das Amt für Informatik hat einen Angriff auf einen SharePoint-Server des Kantons festgestellt. Erste Erkenntnisse weisen darauf hin, dass dabei keine Daten abgeflossen und keine Konten kompromittiert wurden. Die angegriffenen Server würden lediglich für den Internetauftritt genutzt. Gestern hatte bereits das Bundesamt für Informatik und Telekommunikation zu einem Cyberangriff auf SharePoint-Server des Bundes informiert. Die Lage im Osten der Demokratischen Republik Kongo ist nach Beginn des Ebola-Ausbruchs kritischer denn je. So die Einschätzung der Hilfsorganisation Ärzte ohne Grenzen 2,5 Monate nach Beginn des Ausbruchs. Insgesamt sind mehr als 3.600 Infektionen im Labor bestätigt worden. Rund 1.500 der Ebola-Infizierten überlebten nicht. Es handelt sich inzwischen um den größten Ebola-Ausbruch, der jemals im Kongo registriert wurde. In Locarno startet heute Abend die 79. Ausgabe des Filmfestivals. Beim Festival werden Stars wie die italienische Schauspielerin Isabella Rossellini oder der amerikanische Regisseur und Drehbuchautor James Gray erwartet. Offiziell eröffnet wird das Locarno Filmfestival von Kulturministerin Elisabeth Bohm-Schneider. Am Festival sind während 11 Tagen 233 Filme zu sehen, davon sind fast die Hälfte Weltpremieren.
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1: In Zürich hat der SMI geschlossen bei 14.551 Punkten. Das ist ein Plus von 0,62%. An der Wall Street in New York ist der Dow Jones bei 54.491 Punkten plus 0,67%. Und der Visa Euro wird gehandelt für 93,26 und der US-Dollar gibt es für 80,79.
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1: Peter, wie geht es denn genau weiter?
2: Heute Abend ist es wechselnd bewölkt, zum Teil sonnig in den Bergen, kann es örtlich mal ein Gewitter geben im Flachland, nur selten. Temperatur am Abend um 8 Uhr so um die 26 bis 30 Grad in der Stadt zum Beispiel. Im Laufe der Nacht wird das Wetter zunehmend ruhig. Morgen und morgen stehen wir auf. Temperaturen zum Aufstehen zwischen 18 und 21 Grad. Nochmal sehr laue, typische Angelegenheit. Morgen der Tag durch einen Mix aus Sonne und Wolken im Flachland. Einzelne Gewitter in den Bergen. Im Flachland soll es mehrheitlich trocken bleiben und die Temperaturen steigen maximal bis auf 28 bis 30 Grad.
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1: Es hat stockende Abschied auf der A1 in beiden Richtungen wegen Verkehrsüberlastung. Es wird aber hier niemals von einem längeren Stau geredet. Noch ein bisschen Geduld oder ein bisschen mehr Geduld braucht es noch auf der A2 Giasso Richtung Gotthard. Und zwar hat es zwischen Quinto und Airolo immer noch 4 km Stau. Sie verlieren 40 Minuten, wenn sie Richtung Norden fahren. Und dann noch ein bisschen später noch zwischen Altdorf und dem Selisberg-Tunnel hat es auch noch Stau. Dort beträgt der Zeitverlust 15 Minuten. Dann auf der A3 Westring Richtung Basel hat es Stau zwischen Urdorf Nord und im Limmataler Kreuz. Es stockt beim Autobahnende Wiedike. Und aktuell wird noch ein Stau vermeldet über den Seedamm Richtung Rapperswil. Kommen Sie gut und sicher eures Ziel.
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1: Die einen finden es super, dass wir das Sommerwetter haben, aber ich würde sagen, ein sehr grosser Teil ist mittlerweile so ein bisschen, es ist jetzt schon sehr viel zu heiß, viel zu trocken. Alle oder viele wünschen sich dementsprechend natürlich Regen. Und zwar flächendeckenden Regen über mehrere Tage. Wäre noch gut für die Natur, aber das ist nicht in Sicht. Ob es da heute noch irgendwo für ein Gewitter langt, wir schauen es nachher noch ein bisschen genauer an. Und jetzt würde ich sagen, tun wir einfach ein bisschen gute Musik geniessen. Sommermusik auch mit dabei, selbstverständlich. Da haben wir jetzt dann auch noch Beach Boys, AC/DC und Beatles. Fangen an, I want to hold your hand. Schön sind Sie bei uns an diesem Mittwochabend am Mikrofon.

Linda Ronstadt, It's So Easy. Wir haben jetzt dann gerade 20 ab 6 Uhr am Mittwochabend. Und alles andere als easy ist das Voraussagen von Gewitter. Das haben wir jetzt wirklich in den letzten, man muss tatsächlich sagen, irgendwie 4 Wochen sehr deutlich festgestellt, dass es wahnsinnig schwierig ist, um ganz genau können voraussagen, wann, wo das ein Gewitter wird kommen oder Regen wird kommen. Der Peter Wick hat uns das schon mehrfach erklärt, dass das de facto unmöglich ist, weil eben bei dieser Wetterlage das Wetter wie vorweg entsteht. Wenn man aber jetzt so in der aktuellen Situation, gerade kurzfristig sozusagen, kann auf einem Wetterradar anschauen, dann sieht man so ein bisschen, wie der Zug, also der Verlauf ist von diesen Gewitterzellen und kann es dann immerhin ein bisschen abschätzen, ob da echt allenfalls noch etwas könnte kommen oder nicht. Auch das übrigens nicht zu 100% sicher. Aber wenn ich jetzt darauf schaue, gehen wir mal zu der Stadt Zürich, dann sieht es aktuell nicht so aus, als würde es in der Stadt etwas geben, aber dafür eben so Richtung Oberland und Berge, genau so, wie es der Peter Wick gesagt hat, dort ist doch die ein oder andere Gewitterzelle unterwegs. Flächendeckender Regen ist leider weiterhin absolut gar nicht in Sicht.

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6: An vielen Orten ist es noch ziemlich sonnig. Da und dort sind grössere Quellwolken unterwegs. Und vor allem so in den Glarner, Zentral- und Ostschweizer Bergen, teilweise auch im Oberland, ziehen örtliche Gewitterzellen durch. Wir haben heute Abend um 8 Uhr in der Stadt vor allem noch etwa 27 bis 29 Grad. Das ist so ein bisschen drückend. Im Verlauf der Nacht wechselnd bewölkt. Aber das Wetter wird sich dann auch in den Bergen langsam wieder beruhigen. Trotz allem, der Donnerstag startet noch mit ein paar Wolkenfeldern. Vielleicht gibt es auch örtlich noch letzte kurze, wenige Regentropfen. Morgen ist dann tagsüber wieder recht sonnig und das Gewitterrisiko nimmt über den Bergen. Morgen gegen den Abend wieder zu. Auch morgen gibt es Temperaturen von 30 Grad.
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6: Es hat noch stockende Abschnitte oder beziehungsweise Stau auf der A1 Zürich Richtung Bernhöhe Oftringen in beiden Richtungen. Dort steht wegen einer Veranstaltung es Stau in der Ausfahrt. Das liegt offenbar am Open Air Heiteren. Ich habe zwar gemeint, das gehe erst am 7. August los, aber trotz allem steht das da in meiner Verkehrsmeldung. Also aktuell hat es Stau auf der A1 von Zürich Richtung Bernhöhe Oftringen in beiden Richtungen dort bei der Ausfahrt Verkehrsüberlastung. Dann immer noch ein bisschen Stau hat es auf der A2 Chiasso Richtung Gotthard. Zwischen Quinta und Airolo sind es jetzt noch 4 Kilometer. Sie verlieren 40 Minuten. Und dann, wenn man noch weiterfährt zwischen Altdorf und dem Selisberg-Tunnel, staut es auch noch mal. Dort verliert man ungefähr 20 Minuten. Dann hat es auf der A3 beim Westring Richtung Basel Stau ab Urdorf Nord bis Limmataler Kreuz, stockend beim Autobahnende Wiedeke und immer noch Stau über den Seedamm Richtung Rapperswil. Alle unterwegs, eine gute und sichere Fahrt zu dem Mittwochabend.
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Schon heute Nachmittag um 3 versprochen, es wird heute noch ein musikalischer Tag hier bei Radio 1. Wir haben immer grossartige Musik, immer vieles im Angebot, aber heute natürlich am Mittwoch ist ja ab der 7. noch die Jukebox mit dem Dani Wüttrich. Da freuen wir uns schon riesig drauf. Und jetzt auch wieder die halbe Stunde grossartig, was wir da für eine Zeitreise gemacht haben. Mit Spanish Harlem haben wir angefangen in den 60er, sind die durch die 70er. Dann haben wir Wham gehört, Club Tropicana hat uns ein bisschen Ferienstimmung gebracht. Im 83 ist der Samsung rausgekommen. Jetzt geht die Chair aus dem 91, Love and Understanding, wo wir gehört haben. Und wir gehen jetzt auch noch ins Jahr 2011 zu einem wunderschönen Song von Coldplay. Er heisst Paradise.

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6: Ich bin der Dani Glur. Guten Abend. Die Staatsanwaltschaft Basel-Stadt hat im Zusammenhang mit dem Legionellenausbruch ein Strafverfahren wegen Verdachts auf fahrlässige Tötung eröffnet. Das teilte sie heute Abend mit. Eine Person war an den Folgen der Infektion verstorben. Die Zahl der Infektionen mit dem Bakterium ist auf total 28 gestiegen. Derzeit sind 6 Personen im Spital. Die Lage im Osten der Demokratischen Republik Kongo ist nach Beginn des Ebola-Ausbruchs kritischer denn je. So die Einschätzung der Hilfsorganisation Ärzte ohne Grenzen 2,5 Monate nach Beginn des Ausbruchs. Insgesamt sind mehr als 3.600 Infektionen im Labor bestätigt worden. Rund 1.500 der Ebola-Infizierten überlebten nicht. Es handelt sich inzwischen um den größten Ebola-Ausbruch, der jemals im Kongo registriert wurde. In Locarno startet heute Abend die 79. Ausgabe des Filmfestivals. Beim Festival werden Stars wie die italienische Schauspielerin Isabella Rossellini oder der amerikanische Regisseur und Drehbuchautor James Gray erwartet. Offiziell eröffnet wird das Locarno Filmfestival von Kulturministerin Elisabeth Bohm-Schneider. Am Festival sind während 11 Tagen 233 Filme zu sehen, davon sind fast die Hälfte Weltpremieren. Die Schweizer Skirennfahrerin Lara Gut-Berami beendet ihre Karriere. Die 35-jährige Tessinerin wird nicht in den Skiweltcup zurückkehren. Dario Jecker.
7: Lara Gut-Berami hat letztes Jahr gesagt, sie will nur noch eine Saison Rennen fahren. Die Olympischen Spiele in Mailand und Cortina hätten das letzte grosse Highlight von ihrer Karriere sollen werden. Dann hat sie sich im November aber schwer am Knie verletzt und Olympia verpasst. Daraufhin hat sie offen gelassen, ob sie gleich noch weiter Skirennen fahren will. Lara Gut-Berami ist die zweit erfolgreichste Skirennfahrerin der Schweiz. Nur Vreni Schneider hat mehr Rennen gewonnen. Zu den grössten Erfolgen der Tessinerin gehören zweimal der Gesamtweltcup, 2 Weltmeistertitel und sie kann sich Olympiasiegerin nennen.
6: Die Schweizer Rennvelofahrerin Marlene Reusser wird in der 5. Etappe der Tour de France Zweite und verteidigt ihr Maillot Jaune. Die gesamtführende Bernerin musste sich im Schlusssprint hauchdünn geschlagen geben. Der Tagessieg geht an die Niederländerin Demi Vollering, die erste Verfolgerin Reussers im Gesamtklassement.
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8: Heute am Abend gibt es neben Sonnenstrahlen da und dort Gewitter, speziell über den Bergen. Die Temperaturen sind am Abend um 8 in einer Stunde noch bei 27 bis 29 Grad. Morgen starten wir mit Wolkenfeldern, am Nachmittag wieder sonnig, dann gegen den Abend wieder über den Bergen Gewitter möglich und morgen gibt es 30 Grad.
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8: Ja, die immer noch unten rauf unterwegs sind, vom Tessin her Richtung Norden, haben noch ein bisschen Stau zwischen Quinto und Airolo. 3 Kilometer, 30 Minuten Zeitverlust. Und nachher noch zwischen Altdorf und dem Selisberg-Tunnel. Auch dort stauen es nach wie vor. Kommen Sie gut und sicher an Ihr Ziel. Und jetzt wünsche ich Ihnen hier bei Radio 1 gute Unterhaltung mit dem Dani Wüttrich und der Jukebox.

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1: Herzlich willkommen. In dieser Stunde alles zu einem sehr bekannten Mundartliedermacher, Denker, Beobachter, ironischer Poet, Kritiker und Jurist. Die Rede ist von Manni Matter. Seine Musik, seine Texte, seine Geschichte mit Interviews von Wegbegleitern wie z.B. Emil oder Jakob Stickelberger. Alles zu hören in dieser Stunde.
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1: Der Manni Matter, geboren am 4. August 1936 und gestorben bei einem Verkehrsunfall am 24. November 1972 im Alter von 36. Und gehört wir jetzt seinen Auftritt in Basel 10 Monate vor seinem Tod im Januar 1972.
3: Guten Abend, meine Damen und Herren. Ihr seid offenbar alle entschlossen, einen Abend lang berndeutsche Lieder anzuhören. Das trifft sich gut, denn ich bin selber auch entschlossen, einen Abend lang solche Lieder zu singen. Das heisst, singen ist vielleicht ein bisschen viel gesagt, aber wenn zufällig jemand da drin musikalisch sollte sein, wir machen dazwischen eine Viertelstunde Pause. Jetzt, für die, die kein Programm bekommen haben, und das werden die meisten sein, denn wir haben gar keine verkauft. Für die möchte ich jetzt aufhören, so Sprüche machen und einfach mein nächstes Lied ansagen. Es ist die Ballade von dem, der vom Amt ist aufgeboten war. Die Er ist vom Amt aufgeboten am Freitag vor den 9. Bei Strafe im Unterlassungsfall im Hauptgebäude Block 2. Im Büro 146 persönlich ganz erscheinen und ist zum Haupteingang am 8:30 reingekommen. Vom Eingang die Stegen auf und dann nach rechts hat er sich gewendet, ist durch einen langen Gang, dann wieder rechts und dann geradeaus, dann zurück und wieder links, bis wo der Korridor hat geendet, dann wieder zurück und geradeaus, weiter mehr und mehr konfus. Ich sollte doch, hat er durch die leeren Gänge gerufen, vor den 9. Bei Strafe im Unterlassungsfall im Hauptgebäude Block 2. Im Büro 146 persönlich erscheinen. Und durch die leeren Gänge, da hat man die Echo gehört davon.

Zimmer, wo ich stehe. Und der, der ist auf Boden war, am Freitag vor den 9, bei Strafe im Unterlassungsfall im Hauptgebäude Block 2, im Büro 146 persönlich ganz erscheinen, ist immer weiter gelaufen und ist nie mehr umgekommen. Etwas, was auf Berndeutsch und sicher auch auf Baseldeutsch doch einen besonderen Reiz hat, das sind Schimpfwörter. Ich habe immer besonders Freude an denen, weil man nämlich nicht so genau weiss, was sie eigentlich heissen. Aber so nach dem Klang kann man sich irgendetwas vorstellen darunter. Zum Beispiel ein Glünki. Das ist nicht das gleiche wie ein Sürmu. Und manchmal ist einer einfach ein schlichter Löw. Das war eigentlich der Ausgangspunkt von meinem nächsten Lied. Das heisst, ein Löw, ein blöder Siech, ein Glünki und ein Sürmu. Oder Schimpfwörter sind Glückssache.

0: Paradiesen gestört. Und er haut am blöden Siech eins um die Ohren, dass es blutet. Oder Glünki läuft dazu und greift jetzt auch noch ein und wütet. Oder Sörmu oder Glünki oder Löw oder Blödsiech haben die ganze Nacht lang geschlägelt bis am anderen Morgen früh.
1: Ein blöder Siech, ein Glünkel und ein Sörmel. Ein Lied über Schweizer Schimpfwörter, wo gar niemand weiss, was sie eigentlich heissen, aber gleich alle verstehen. Ein Werk vom Mani Matter, vortrat im Januar 1972, also gut 10 Monate vor seinem Tod, am 24. November 1972. Ums Leben kam bei einem Verkehrsunfall auf dem Weg zu einem Auftritt in Rapperswil. Das auf der A3 zwischen Wollishofen und Thalwil. Er ist nur 36 geworden.
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1: Über den Mani Matter, einer der wichtigsten Schweizer Liedermacher, der sehr gut befreundet war mit dem Jakob Stickelberger. Auch Mitglied der Berner Troubadours und wie der Mani Matter auch Jurist war.
3: Ich war ja mit ihm an der Universität. Er ist 4 Jahre älter als ich und er war dort Oberassistent und ich war gewöhnlicher Student. Und am Abend, das hat sich so ergeben, haben wir uns auf der Bühne getroffen, also wir alle Troubadouren. Und jeder hat 20 Minuten zur Verfügung gehabt. Und hinter der Bühne habe ich alle mit ihm, das war sehr ergeben, er war ja Staats- und Verwaltungsrechtler gewesen, vor allem Verwaltungsrecht repetiert. Und darum bin ich auch grosso modo ein sehr guter Student gewesen.
1: Wie war der Mani Matter als Künstler gewesen? Von wo hat er seine Ideen geholt? Gibt es da Beispiele?
3: Ja, er war halt unglaublich aufmerksam gewesen. Weil ich beim Bahnhof in Zürich bin ich mit ihm gelaufen, es war ein riesiges Gedränge gewesen. Und dann ist hinten dran, hinter uns, ist ein Porteur gewesen, der mit wunderbar lauter Stimme hat gerufen, Obacht gegeben. Und dann gerade hinter uns gerade so einen Gas gegeben. Und der hat mit dem Kerl durchfahren können. Und das hat der Mani derart begeistert. Ich weiss noch, er hat im Bahnhof innen gesagt, siehst du, so muss es machen. Schau jetzt eins. Und dann ist er gelaufen und hat gesagt, oh, wie der Porteur, Obacht gegeben. Und die hat so einen offenen Gang gegeben. Und wir sind dort durchgegangen und haben gesagt, siehst du, so kommt man weiter. Das ist so eine Kleinigkeit. In seiner Kleinigkeit sind ihm bewusst worden, weil hinter jeder Kleinigkeit steckt eigentlich schon bald die ganze Welt.
1: Er hat also mit Kleinigkeiten die Welt versucht zu erklären, in dem Fall auch sehr sensibel gewesen.
3: Das ist ja so. Das ist ganz, ganz typisch Mani. Das ist ein bisschen das Misstrauen gegen den Grossen. Und das Kleine, das verdrängt wird, da hat er ein unerhörtes Auge gehabt. Und darum hat es auch seine Lieder gegeben.
1: Was hat er eigentlich selber zu seinen Liedern gesagt? Ist ihm bewusst gewesen, dass diese Texte einen Beitrag leisten für die Schweizer Kultur?
3: Diese Frage ist für Mani nicht interessant gewesen. Er ist auf die Bühne gestanden, er hat nie gebaut um Gunst von den Leuten. Und man hätte ihm nicht müssen sagen, das ist zu gut gewesen oder nicht gut. Das hätte ihn nicht interessiert. Und dass es dann gut ist, das ist sowieso, aber das ist vom Publikum ausgekommen. Insofern hat er sich zweifellos keine Gedanken gemacht über seine Bedeutung, die er wirklich hatte, sondern das ist eigentlich uninteressant.
1: Und musikalisch betrachtet ja auch sehr simpel gewesen. Ich meine, vielleicht hat er nicht gebraucht, nur seine Stimme und seine Gitarre. Warum ist das nicht langweilig geworden?
3: Ja, nein, das ist eben sein Geheimnis. Das ist das Schwierigste, können abreduzieren aufs Allereinfachste. Zum Beispiel es gibt das Lied Sandwich, wo er eigentlich mit dem Sandwich tatsächlich die hegelianische Dialektik erklärt. Es tönt jetzt geschwollen, aber es ist ja so. Aber er bringt es fertig, die Dialektik anhand von einem Sandwich, den er offenbar eins gegessen hat, können zu erklären. Und das ist das Wunderbare. Und dann könnt ihr es dann, wenn ihr schon das Komplizierteste im Text aufs Einfachste haben können, aber reduzieren, braucht es nicht noch die Musik, die es dann wieder verkompliziert. Im Gegenteil, auch die muss adäquat, sehr, sehr einfach und eingängig bleiben. Alles andere wäre falsch gewesen.
1: Vielen Dank, Jakob Stickelberger, einer von den 6 Berner Troubadours, wie auch der Mani Matter. Das ist jetzt auch seine Betrachtung von einem Sandwich. Live an Vortrag in Basel im Januar 1972.
4: Meine Damen und Herren, das Programm nähert sich doch nach ein bisschen am Ende. Und darum wäre es vielleicht jetzt auch Zeit für Betrachtungen über ein Sandwich.
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4: ist ein Sandwich ohne Fleisch? Es ist nichts als Brot. Was ist ein Sandwich ohne Brot? Es ist nichts als Fleisch. Erst wird mit Fleisch dein Brot beleisch. Erst wird mit Brot umgisch dein Fleisch. Bekommst du ein Sandwich Brot und Fleisch? Schau, dass du dem ging.

Leisch am Fleisch. Es braucht eins Brot und dafür verstehst. Und eins, was oben drüber leisch. Nur wenn du so dran gehst, bekommst du ein Sandwich, eins mit Fleisch. Das Problem vom Anken käme, das stimmt denn noch dazu. Es geht darum, ja nicht auf die letzte Seite zu tun. Du siehst, du isst, du Barbar.

Ja, das Lied vom Sandwich, das mahnt mich ein bisschen an ein Spiel, das ich manchmal daheim mit den Kindern spiele. Es ist ganz einfach, ihr kennt es sicher alle. Es geht so, der eine legt seine Hand auf den Tisch und der andere legt seine drauf. Und dann legt der eine seine andere Hand auf die eine Hand vom anderen. Und der andere legt seine andere Hand auf die andere Hand vom einen. Und dann zieht der eine seine eine Hand unter der einen Hand vom anderen führen und legt sie auf die andere Hand vom anderen. Und der andere zieht sie eine Hand unter der anderen Hand vom einen führen und legt sie auf die eine Hand vom einen. Und dann zieht wieder der eine seine andere Hand unter der anderen Hand vom anderen führen, nicht und so weiter. Man kann es übrigens auch zu dritt spielen. Dann muss einfach der Dritte, dann muss der seine eine Hand auf die eine Hand vom anderen legen. Und dann kommt dann die andere Hand vom einen drauf. Und die andere Hand, die ist einfach sinngemäß. Dialog im Strandbad.

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2: Dialog im Strandbad von Manni Matter, wo die Stunde Thema ist in der Radio 1 Jukebox. Vom Jurist zum Mundart-Liedermacher.

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1: Bei solchen Sachen so geht, man rutscht eigentlich mehr rein, als dass man bewusst den Entschluss fasst, man will jetzt auf eine bandeutsche Chanson machen.
0: Kennt ihr das Geschichtli schon von dem armen Eskimo, wo in Grönland einisch so traurig ist ums Leben gekommen?
1: Ja, dann kurz vorher gerade der Brassens entdeckt kam meinerseits. Und nachher ist das Einzige, was mir in den Sinn kam, ist eine Melodie zu nehmen vom Brassens und dort drauf einen neuen Text zu machen. Und das habe ich dort gemacht und das hat zu meiner eigenen Überraschung ziemlich Erfolg gehabt. Und als es fertig war, haben alle Leute gesagt, ja, ich soll doch noch mehr solche singen, aber ich konnte keine anderen mehr können. Aber ich habe gefunden, ja, offenbar müsse ich jetzt noch mehr machen und das habe ich dort gemacht.

0: Ja, es hat nur einen gegeben, der es früher an der Stelle vom Wecker so schmunzelnd können thematisieren. Der Mani Matter gehört in der Radio 1 Jukebox mit der Wecker. Eine tägliche Situation, die wir alle kennen. Jeden Abend vor dem Einschlafen die Frage, auf welche Zeit man den Wecker stellt, wo man ein bisschen früher oder ein bisschen später.
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0: Die Musik respektive die Mundartwerk von Mani Matter. Ein sensationeller Beobachter, Denker und Kritiker. Und es gehört in dieser Stunde noch der Emil. Er nämlich dafür verantwortlich, dass der Mani Matter solo auf der Bühne ist.

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1: Hemmige, eines der sehr bekannten Lieder von Mani Matter, wird sogar zu Frankreich gesungen, dank der Coverversion von Stefan Eicher.
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1: Und unsere Leute, die haben doch weniger Hemmungen, als man meint, und sind vor allem auch mit der Musik von Mani Matter aufgewachsen.
3: Der Ferdinand ist gestorben. Oh je, oh je, oh je.
4: Das ist das Lied von der Bahnhöfe, wo gang schon abgefahren ist oder noch nicht ist gekommen.
5: Kennen ihr das Geschichtli schon von dem armen Eskimo, wo in Grönland einmal so traurig ist ums Leben gekommen?
6: Ich habe ein Zündhölzli angezündet, dann hat es ein Flämmli gegeben.
7: Ich habe die Zigaretten und das Feuer im Hölzli genommen und das Hölzli ist davon gesprungen und der Teppich. Ich kann nicht das Ganze. Nein, das müssen Sie selber noch singen.

0: Das ist die Radio 1 Jukebox mit einer Geschichte über einen Maler, der eine Kuh malen will. Die läuft ihm am Schluss dann aber einfach aus dem Bild. Das Fazit also, das Leben richtet sich nicht immer nach einem. Wunderbar lyrisch zusammengefasst von Manni Matter.
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0: Über den Manni Matter Jukebox, der nur 36 geworden ist. Er ist 1972 bei einem Verkehrsunfall auf dem Weg zu einem Auftritt auf der A3 zwischen Wollishofen und Thalwil ums Leben gekommen. Er war einer der bedeutendsten Schweizer Liedermacher und mit seinem Werk natürlich immer noch. Generationen sind mit seiner Musik aufgewachsen, kennen all seine Lieder, nur ich nicht. An mir ist der Manni Matter irgendwie in der Kindheit vorbei. Also, auch in meiner Schulklasse war er nie ein Thema gewesen und die einen haben wir auch nie gehört. Darum, Mami, warum eigentlich?
2: Ja, das ist irgendwie an mir vorbeigegangen. Ich weiss das auch nicht. Also ich habe das auch nie hören bekommen, am Radio oder so.
0: Lieber Bob Marley oder Michael Jackson?
2: Ja, und Bob Marley, ich meine, ich war 20 und im Hallenstadion war. Das war bei mir auch noch nicht aktuell, erst nachher. Ich kann das auch nicht sagen, weil ich vielleicht Zürcher bin und in Bern oben hast du mehr gehört. Ist nicht auf so Zürich gedrungen, der Manni Matter.
0: Aber ja. In deiner Kinderstube in dem Fall auch nie Manni Matter?
2: Nein, nie.
0: Wäre aber sicher interessant gewesen, oder?
2: Ja, sicher. Sicher, ist ein guter Volksmusiker gewesen, oder? Ein guter Text komponiert.
0: Ja, mit Text, die einladen, dass man eben zulässt. Da ist die Psyche von der Frau.
3: Es ist so, dass man mir schon sogar in der Presse vorgeworfen hat, für einen, der sich als Troubadour sagen lassen, kommen ein bisschen wenig von der Liebe und von den Frauen vor in meinen Liedern. Und das stimmt schon, was die neueren Lieder angeht. Aber es hat auch eine Zeit gegeben, in der ich mich sehr intensiv mit diesem Thema befasst habe. Und aus dieser Zeit möchte ich jetzt so ein paar Lieder singen. Das erste ist so gewissermaßen eine Problemstellung von diesem Thema. Die Psyche von der Frau. Liebe Leute, wer gibt mir Auskunft über die Psyche von der Frau? Ich habe sie jahrelang studiert.

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0: Ferdinand von Mani Matter, der die Stunde Thema ist in der Radio Heisst Jukebox.
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0: Über den Mani Matter, der eben auch viele Schweizer beflügelt und inspiriert hat.
2: Einmalig war für die Schweiz als Chansonnier.
3: Loset, ja, doch auch, ja. Ja, und einmal war im Landesmuseum eine Ausstellung, da sind wir schauen, also von dem her.
4: Also ich kann mir natürlich nur teilen, Lieder, die er hatte. Selbst hat man noch viel gehört, als er jung war, ja.
5: Dass er irgendwie lustige Texte gemacht hat, oder? Berndeutsch, ein bisschen aus selber Ecken, oder? An sich sehr geistvoll, oder? Und ich glaube, es ist ein Verlust, dass er früh gestorben ist.
0: Er war ein Musiker, Denker, Beobachter, ein ironischer Poet. Bei ihm hat ein Zunhölzli fast einen Weltkrieg empfacht, oder? Ein Flugzeug, das abgestürzt ist, weil der Pilot sich mit dem Passagier nicht verständigen konnte, weil es zu laut war auf dem Alpenflug.
6: Seit

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können das Auto hier lassen. Und zu diesem Zweck müsste ich da zuerst ein 20 reinlassen. Und ein 20 habe ich ja eben nicht. Ich müsste da zuerst zur Post am Ecken gehen und mein Auto hier lassen. Und für das Auto hier lassen, müsste ich zuerst ein 20 haben. Und das ist, was ich nicht habe, wenn ich nicht auf die Post gehen kann.

Parkingmeter von Manni Matter ein Schmunzelstück darüber, dass einer einfach nicht das passende Münz hat für Parkour und so das Auto auch nicht verlassen will und darum am Schluss wieder wegfährt. Die Moral davon, man kann nicht alles haben. Auch beim Verkauf von einem Portemonnaie nicht. Und das Lied, das hören wir jetzt und reden nachher mit dem Emil über den Ausnahmekünstler Manni Matter. Der Emil war schliesslich der Grund, warum der Manni Matter nach der Bernhard Troubadours Solo auf die Bühne ist. Das alles gerade nach dem Portemonnaie.

0: Sie hören die Radio 1 Jukebox über den Manni Matter, einen der bedeutendsten Schweizer Liedermacher, der auch mit dem Emil gut befreundet war. Emil Steinberger, Sie als Gabarett-Legende zu der Mundart-Legende Manni Matter. Was war er für Sie für ein Künstler gewesen?
1: Ja, ich musste einfach erkennen, dass da drinnen ein Mann ist, der einfach ein unglaubliches Potenzial hat in so ganz verschiedenen Richtungen. Und da frage ich mich eben heute immer wieder, was wäre echt alles noch rausgekommen aus dem Kopf von Manni Matter. Denn ich habe gerade letztes Mal wieder nur das Lied gehört vom Zündhölzli. Und nur ein so ein Lied tut die ganze Weltgeschichte, die im Moment so dermaßen zu unterobst ist, darstellen. Also das ist Kunst.
0: Also ein Ausnahmekünstler, obwohl man ja könnte meinen, dass das ja viele auch können. Drei Akkorde auf der Gitarre, dazu ein Mundarttext, aber da täuscht man sich, oder?
1: Ja, er hat es gezeigt, weil man merkt, wie ein Haufen versucht haben, etwas Ähnliches zu machen. Und es ist dann bewiesen worden, dass halt das nicht so einfach ist, wie das tönt, wenn er die Lieder singt, sondern es ist einfach seine Optik, wie er Situationen im Leben sieht, ob beim Coiffeur oder irgend so. Er hat es einfach immer erfasst und das hat niemand noch können machen, bis heute nicht.
0: Was bleibt Ihnen besonders in Erinnerung von Manni Matter?
1: Wenn ich halt das Gesicht gesehen von Manni Matter, und das ist immer bei mir immer noch präsent, wenn ich die Augenstellung sehe, respektive die Augenbrauen, die ein bisschen noch schräg runterschauen, ein bisschen melancholisch schaut er rein, ein bisschen traurig schaut er rein. Und ich glaube, das hat er auch immer aus dieser Haltung raus die Lieder geschrieben. Es kommt ja aus einer Haltung raus, wo er uns etwas hat wollen beibringen, wie wir sind und was wir Dummes tun oder was könnte passieren, wenn wir uns nicht unter Kontrolle nehmen und so Sachen. Und in seinem Gesichtsausdruck, das ist so ein tolles Gesicht immer gewesen zum Anschauen. Und allein das, wenn er auf die Bühne gekommen ist, hat die Leute schon begeistert. Und wir sind froh gewesen, dass er dann Solo-Öbe gemacht hat, weil die Leute halt einfach ihn haben wollen. Gut, die anderen sind auch gut gewesen, die Troubadour. Also nichts gegen das, aber er ist einfach ganz etwas Spezielles, wo uns in Band gezogen hat.
0: Besten Dank, Emil Steinberger. Dafür verantwortlich, dass der Manni Matter eben nach der Berner Troubadour Solo auf der Bühne ist, hat ihn 1971 quasi dazu gedrängt. Und jetzt zu einem weiteren genialen Stück, die Ballade vom Nationalrat Hugo Sanders. Ein Lied, das zeigt, dass es viele Politiker gibt, die grosse Töne von sich geben, damit sie mal gewählt werden. Und wenn sie dann gewählt worden sind, nichts mehr machen und einfach so tönt als ob.
2: Ballade vom Nationalrat Hugo Sanders. Jede Ähnlichkeit mit lebenden Personen haben sich die selber zugeschrieben.

0: seid ihr so traurig vom Mani Matter gehört in der Radio 1 Jukebox in der Version von Ueli Schmetzer. Bekannt ja auch als Kassensturzmoderator und eben auch Sänger, der mit seiner Band Matter Live ausschließlich Lieder von Mani Matter präsentiert und weiterleben lässt. Also auch die Mundartmusik eben am Leben behalten.
1: Ich glaube, der zentrale Punkt ist, dass er überhaupt mit dafür verantwortlich ist, dass man sich sehr gut ausdrücken kann im Mundart. Ich glaube, vorher war das nicht so das Thema gewesen. Und dass er auch ehrlich ein Selbstbewusstsein mit kreiert hat für die Mundart. Er hat auch selber mal gesagt, dass er das eigentlich Spannende gefunden hat, dass in Hochsprache oder im Englischen so ist sehr viel ist abgegriffen gewesen. Man hat es schon 100-mal gehört, man hat jeden Riem schon 20-mal, selber in Songs gehabt. So. Und das Bandage war so unverbraucht gewesen. Und er hat das echt neu aufgebracht, dass man den Mut hat, ja, auf Bandage zu texten und hat gezeigt, wie schön und wie abwechslungsreich und innovativ das kann sein.
0: Und Ueli Schmetzer, was mir beim Losen aufgefallen ist, dass seine Lieder irgendwie auch in die heutige Zeit noch passen.
1: Was ich interessant finde, ist bei ihm, er hat ja so am Schluss hat er sich wirklich radikalisiert. Er ist deutlicher geworden. Seine zwei letzten Songs waren recht gesellschaftskritisch gewesen. Und es hat ihm, glaube ich, sehr viel nicht gefallen am System dort. Und wenn man jetzt denkt, in diesen 40 Jahren, die mittlerweile vergangen sind, ist eigentlich, sagen wir, der Konsumismus ist noch viel grösser geworden. Und die Ideologie ist heute quasi Hochsaison. Oder man debattiert gar nicht zusammen. Es ist alles sehr ideologisiert. Und so. Jetzt fühlt das, würde er ziemlich kritisieren heute.
0: Ueli Schmetzer, nicht nur die Sendung Kassensturz, die er moderiert, sondern mit seiner Band Matter Live die Lieder von Mani Matter singt. Abschliessend gibt es dabei einen Lieblingstitel.
1: Ja, was ich noch so einen interessanten Punkt finde, ist, dass eben die Lieder vor langer Zeit geschrieben worden sind. Und man könnte ja wirklich sagen, ja, das sind Lieder von gestern oder von vorgestern. Aber nur ein Beispiel, der Song «Denen, wo es gut geht». Das ist eigentlich für mich so das zentrale Lied von der heutigen Zeit, weil es eigentlich zeigt, dass so die Unterschiede, man kann das zum Beispiel anwenden auf die Problematik Nord-Süd. Ja, der Norden, der reiche Norden, der arme Süden. Und ich meine, die ganzen Bewegungen von Flüchtlingen, von Wirtschaft, von Leuten, die aus wirtschaftlichen Gründen ihre Heimat müssen verlassen. So, das ist etwas, was er in diesem Song auf eine sehr einfache, aber absolut treffende Art beschreibt. Und das ist für mich im Moment so der hochaktuell, der beste Song. 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Ging es denen besser, wo es weniger gut geht.
0: Also das Lied zum Mitdenken, das wir jetzt hören in der Radio 1 Jukebox über den Mani Matter.
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nächste ist wieder ein bisschen älteres. Das heisst beim Coiffeur.

0: Spiegel im Spiegel und das metaphysische Gruseln von Mani Matter bei seinem Besuch beim Coiffeur. Gehört in der Radio 1 Jukebox über einen der grössten Mundartliedermacher, der mit 36 bei einem Verkehrsunfall schon ums Leben gekommen ist. Das am 24. November 1972 auf dem Weg zu einem Auftritt in Rapperswil auf der A3 zwischen Wollishofen und Thalwil. Ein grosser Schock für die ganze Schweiz und natürlich auch für seinen damaligen Bühnenkollegen, die Gabarett-Legende Emil Steinberger.
1: Ja, das ist immer ein Moment, dass einfach ein Mensch ist plötzlich einfach verschwunden, einfach aus dem Alltag. Ich kann es manchmal heute noch nicht fassen, wenn man das Gesicht so einprägt im Kopf hat, dass so ein Mensch einfach von einer Sekunde auf die andere uns verloren hat. Und ja, da ist einfach nur eine Traurigkeit und immer wieder das Denken, das Dran-Denken. Das ist das Schöne, man denkt immer wieder an den Menschen. Und das ist wenigstens ein kleiner Trost, wenn man so einen Abschied nimmt von einem grossen Künstler.
0: Für den Jakob Stickelberger ist der Verkehrsunfall auch heute noch schwer zu ertragen. Er ist ja mit ihm nicht nur häufig auf der Bühne gestanden, sondern wie der Mani Matter auch Jurist gewesen.
2: Ich war an einer Anwaltsversammlung, das war ein Freitagabend. Und ich bin so um 11:30 bin ich heimgekommen. Und meine Frau hat mir die Türen aufgetan. Ich weiss noch, hat sie mir gesagt, es sei etwas Schlimmes passiert, etwas sehr Schlimmes. Und sie hat es nicht können sagen, sie hat es nicht vorgebracht. Sie hat es wirklich nicht vorgebracht. Mein Vater hat noch einmal telefoniert, irgendwann zur Nacht am 1, weil er hat gehört, dass es gerade in der Nähe von mir ist passiert und ist verschrocken, ich bin mit ihm. Ja. Dort
0: habe ich es erfahren. Der Mani Matter ist nur 36 geworden. Einer der grössten Schweizer Liedermacher, Beobachter und Denker gewesen. Darum danke ich jetzt fürs Zuhören von der Radio 1 Jukebox. Jederzeit auch zum Nachhören als Podcast auf radio1.ch. Für Sie im Studio war der Dani Wüttrich.
3: Ja, vielleicht noch zum Abrunden. Eines, was etwas Exotisches ist. Es ist so, ich war vor etwa anderthalb Jahren in Tunesien in der Ferien gewesen. Dann bin ich in ein Oasenstädtchen reingekommen, das hieß El Hama. Und der Name El Hama, da hat man es dort so angetan und auch die ganze touristisch-arabische Atmosphäre. Und das hat dort mit der Zeit ein Lied gegeben, das eine Art arabische Ballade ist. Der Sidi Abdel Assar von El Hama. Man kann nicht sagen, dass es ein sehr ernster Beitrag ist zu der arabischen Frage. Aber ich singe es jetzt gleich.

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1: Bei so Sachen so geht, man rutscht eigentlich mehr rein, als dass man bewusst den Entschluss fasst, man will jetzt auf eine Band deutsche Chanson machen.
0: Kennt ihr das Geschichtli schon von dem armen Eskimo, wo in Grönland einisch so traurig ist ums Leben gekommen?
1: Ja, dann kurz vorher gerade der Brassens entdeckt hatte meinerseits. Und nachher ist das Einzige, was mir in den Sinn kam, ist eine Melodie zu nehmen vom Brassens und dort drauf einen neuen Text zu machen. Und das habe ich dort gemacht und das hat zu meiner eigenen Überraschung ziemlich Erfolg gehabt. Und als es fertig war, haben alle Leute gesagt, ja, ich soll doch noch mehr solche singen, aber ich kenne keine anderen mehr können. Aber ich habe gefunden, ja, offenbar müsse ich jetzt noch mehr machen und das habe ich dort gemacht.

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1: Ich bin der Dani Glur. Guten Abend. Die Lage im Osten der Demokratischen Republik Kongo ist nach Beginn des Ebola-Ausbruchs kritischer denn je. So die Einschätzung der Hilfsorganisation Ärzte ohne Grenzen 2,5 Monate nach Beginn des Ausbruchs. Insgesamt sind mehr als 3.600 Infektionen im Labor bestätigt worden. Rund 1.500 der Ebola-Infizierten überlebten nicht. Es handelt sich inzwischen um den größten Ebola-Ausbruch, der jemals im Kongo registriert wurde. Die Ukraine kann mit einer weiteren Milliardenunterstützung rechnen aus den Zinsen von festgesetztem russischem Geld. Die EU erhielt eine Zinszahlung von 1,4 Milliarden Euro. Es ist die 5. Tranche dieser Art. Das Geld wird für laufende EU-Unterstützungsmaßnahmen für die Ukraine verwendet. Insgesamt sind über 200 Milliarden Euro an russischen Vermögenswerten festgesetzt. Der größte Teil davon wird vom Finanzinstitut Euroclear verwaltet. In Locarno startet heute Abend die 79. Ausgabe des Filmfestivals. Beim Festival werden Stars wie die italienische Schauspielerin Isabella Rossellini oder der amerikanische Regisseur und Drehbuchautor James Gray erwartet. Offiziell eröffnet wird das Locarno Filmfestival von Kulturministerin Elisabeth Bohm-Schneider. Am Festival sind während 11 Tagen 233 Filme zu sehen, davon sind fast die Hälfte Weltpremieren. Die Schweizer Skirennfahrerin Lara Gut-Berami beendet ihre Karriere. Die 35-jährige Tessinerin wird nicht in den Skiweltcup zurückkehren. Dario Jecker.
2: Lara Gut-Berami hat letztes Jahr gesagt, sie will nur noch eine Saison Rennen fahren. Die Olympischen Spiele in Mailand und Cortina hätten das letzte grosse Highlight von ihrer Karriere sollen werden. Dann hat sie sich im November aber schwer am Knie verletzt und Olympia verpasst. Daraufhin hat sie offen gelassen, ob sie gleich noch weiter Skirennen fahren will. Lara Gut-Berami ist die zweit erfolgreichste Skirennfahrerin der Schweiz. Nur Vreni Schneider hat mehr Rennen gewonnen. Zu den grössten Erfolgen der Tessinerin gehören 2-mal der Gesamtweltcup, 2 Weltmeistertitel und sie kann sich Olympiasiegerin nennen.
0: Radio 1 Wetter.
1: Vor allem Richtung Alpen kann es heute Abend immer wieder gewittern. Morgen wird es dann vor allem am Morgen recht bewölkt und höchstens 29 Grad.
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1: Wir haben keine Meldungen mehr über grössere Störungen. Allen eine gute Fahrt.
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Das ist der Doppelpunkt. Heute ein Gespräch über Mode. Und zwar mit dem Thomas Herbert. Er ist CEO von der Modekette Schild. Mit ihm unterhalten sich im Verlauf dieser Stunde Roger Schawinski.

0: mir ist der Thomas Herbert, er ist CEO von Schild. Schild war in den Schlagzeilen, weil die beiden Besitzer oder Mehrheitsaktionäre die Firma am Kleinunternehmen Migros oder Globus verkauft haben. Und darüber reden wir. Was heisst das für die Modebranche? Was heisst das für ein Unternehmen, wenn er nach langen Jahren, wo er hat will, Unternehmen werden, dann schon im zarten Alter von 44 wieder angestellt ist? Das wollen wir herausfinden. Zuerst mal die Frage, wer sind Sie, Herbert?
1: Ich bin der Thomas Herbert, ich bin 44, bin Familienvater, Unternehmer, bleibe Unternehmer, aber auch Manager. Und ich stehe in der Mitte vom Leben und freue mich auf die zweite Hälfte.
0: Mhm. Ah, fängt die zweite Hälfte jetzt an?
1: Mit 44, ja, ich denke, genau. So langsam.
0: Ab bis 88, ja, das würde ich etwas sagen.
1: Ist okay.
0: Okay, also, Sie haben eine Familie?
1: Ja, zwei Kinder, vier bis sechs.
0: Okay, was haben Sie gelernt?
1: Ich habe Detailhandelskaufmann gelernt.
0: Was ist das?
1: Das ist das KV vom Detailhandel.
0: Also eben, ich Magazine, KV.
1: Magazine zum Globus seinerzeit. Ich komme von dort.
0: Sind Sie Verkäufer gewesen?
1: Nein.
0: Nie?
1: KV? Nein, KV, also das Praktikum mal drei Monate, aber nicht länger im Verkauf.
0: Aber was haben Sie denn wieder werden?
1: Das habe ich eben nicht gewusst. Darum habe ich es selbst gemacht. Ja. Ich bin nach dem Gymi unschlüssig, sie haben nicht wollen
0: studieren. Also Sie haben das Gymi gemacht?
1: Ja.
0: Und sind haben...
1: Ja,
0: KV
1: genau. Genau.
0: Ja, aber hallo.
1: Ich habe nicht gewusst, was machen. Und nee. Seinerzeit, die 80er Jahre, hat es nicht so viele Optionen gegeben. Entweder man ist studieren oder man hat ein KV gemacht. Und dann habe ich ein KV
0: aber
1: gemacht.
0: Aber KV macht man ja nach der Sek.
1: Ja. Oder? Ich habe es jetzt halt so gemacht. Und irgendetwas, das Gymi allein langt ja nicht. Man muss irgendetwas noch in den Beruf
0: finden. Man muss etwas
1: finden.
0: Lernen, ja.
1: Genau.
0: Aber dann sind Sie ja fast der Älteste im KV.
1: Das ist so. Ja. Das hat geholfen.
0: Hat das geholfen? Ja. Haben Sie sich nicht am falschen Ort gefühlt?
1: Nein, überhaupt nicht. Das war eine spannende Branche. Das war eigentlich ein Zufall. Es hat eigentlich nicht so viele Optionen gegeben. Ich habe irgendwie den Retail
0: hat mir noch gefallen. Was heisst nicht viele Optionen?
1: Ich habe nicht wollen, nur Bank, Optionen nicht Versicherungen. So. Das ist mir irgendwie...
0: Viel einfacher gewesen als heute.
1: Ja, das ist so. Aber das ist nicht meine Materie. Ich wollte etwas machen. Handel ist lebendig und Detailhandel im Speziellen. Und das hat mir dann eigentlich gefallen. Nachher bin ich hängen geblieben. Bin dann mal irgendwie in der RS, mal ein Auslandjahr gemacht und bin dann wieder zurückgekommen zum Globus. Und ich sage heute noch, wenn einer den Virus hat vom Detailhandel, von dieser Branche, dann geht er der Branche fast nie verloren.
0: Wieso? Also weil er sich nichts anderes zutraut?
1: das ist die negative Betrachtung vielleicht. Nein, weil es wahnsinnig spannend ist. Also es ist eine Branche, wir arbeiten sehr stark, im Gegensatz jetzt zu anderen Branchen, Industrie oder so, arbeiten wir mit den Tagesumsätzen. Man schaut jeden Tag auf den Umsatz vom Vorteil.
0: Ich
1: weiß nicht, wie das bei Ihnen ist, ob Sie auch die Hörer schauen vom Vorteil.
0: Nein, die können wir leider nicht mehr. Radio und Fernsehen war es immer, bis halt eins am Morgen um 8:30 ist die Laune je nachdem oben oder unten gewesen. Aber irgendwie das Adrenalin hat das schon noch befördert.
1: Das ist eben im Retail ist das so und das Schöne ist, man kann in dieser Branche gerade handeln. Also wenn ich heute einen Umsatz bekomme, am Morgen um 6 Uhr kommt der und ich sehe, es geht irgendwie in die falsche Richtung und man startet mit einer neuen Aktion, dann kann man mit dem Verkaufsleiter reden und innerhalb von Stunden Massnahmen
0: treffen. Was heisst das? Also den Preis auf die Hälfte runter tun?
1: Das ist jetzt die einfachste aller Massnahmen. Nicht unbedingt die griffigste und vor allem
0: aber was gibt es denn sonst für Massnahmen?
1: Umstellungen, andere Produkte, Schaufenster umstellen.
0: Ah ja, das sagen Sie, wenn Sie den Umsatz sagen, ja, hör mal da, wir haben da zu wenig Jöpen verkauft gestern, dann wird es Schaufenster umgehen.
1: Das ist jetzt vielleicht ein bisschen tiefer detailliert, aber es ist in der Tat so, wenn natürlich ein plötzlicher Wintereinbruch kommt und ich sehe, der Umsatz ist zu wenig, dann wird man gefragt, haben wir die Jacken im Schaufenster? Welche Jacken haben wir im Schaufenster? Können wir noch mehr Jacken zeigen? Können wir Jackenkompetenz? Können wir ein Jackenangebot machen? Machen wir etwas Spezielles mit Jacken?
0: Aber das klingt aber ein bisschen einfach. Wenn es ein bisschen kalt wird, macht man Jacken,
1: ja,
0: oder?
1: Ja, das ist jetzt natürlich auch ein bisschen vereinfacht gesagt, aber es geht ein bisschen in die Richtung. Handel ist in der Tat nicht wahnsinnig komplexe Branchen. Es ist nicht Rocket Science. Es ist Hosen einkaufen und Hosen verkaufen.
0: Genau.
1: Und,
0: Sie haben beim Globus angefangen und jetzt sind Sie wieder zum Globus. Sie haben immer gedacht, ich will wieder zum Globus.
1: Das ist nicht ganz falsch. Ich finde Globus ein wunderbares Detailhandelsunternehmen. Es ist für mich im Schweizer Detailhandel sicher so ein bisschen der Leuchtturm mit dem Angebot, mit dem Ambiente, mit der Bühne, die geschaffen wird.
0: Das sagen Sie jetzt natürlich, weil Sie jetzt teilhaben worden sind. Aber der Globus von heute ist natürlich ganz etwas anderes als der Globus von früher.
1: Finden Sie?
0: Ja, heute gehört der Migros.
1: Hat sich etwas geändert? Haben Sie schon einen Migros-Bouillon-Würfel im Globus gefunden, in den Delikatessen?
0: Nein, aber es ist einfach nicht mehr unabhängig in dem Sinn.
1: Genau, das ist es nicht mehr, aber alles andere ist gleich geblieben. Und das ist das Entscheidende. Die Marktleistung ist gleich geblieben, der Auftritt ist gleich geblieben.
0: Und vor allem Globus Herrenmoden ist immer noch nicht so dort, wo es hingehen soll. Und darum ist Ihre Chance gekommen.
1: Das würde ich jetzt überhaupt nicht sagen. Ich glaube, es macht einen hervorragenden Job in der Herrenmode und auch in der Damenmode übrigens.
0: Aber jetzt müssen wir mal ein bisschen zuerst zurückgehen. Also, Sie sind dann irgendwie zusammen mit einem Kollegen Mehrheitsaktionär geworden von Schild. Wie macht man das vom KV zum Hauptaktionär?
1: Ja, das ist spannend. Nein, also es ist natürlich ein längerer Weg gewesen. Ich bin 15 Jahre beim Globus gewesen. In verschiedenen Funktionen als Angestellter.
0: Aber dann kann man nicht viel Geld auf die Seite tun?
1: Nein, ja. Darauf kommt der Lebenswandel an, aber
0: nicht richtig Geld in ihrem Sinn. Also nein, in dem Sinn, wenn man eine Firma kaufen will, das reicht nicht.
1: Es kommt auf die Firma an. Wenn natürlich die Firma operativ 20 Millionen Verlust macht, dann gibt es nicht so viele Käufer.
0: Das war bei Ihnen gewesen. Also das heisst, man hat Ihnen noch gezahlt, wo Sie, glaube ich, um die Jahrtausendwende herum, oder wann war es? 2003?
1: Es ist 2003. Ich bin bis 2002 im Globus gewesen, zuletzt als Einkaufsleiter für den modischen Bereich und bin dann in der gleichen Funktion im 2002 zu Schild gegangen.
0: Gut,
1: und
0: also Schild muss man noch sagen, das ist so eine Traditionsfirma. Können Sie noch mal kurz einfach erzählen, was Sie dort übernommen mit 20 Millionen Verlust?
1: Absolut. Schild ist eine Traditionsfirma, 1922 gegründet, vom Adrian Schild.
0: Hat so geheißen?
1: Der hat Adrian Schild geheißen, war Familie Schild gewesen. Und ist eigentlich ein klassischer Herrenausstatter gewesen. Bis 1972 Armee-Job, nicht mal Ihren Offiziersjob, ist sicher auch.
0: So weit habe ich es nicht ganz gebracht. Sie schon.
1: Ja, selbstverständlich.
0: Gut, was heisst selbstverständlich? Also sind Sie so zu Schild gekommen, wo Sie mal geschaut haben, die Etiketten in Ihrem Offiziersgewändli?
1: Nein, ja, das ist da. Ich habe ein Offiziersgewändli Schild-Zeschick gestanden dort noch drin. Das war der Claim in der
0: 80er und 90er Jahre.
1: Das will ich mal übernehmen.
0: Ja.
1: Nein, ich bin dann zu Schild eigentlich gegangen, weil das ein spannender Case ist. Ich war 15 Jahre bei Globus gewesen und irgendwie habe ich gefunden, jetzt soll ich gleich mal noch etwas anderes machen. Und das war ein klassischer Turnaround-Fall gewesen. Die Firma ist ein bisschen in die Jahre gekommen gewesen. Interne veraltete Systeme, durchwegs negative Kennzahlen, überaltertes Management, wenig Vision und Innovation und extern ist die Wahrnehmung so ein verstaubter Brand gewesen. Ein bisschen Patina angesetzt.
0: Das ist also tönt noch schwierig, oder?
1: Das ist schwierig. Was aber war, sind zwei ganz, ganz gute positive Aspekte. Das sind Standorte. In allen Schweizer Innenstädten eins Anlagen und das ist sehr, sehr wichtig. Und das andere ist, nebst den negativen Attributen, es ist auch noch ein paar gute gegeben. Also Qualität, Handwerk, solide Schweizer Firma.
0: Aber ein bisschen bünzlig, das Ganze.
1: Absolut.
0: Also Sie haben selber nie im Schild gekauft?
1: Nein, ich habe den nicht einmal, als ich im Globus geschafft bin, als Konkurrent geworden. Ich bin, wenn wir einmal Konkurrenz besucht haben, bin ich in Schild nicht einmal schauen.
0: Nein.
1: Der war so nicht auf der Landkarte.
0: Sie haben das Gefühl gehabt, die kommen so nicht raus.
1: Das ist Ihre Chance, gebe ich zu. Und dann sind wir 2002 in der Schild als Angestellte und haben ein neues Konzept erarbeitet. Mhm. So ein bisschen mit der Globus-Werkzeugkiste und haben uns Gedanken gemacht, wie könnte man den Brand repositionieren. Und dann ist klar gewesen, dass man natürlich investieren muss.
0: Wem hat das gehört?
1: Familienschild. Am Peterschild ist Alleinaktionär eigentlich.
0: Aber 20 Millionen Verlust, das heisst, jedes Jahr geht da ziemlich viel vom Familienschild verloren,
1: Ganz genau.
0: Wie viele Jahre hätte er so weitermachen können?
1: Ja, relativ viel, weil natürlich die Immobilien der Familie gehört haben. Also ich glaube, die Familie hat noch Schnauf gehabt für einige Jahre.
0: Aber es hat nicht mehr so Spass gemacht.
1: Genau, und keine Nachfolge.
0: Ja.
1: Und das ist dann eigentlich der Punkt gewesen. Und dann hat es in der Tat natürlich für eine Firma ohne die Immobilien nicht so wahnsinnig viele interessierte Käufer.
0: Ja, also mit minus Portemonnaie. 20 Millionen, lassen Sie mich mal rechnen, man tut ja das Mehrfach vom Jahresgewinn. Was ist jetzt Mehrfach vom Jahresverlust? Was gibt das für einen Minuspreis? Also wie viel Geld kommt man rüber, wenn man das übernimmt?
1: Ich weiß nicht, ob es so funktioniert. Bei der Multiple ist eher im Positiven, nicht im Negativen. Also es war nicht so gewesen. Ich habe nicht so viel Geld bekommen für die Übernahme.
0: Aber Sie haben nichts müssen zahlen?
1: Nein, nichts ist falsch, nicht viel.
0: Nicht viel, also für das Butterbrot?
1: Nein, wir haben nicht viel. Aber wir haben natürlich Substanzwert mit übernommen, oder? Das Warenlager,
0: Aber sie sind eigentlich eben das, wenn man sagt, es ist ein Management Buyout, wie das auf Neudeutsch heisst, sind zwei Typen gekommen und haben gesagt, die Firma ist marode, wir zahlen praktisch nichts, aber wir nehmen euch die Last vom Hals.
1: Das könnte man überspitzt formuliert so sagen.
0: Okay, und sie haben einfach das Potenzial gesehen.
1: Genau.
0: Und das ist aber noch mutig gewesen, weil von minus 20 dann auf plus 10 Millionen oder so ist noch ein langer Weg.
1: Das war ein langer Weg. Wir haben das Potenzial. Das Potenzial sind einerseits die Standorte, andererseits aber auch die Leute. Die Firma hat sehr viele gute Leute an der Front gehabt, Verkaufspersonal sehr gut.
0: Aber wieso sollen die gute Leute, wenn sie nicht einmal zur Kenntnis genommen haben?
1: Ich habe die Firma nicht zur Kenntnis. Das
0: Problem ist, das Sortiment. Wieso haben denn gute Leute sollen dort hingehen?
1: Nein, wissen Sie,
0: das sagen Sie im Nachhinein und die Leute motivieren. Nein, aber Sie können doch nicht sagen, gute Leute sind dort hingegangen an den verschlafenen Betrieb, den Sie da vorher geschildert haben.
1: Nein, das Problem ist, wenn Sie einen Turnaround-Case haben, haben Sie in der Regel zuerst strategische Krise. Das heisst, man weiss nicht so genau, wo geht die Reise hin. Irgendwann kommt die Ertragskrise. Dann geht es noch einen Moment gut, weil man Substanz hat. Dann kommt die Liquiditätskrise. Und dann ist die Frage, was passiert.
0: Das ist der schwierige Punkt.
1: Entweder es gibt Steck oder es gibt einen neuen Schwung. Ja. Und die Leute, die ich rede, die gut waren, sind vor allem im Verkauf gewesen. Es sind nicht unbedingt Strategen im Hintergrund gewesen, die Konzepte erarbeitet und Sortiment gemacht haben, sondern es sind die Leute an der Front, im Verkauf. Die haben aber nichts können machen. Schild hat 2002 ein bisschen für alle gehabt. Ein bisschen Kinder, ein bisschen Sport, ein bisschen Wäsche, ein bisschen Damen, ein bisschen Herren. Und etwas vom Ersten, was wir gemacht haben, ist natürlich, wir haben alles abgeschnitten, außer Damen- und Herrenmode. Wir sind ein Modefachgeschäft. Und gerade der Kindermode ist extrem ein schwieriger Markt. Das machen H&M, C&A hervorragend. Bei den Kindern wird zuerst gespart. Das sehe ich selber bei mir. Kinder wachsen. Da kauft man gerne etwas im H&M oder in einem Zara.
0: Das geht schnell kaputt.
1: Und sie wachsen daraus. Und es kostet wenig, ist aber modisch sehr gut gemacht. Und da gibt es einen zweiten Markt in den Kindern. Das ist der reine Geschenksmarkt. Das ist dann so Baby Dior oder Polar. Aber da sind wir nicht daheim. Wir sind irgendwo in der oberen Mitte gewesen und das hat niemand will. Also Kinder raus.
0: Also gut. Und Sie haben also ein Konzept gehabt, wo Sie angegangen sind.
1: Ja.
0: Jetzt machen wir zwischen den Musik und mal schauen, ob Sie das haben können umsetzen. Was ist der zweite Titel?
1: Das ist Purple Rain von Prince.
0: Warum gerade so einen Heavy-Titel, hä? Wo all das irgendwie, was soll ich sagen, kalter Rücken oder heißer Rücken abläuft?
1: Weil das mein wahrscheinlich erster Lieblingssong war, Anfang der 80er Jahre und ich den Prince dort sehr geschätzt und immer noch schätze und einen hervorragenden Musiker finde.

0: mir ist der Thomas Herbert. Er ist CEO von Schild. Und sie haben also den maroden Laden übernommen. Haben sie dann müssen zu der Bank gehen und sagen, ja, wir brauchen jetzt viel Geld, weil wir wissen genau, wie man da Gewinn machen kann.
1: Ja. Mhm. Genau.
0: So und wie haben sie reagiert?
1: Sie bringen zuerst einmal selber noch ein bisschen Geld, bevor wir etwas geben. Wie das so ist. Nein, ich muss sagen, wir haben das Glück gehabt, dass wir sind ja in Luzern domiziliert und haben sehr gute Zusammenarbeit mit der Luzerner Kantonalbank.
0: Also die haben so Standortmarketing gemacht?
1: Okay. Genau, das könnte man so sagen.
0: Also die haben irgendwie so, also ihnen so ein bisschen Goodwill gegeben, weil sie haben gesagt, das ist ein Luzerner Betrieb und den müssen wir stützen.
1: Ja, wenn sie so wollen, können sie das so bezeichnen.
0: Ja gut,
1: sie
0: also
1: haben
0: stimmt.
1: Nicht Goodwill gesehen, sie haben vielleicht eher an einen Businessplan geglaubt, als das jetzt eine Grossbank gemacht hat.
0: Ja, aber Businessplan, der stimmt?
1: Ja, unser.
0: Hat der gestimmt?
1: Der hat
0: ist doch immer gestimmt. Im dritten Jahr macht man Gewinn, oder? Heiss.
1: Das ist ziemlich so gewesen.
0: Haben sie das angebracht?
1: Es hat eben zwischen ihnen noch einen Roadblock gegeben und das war der Spengler gewesen. Wir haben dann ein Jahr später den Spengler übernommen.
0: Ja, wieso? Dann haben sie ja wollen übernehmen.
1: Ja, aber der hat natürlich genau die gleiche Situation gehabt.
0: Ja klar,
1: der hat
0: also das
1: viel
0: ist
1: Minus
0: so,
1: gemacht.
0: Das ist so die Hunter-Strategie. Wie bei der Swiss Air, oder? Man kauft eine Pleite-Airline nach der anderen, hat das Gefühl, Pleite plus Pleite plus Pleite ist super.
1: Genau, Minus und Minus gibt Plus. Das war ja unsere Überzeugung gewesen. Nein, es hat natürlich einen anderen Grund gehabt. Der Spengler ist in der Westschweiz gewesen. Schild hat keinen Standort in der Westschweiz gehabt. Wir haben mit dem Spengler eine nationale Abdeckung bekommen.
0: Aber den haben Sie dann zugemacht, den Namen?
1: Den haben wir umfirmiert in Schild.
0: Ja, in Schild?
1: Ja. Also die Spenglerhäuser sind einfach Schildhäuser geworden. Mhm. Man kann
0: aber wieso Schild eigentlich? Schild? Nein, das ist so ein schlechtes Image gehabt. Wieso haben Sie sich nicht etwas ausgedacht, das ein bisschen sexier tönt?
1: Das haben wir uns lange überlegt. Das sind wirklich lange Diskussionen. Wir haben lange überlegt, ob man Spengler lassen soll.
0: Spengler hat besser tönt eigentlich. Hat ein besseres Image gehabt?
1: Aber nicht viel.
0: Ja,
1: also, ein gibt mir recht, ein bisschen besser, aber nicht wahnsinnig viel. Spengler hat vor allem ein besseres Image mit Frauen gehabt. Schild ist eben durch Tradition, Militärausstattung.
0: So, Tauch-AG hat es ja mal früher geheißen. Man hat das Gefühl gehabt, Militärstoff, oder?
1: Genau.
0: Bei das die kratzen.
1: Genau. Aber der Unterschied war, Schild war ein Traditionsunternehmen seit 1922 und Spengler ist irgendwann in den 60er Jahren entstanden.
0: Aber das so weit zurück mag sich kaum jemand
1: erinnern. Die Heritage haben wir Wert gelegt.
0: Ja, ist gut. 1922 Kunden haben sie nicht mehr gehabt.
1: Nein, haben wir nicht mehr Menge gehabt. Und dann haben wir das umfirmiert, die Spenglerhäuser zu Schild gemacht. Ja. Es sind 18 Standorte gewesen und von denen haben wir etwa 5 müssen schliessen, weil gerade nebenan der Schild schon war. Und die anderen haben wir dann Westschweiz und so weitergeführt.
0: Das hat ja viel Geld gekostet, das Ganze.
1: Das hat Geld gekostet, das ist richtig. Also wir haben in dieser Zeit einen Cash-Drain gehabt, von eben in der Spitzenzeit bei etwa 25 Millionen im 2005 ist das gewesen, das Fusionsjahr. Also im 4. haben wir ihn übernommen im Herbst und 5 ist dann das erste volle Jahr gewesen.
0: Wo Sie haben müssen blüten.
1: Wo wir haben müssen blüten.
0: Familie
1: ist im 3. raus.
0: Aber haben Sie mit dem gerechnet? 25 ist das ja ein Jahr weg.
1: Das ist nicht ganz so im Businessplan.
0: Eben, gewesen. Genau. Darum habe ich gesagt, kein Businessplan stimmt.
1: Ja,
0: oder?
1: Aber dann hat gestimmt, was...
0: Aber die Luzern haben gemerkt, wie heisst das, throw good money after bad, oder? Die haben jetzt einfach nochmal müssen anschütten, oder?
1: Nein, das haben sie nicht müssen. Aha. Weil wir haben einen Businessplan gehabt, der eine Zeitachse hat und wir haben dann eigentlich vom 5 auf 6 haben wir quasi auf Null gedreht. Also wir haben im 6 haben wir eigentlich noch eine rote Null gehabt, noch irgendwie etwa 700'000 Minus und bereits im 2007 sind wir bei 11 Millionen schwarz gewesen.
0: Also nicht Gewinn, sondern...
1: Nein, EBITDA, immer noch Cashflow, also operativer Cashflow.
0: Aber das man hat ja da einen Schulden und muss ja Zinsen zahlen und so, das ist before Interest and Appreciation.
1: Genau.
0: Oder
1: genau.
0: Alles, gut.
1: Alles,
0: gut.
1: Jetzt ist es so, dass 2006 sind wir bei 2007 sind wir, wie gesagt, bei denen etwa 11,7 Millionen gewesen. Und dann 2008 ist eigentlich mit etwa 16 Millionen sind wir dann so die Grössenordnung, wo wir haben wollen. Man hat gesagt, realistisch in einem Unternehmen mit dieser Grösse, knapp 200 Millionen Umsatz, muss ein EBITDA von etwa 10% vom Umsatz sein.
0: Sind Sie knapp angekommen, aber langt das dann um eine richtige Gewinnserwirtschaft?
1: Das langt und das hat sogar so gut gelangt, dass Barclays Private Equity gekommen ist.
0: Aha.
1: Und gefunden hat, das ist ein Private Equity Case.
0: Also dann haben Sie denen können ein bisschen das aufs Auge drücken.
1: Und dann sind die gekommen, haben die Mehrheit übernommen, haben die Mehrheit abgegeben.
0: Genau, und dort haben sie das erste Mal Kasse gemacht.
1: Also, das ist jetzt, nein, die sind mit eingestiegen. Es ist der Lehman-Herbst 2008 gewesen.
0: Vor dem Lehman-Herbst?
1: Nein, die sind Ende 2008, Dezember 2008 haben die
0: übernommen. Sind die noch hoch?
1: Ja, sind die noch hoch. Die aber haben eben geglaubt, auch an den Businessfall. Und,
0: ehrlich? Ja, aber wie haben sie denn die Finanzkrise müssen irgendwie durchstehen?
1: Wir haben die gut durchgestanden.
0: Ja, also, haben sie das nicht
1: hoch? Nein, wir sind immer noch schön. Die sind immer noch schön verkaufen. Es ist nicht so ein volatiles Business, wenn man seriös und mit einer klaren Strategie betreibt. Und wir haben dann dort gesagt, wir wollen weiter expandieren, das Expansionsmodell können aufzeigen. Das braucht es immer ein bisschen bei Private Equity, sonst wäre das nicht so.
0: Die wollen ja wieder aussteigen.
1: Genau, genau. Und wir haben dann angefangen, nebst den Schildmodenhäusern Markenshops zu machen. Mit unseren Marken, die wir sonst schon hatten, Street One, S. Oliver, Hall Huber. Und haben Standalone-Stores gemacht, haben uns Möglichkeiten gegeben, an kleinere Standorte zu gehen, wie zum Beispiel Stamms. Da wären wir jetzt mit einem Schild nicht an, aber so mit einem 150 Quadratmeter Lederli hat man natürlich dort hin.
0: Und das klingt ein bisschen sexy, oder?
1: Nein, Schild hat unterdessen schon recht sexy tönt. Vor allem auch durch die Zusammenarbeit mit Navy Boot. Wir haben dann eine Lizenz gelöst für Navy Boot, exklusiv Navy Boot Textilien gemacht.
0: Ist der verkauft worden?
1: Auch 2008, genau. Ja. Aber die Lizenz haben wir erneuert, haben wir heute noch. Ist sehr erfolgreich.
0: Für wer? Für Navy Boot oder für Schild?
1: Für beide. Unsere Lizenz ist sehr erfolgreich für beide. Wir haben jetzt alles Lizenzabgaben. Wir haben jedes Jahr Wachstum seit 2005. Macht unterdessen etwa 20% vom Gesamtumsatz. Also ist sehr erfolgreich.
0: Das ist also gut für Navy Boot.
1: Ja, sicher.
0: Da freut sich der Philipp Gedo.
1: Der freut sich.
0: Ja. Freut sich. Mit dem können Sie es gut.
1: Sehr.
0: Sind Sie Kloten-Fan? Ja.
1: Nein, das so weit habe ich mich noch nicht überwinden. Ich bin Zürcher und ZSCV.
0: Ist ja richtig, ist ja gut und so. Aber gleich, dann habe ich gedacht, das wächst, jetzt ist doch gut. Jetzt sind zwei junge Unternehmen, die von unten gekommen sind.
1: Genau.
0: Und die bauen etwas um.
1: Genau.
0: Und dann verkaufen sie den ganzen Laden.
1: Moment, dann haben wir zuerst einmal nach zwei Jahren gesagt, Private Equity wollen wir nicht mehr. Wir wollen es zurückkaufen. Wir wollen Unternehmer sein, wir wollen die Mehrheit wieder. Und dann haben wir die ausgekauft.
0: Ja, selber. Haben dann noch Stiftung irgendwie...
1: Der Ernst Göhner Stiftung, also mit dem Beteiligungsarm von der Ernst Göhner Stiftung, hat dann einen Minderheitsanteil übernommen, 40%.
0: Und ihr habt Mehrheit übernommen?
1: Wir haben 54% und der Rest ist beim Management, bei der Geschäftsführung.
0: Genau, da hat man das Gefühl gehabt, jetzt geht es in die Richtung. Zwei Junge, die sind so die neuen Schilds von der Zukunft. Genau. Und die werden das ihren Kindern und ihren Enkeln vererben. Und was machen sie? Sie machen einfach den nächsten Weg an den Limmerplatz und verkaufen jetzt den Migros.
1: Ich sehe, Sie haben sich da ein bisschen festbissen an dem Punkt.
0: Ja, ist es anders?
1: Ja, natürlich ist es anders.
0: Wieso?
1: Weil, also erstens mal haben wir drei Jahre weiter gemacht, haben die Strategie vorgesetzt, mehr Shops gemacht, haben das Franchising von Intimissimi gelöst, also von der Calzedonia-Gruppe, von der italienischen.
0: Das heisst so Unterwäsche und so?
1: Unterwäsche, Intimissimi, Calzedonia Strumpfwaren und Bademoden im Sommer. Haben 15 Läden aufgemacht jetzt in den letzten 18 Monaten.
0: Und die laufen?
1: Die laufen super. Ja. Das ist genial.
0: Ja.
1: Ja, wirklich toll.
0: Also Sie haben dort aber ein Franchise einfach?
1: Wir sind Franchise-Nehmer für die Schweiz. Ja, die machen das ist ein Milliardenkonzern und wir sind Franchise-Nehmer für die Schweiz. Das haben wir übrigens nicht mitverkauft. Das ist immer noch zu je 50% am Herrn Portmann und mir.
0: Aha. Warum nicht? Weil bei der Unterwäsche lassen Sie niemanden an.
1: Genau, so ist es. Nein, es ist ein bisschen anders. Es ist natürlich ein Start-up. Wir haben angefangen vor 18 Monaten. Mhm. Es ist nicht wahnsinnig attraktiv.
0: Migros hat es nicht wollen.
1: Es ist nicht wahnsinnig attraktiv, das jetzt zu verkaufen.
0: Aber gibt es da nicht Conflict of Interest? Sind Sie auf der einen Seite sind Sie jetzt, wenn Sie es nicht so gerne gehört, sind jetzt Angestellte vom Globus, oder? Weil der Globus hat ja die Aktien. Und auf der anderen Seite haben Sie noch ein Lädeli oder ein paar Lädeli nebendran. Und da könnten die sagen, der schaut doch in erster Linie für dort, wo er selber am Wachstum beteiligt ist. Oder?
1: Da haben Sie recht. Wenn es so wäre, wie Sie sagen, dann würden Sie es wahrscheinlich auch sagen. Aber
0: Sie sind an beidem am Wachstum beteiligt.

0: Darum bin ich nicht so schnell. Ich kann es
1: Ihnen
0: nicht zeigen.
1: Okay, aber ich liege nicht so schief daneben, oder?
0: Lassen wir das einmal im Raum.
1: Aber was bringt Ihnen das? Das wundert also mich jetzt. Sie sind jetzt Mehrheitsaktionär von etwas, was schön ist und gut ist. Mhm. Und jetzt sind Sie Minderheitsaktionär von etwas, was viel grösser ist, aber dort haben Sie nichts zu sagen.
0: Nein, das ist natürlich... Also, man muss ja vielleicht einen Schritt zurück noch machen. Warum hat Migros das überhaupt wählen? Wäre vielleicht noch die andere Frage.
1: Ja klar, Migros hat wählen, weil sie gemerkt haben, sie können selber nicht wachsen und sie haben die guten Standorte.
0: Das ist richtig. Das ist also sicher ein Grund. Aber es hat noch andere Gründe. Man muss den Markt von der Modemarkt von der Kopener Mitte anschauen. Und wir haben 200 Millionen Umsatz gemacht.
1: Globus, 180 Millionen?
0: Ja, jetzt das Jahr werden wir knapp 200 Millionen.
1: Ah gut, also ich gehe auf die veröffentlichte Zahl.
0: Auf Vergangenheit.
1: Genau, okay. Ja, das Jahr ist noch nicht zu Ende.
0: Nein,
1: ja, müssen wir noch schlecht reden.
0: Ja,
1: gut.
0: Das ist gut. Und Sie haben etwa mit Herren Globus zusammen 300 Millionen gemacht in der Mode. Also der Globus gesamthaft ist irgendwo bei knapp 800 Millionen und mit der Mode sind es 300 bis 400.
1: Ja, Mode, oder ist das inklusive also Betttüchli und Tischtüchli?
0: Also 800 Millionen Globus Konzern ist ja mit Betttüchli und allem, aber ja. Mode hat 300 bis 400 gemacht im Globus.
1: Okay. Also ist grösser als Schild.
0: Ist grösser als Schild, mit dem Herren Globus zusammen.
1: Ja.
0: Fachgeschäft. Und zusammen machen wir jetzt etwas über eine halbe Milliarde rein Mode.
1: Mhm. Braucht man die Grösse?
0: Ja.
1: Was bringt
0: gegen internationale können zu bestehen, muss ich klar sagen, langfristig bin ich überzeugt, ja. Weil die grossen Herausforderungen von der Zukunft sind, einerseits, wir haben zwar die 1-Anlagen, aber die werden auch immer teurer. Also Mieten gehen nur in eine Richtung in der Schweiz.
1: Ja, also die Bahnhofstrasse ist nicht mehr so optimal für die Preiskategorie.
0: Also wenn heute einen neuen Laden muss machen an der Bahnhofstrasse und es nicht ein Uhrenladen ist, dann ist es in den meisten Fällen begehbare Werbung. Weil keiner, der an der Bahnhofstrasse heute einen Laden aufmacht, verdient Geld mit dem. Weil einfach die Mietbelastungen
1: und
0: so
1: hoch sind. Sie das machen?
0: Ich würde keinen neuen Laden aufmachen an der Bahnhofstrasse. Nein.
1: Okay,
0: nein.
1: Also, aber was ist denn so wichtig an der Grösse? Also, ob Sie 200 Millionen oder 500 Millionen, können Sie da einfach die grössere Quantitäten einkaufen, die tieferen Preise?
0: Das ist das eine. Das andere ist generell Zusammenarbeit mit den Lieferanten, mit den Relevanten. Also, wir haben natürlich eine andere Position. Und der ganz wesentliche Punkt ist E-Commerce. Wenn Sie Zalando anschauen.
1: Aber Sie sind ja nie nicht im E-Commerce.
0: Was nie. Wir haben wunderbare Webshops. In 2009 einer der ersten.
1: Ja, Schild, dann sind sie stillgestanden und haben etwa 2% Umsatz im Web. Das ist also nothing, oder? Dort haben sie also geschlafen, oder?
0: Ich gebe Ihnen recht. Die Entwicklung ist nicht herausragend, aber wir haben sehr viel Erfahrung.
1: Genau, Erfahrung, wie man es nicht machen muss.
0: Wir haben herausgefunden, was geht und was nicht geht und sind jetzt viel klüger, als wir 2009 waren. Aber
1: das sind alle.
0: Nein, das sind nicht alle. Die Globus haben nämlich keinen Webshop gehabt.
1: Ja gut, die sind eben vielleicht klüger gewesen, dass sie gewartet haben, bis sie alle Fehler machen und jetzt von dem kann profitieren.
0: Genau, und jetzt können wir zusammen profitieren.
1: Nein, aber kommen wir ein bisschen spät?
0: Nein, man muss sehen...
1: Eben, Zalando haben Sie gesagt.
0: Ja, Zalando ist gut. Die machen über 200 Millionen allein in der Schweiz. Mit
1: also
0: ihrem
1: online?
0: Online.
1: Und die machen vielleicht wie viel? Nicht einmal 10 Millionen?
0: Jetzt dann mit dem Globus zusammen.
1: Aber nein, nicht jetzt dann, sondern jetzt machen
0: sie... Nein, heute machen wir keine 10 Millionen.
1: Eben, also nothing.
0: Genau, und das ist mit dem Grund, weil Sie müssen sich vorstellen, die Investitionen in so einen Webshop. Also ich weiß nicht, wie Sie
1: Ich kenne Ihre Homepage,
0: aber bei uns ist es so, dass wir enorme Investitionen ins E-Commerce haben.
1: Was kostet das?
0: Der Betrieb von einem Webshop kommt sehr darauf an, wie professionell man ihn handhabt. Aber man muss ja jeden Artikel fotografieren, man muss ihn skaliert fotografieren.
1: Das hat man früher in den Katalog auch müssen machen.
0: Ja,
1: jetzt machen wir
0: es natürlich ein Sortiment, das viel breiter ist als ein Katalog. Und wenn wir ein Vollsortiment anbieten wollen, was ein Zalando macht, wenn wir Konkurrent sein wollen, dann sind es Logistikkosten, die Retouren. Sie müssen eine gute, schlagkräftige Logistik haben. Also, das ist einfach bei einem Unternehmen in dieser Größe mit knapp 200 Millionen Umsatz schwierig. Und
1: also
0: das ist
1: gut.
0: Wesentlich einfacher, wenn Sie ein Volumen haben, wo Sie einen Skaleneffekt haben. Und das so
1: Zalando hat angefangen bei null.
0: Ja,
1: oder? Die haben es angebracht und sind in Deutschland.
0: Millionen ja, wenn ich natürlich einfach mal investiere, haben auch noch nie einen Gewinn gemacht. Also wenn natürlich einfach,
1: aber sie sind Marktleiter geworden.
0: Absolut. Und das wird auch aufgehört, die Strategie.
1: Und funktioniert, weil sie auch viel Werbung machen.
0: Ja, natürlich.
1: Zalando.
0: Absolut.
1: Was die anderen nicht gemacht haben. Und da haben sie doch einfach zugeschaut und gesagt, ich glaube doch nicht an das Zalando. Und was das immer grösser geworden ist, haben sie gemerkt, jetzt muss ich auch.
0: Nein, das ist nicht richtig. Wir wären ja nicht umsonst der Erste gewesen, 2009. Wir haben das relativ früh antizipiert. Was richtig ist, wir haben nachher nicht mehr können, die ganz grossen Beträge investieren, um das so weiterzuentwickeln, wie man es wahrscheinlich hätte müssen. Und haben da in den letzten Jahren eine gewisse Stagnation gehabt.
1: Aber finden Sie das gescheit eigentlich für Kleider online? Dass man da Kleider bestellt und wieder zurückschickt, weil es eben doch ein bisschen zu lang ist und ein bisschen zu breit ist oder zu kurz ist und so.
0: Was ist das für eine Frage? Finden Sie das gescheit? Nein,
1: natürlich. Jawohl! Ja, finden Sie, ich frage mich.
0: Der Konsument reagiert so.
1: Ja,

0: die machen?
1: Ja, sie, da bin
0: Never
1: ich dran, da kommen sie zu uns in den Laden, da habe ich noch so Freude. Aber ja, es gibt einfach, heute macht der Online-Bereich 8%. Man geht davon aus, dass...
0: Generell?
1: Nicht nein, bei Ihnen. Nein, Textil.
0: Ja, Textil. Ja, genau.
1: Textil macht ja, 8% vom Textilmarkt ist online. Ja. Und man geht davon aus, dass in den nächsten 5 Jahren 20-30% online wird sein.
0: Es gibt Länder, wo das
1: schon so ist. Es gibt Länder, wo das schon so ist. In der Schweiz ist es nicht so. In den USA? In den USA ist es um die 20%.
0: Gut, ist auch ein grosses Land mit grossen Distanzen.
1: Ja, weniger High Streets und so, ist richtig, ja?
0: Ja,
1: das ist so. Trotzdem, die Entwicklung, die setzt sich einfach fort. Es gibt aber, ich glaube, wir haben eine grosse Chance im Online-Bereich. Und das ist die Verknüpfung von stationärem Standort und online. Mhm. Heute habe ich doch ein Problem. Sie sind wahrscheinlich nie im Schild klar ausgesehen.
0: Nein, oh, ja, das muss ich verstehen. Ja.
1: Ein Bildungslücke.
0: Ich weiss.
1: Der ist knapp 400 Quadratmeter. Ja. In Zürich haben wir einen Laden, der 3000 Quadratmeter hat. Jetzt ist es heute unmöglich, dass ich das Sortiment von Zürich in Glarus kann ablichten. Mhm. Und wenn ich zu viel Ware auf Glarus tue, dann bleibt sie einfach liegen und am Schluss Ende Saison hole ich sie wieder zurück.
0: Aber meine Frau beispielsweise, ich darf sie da zitieren, die geht gern shoppen. Und genau, die geht dort hin und genau, geht ein bisschen probieren.
1: Genau.
0: Und dann sagt die Dame, oh, das steht Ihnen super. Und dann nimmt sie das nächste. Ja, das steht Ihnen noch besser und so. Und auf eine Art und Weise ist das ein Erlebnis.
1: Genau.
0: Was ist denn das für ein Erlebnis, irgendwie so ein Päckchen in so einem grauen Packpapier entgegenzunehmen?
1: Jetzt sehen Sie eben Glarus. Nur mal zurück zum Beispiel, die Verknüpfung ist es. Ihre Frau geht dann künftig, wenn sie dann nach der Pensionierung in 20 Jahren mal in Glarus wohnt,
0: ja, cool,
1: dann geht ihre Frau in Schiel Glarus und hat dort ein Sortiment von Zürich. Weil sie nämlich Klopfgrössen hat, sie kann etwas probieren. Auf dem iPad kann sie ihnen zeigen, es gibt es noch in dieser und dieser und dieser Farbe, es gibt es noch in dem und dem Muster. Sie sieht, wie es sitzt. Sie hat einen Screen nebendran, wo sie sich sieht, in dieser Farbe und in diesem Muster. Und wenn sie daheim ist, ist es schon geliefert.
0: Aber wie deprimierend muss das sein für sie? Jemand, der im Detailhandel gross geworden ist, dass die Leute nicht mehr in die Läden gehen wollen. Das ist ja ihr Tempel, wo sie immer mehr geschmückt haben und modernisiert haben und attraktiver gemacht haben. Und jetzt sollen sie das einfach im Internet abfrühstücken.
1: Nein, sie machen es nicht im Internet. Sie machen es im Internet und im Laden. Sie gehen in den Laden. Unsere Verkäufer gehen auf unsere Online-Plattform in Glarus. Und ich habe weniger Zentrallager, ich habe weniger Lager in den Filialen und liefere innerhalb von 2 Stunden nachher heim.
0: Ja, aber es wohnen ja nicht alle in Glarus.
1: Nein, aber wir
0: also
1: haben doch
0: Region Zürich.
1: In
0: den Umsatz machen sie doch nicht in Glarus, den machen sie ja...
1: heute noch nicht.
0: Nein. Ja gut, wie viel hat der Kanton Glarus, wie viele Einwohner sind es? 40'000. Habe ich jetzt hochgegriffen, ja, den ganzen Kanton. Oder?
1: Was immer sie sagen, ich weiss es nicht so
0: genau. Ja, Dübendorf ist grösser als der Kanton Glarus. Ja, oder? Okay. Hat mehr Leute. Ja. Hat mehr Leute. Ja. Nein, aber einfach die Frage, ja, wegen dem Einkaufserlebnis.
1: Es gilt natürlich auch für Zürich. Das ist jetzt ein extremes Beispiel. Aber auch in Zürich werden wir, ich weiß nicht, ob sie es wahnsinnig toll finden, wenn sie in einen Laden gehen, wo sie von Ware erschlagen werden, weil alle Ständer überquellen. Oder ob sie lieber in eine gediegene Lounge gehen, einen Kaffee trinken, sich beraten lassen, in eine Schlupfgröße hineinsteigen und nachher die Auswahl haben von 10 verschiedenen, wo sie halt nur virtuell sind.
0: Wenn sie wirklich eine Antwort haben?
1: Ja, natürlich.
0: Ich kann mir überhaupt nicht gerne lernen.
1: Ja, das ist leider bei vielen Männern noch so. Da sind sie keine Ausnahme.
0: Ich werde amix, was soll ich, geschleppt hier und da. Oder meine Frau bringt mir Sachen heim. Also ich habe eigentlich ein Privatzalando.
1: Dann wären sie der richtige Online-Kunde, wenn sie nicht gerne in die Läden gehen.
0: Nein, also das würde ich noch viel weniger gerne machen. Also machen wir Musik. Wir reden da mit dem Thomas Herbert. Er ist der neue Angestellte, Chef Angestellte von Schild. Gehört er nicht gern. Sage ich trotzdem. Was ist der erste Titel?
1: Der nächste Titel ist «With or Without You» for U2.

0: reden über etwas in dieser Sendung, wo ich weiss Gott nicht viel verstehe. Das ist Mode, aber mein Gast ist natürlich genau das Gegenteil, der Thomas Heber. Aber jetzt erzählen Sie mal, es gibt ja offenbar noch viel mehr Leute, die Schuhe online kaufen. Da komme ich jetzt gar nicht mit. Also eben, Schuhe kaufen ist doch etwas, das muss man fühlen. Das kann man doch nicht einfach anschauen. Ein Schuh passt oder passt nicht, ist es mal breit oder schmal oder so. Und dann kaufen die Leute wie wild Schuhe online. Was ist denn da los?
1: Das ist so, ja. Also der Schuhmarkt hat einen höheren Anteil als der Textilmarkt, der heute schon online gemacht wird.
0: Unglaublich.
1: Tendiert
0: können Sie das erklären?
1: Ja, ich kann es also erklären. Es ist immer schwierig zu erklären, aber was sicher anders ist als bei den Textilien, ist, es gibt keine Änderungen bei Schuhen. Also ein Schuh passt oder passt nicht.
0: Und wie viel schickt man dann im Schnitt zurück?
1: Gut, die Quoten sind generell bei etwa 50%. Es gibt auch Leute, die zwei oder drei Sachen miteinander stellen und dann einfach immer das, was nicht passt, zurückschicken. Also gerade drei Grössen, das ist die richtig sicher
0: dabei. Also am meisten profitiert wer? Post also, oder
1: ja,
0: was?
1: Ja, das ist sicher so. Die Logistiker haben viel Freude am Onlinehandel. Ja. Ja.
0: Mhm. Okay, also dass da eine Entwicklung ist bei den Schuhen, das
1: ist
0: auch bei den Frauen, bei den Damen.
1: Ja, natürlich, vor allem.
0: Und sie gehen nicht gerne ins Geschäft und wollen das probieren.
1: Es ist immer 80% im stationären
0: Anlass. Also, Sie haben in der Miss Schweiz Wahl die wiederauferstandenen, schon eigentlich fast schon toten Miss Schweiz Wahl, weil niemand gekommen ist, sind Sie angestanden und haben viel Geld gegeben, um das Ganze zu finanzieren. Und da fragt man sich, Schild, Miss Schweiz, will man da jetzt irgendwie einen Imagewechsel ankünden und mit aller Gewalt durchbringen, dass man jetzt hip ist, oder was?
1: Ja, ich bin schon froh, dass Sie mir da nicht persönliche Motive unterstellen.
0: Nein, das mache ich nicht. Das mache ich nicht.
1: Nein, es ist
0: aber vielleicht... jetzt, was
1: nein,
0: ich sage.
1: Genau. Nein,
0: Sie sind immer bei den Castings dabei gewesen.
1: Nein, nicht immer, aber oft.
0: Aha.
1: Ja, muss ja schauen, es sind ja in unseren Filialen, die Castings. Nein, der Grund ist in der Tat natürlich der gewesen, die Miss Schweiz-Wahlen, die missen. Wir haben nicht so wahnsinnig viele A-Promis in der Schweiz. Also wir haben wenig Filmstars weibliche, wir haben wenig Popsterne weibliche. Es gibt einfach, wenn sie die Glanz und Glorie, all die Formate anschauen, dann sind also die Ex-Missen. Christa Rigozzi, Melanie Winiger.
0: Ja gut, aber das ist ja schon ein bisschen, wo man weit zurückblättert.
1: Ja, nein, aber
0: so letzten Jahr, die
1: kennt man nicht mehr. Man kennt auch Fiona Hefti, man kennt Jennifer Engel, man kennt die einfach.
0: Aber das ist einfach faute de mieux, weil es eben keinen Filmstar hat. Aber eigentlich Figuren werden es dann eigentlich nicht.
1: Ja, aber sie stehen natürlich irgendwo für Glamour, für Mode. Und wir haben wir müssen ja ehrlich sein, wir haben ja vorhin gesagt, schon ein das Problem, dass Schild ein verstaubter Brand ist. Und im Gegensatz vielleicht zu anderen Unternehmen sind wir nicht hingegangen und haben internationale Filmstars genommen und eine Kampagne gemacht und gesagt, hallo, da sind wir sind jung. Sondern wir haben zuerst...
0: Wie Navy Boo zum Beispiel?
1: Wüsste jetzt nicht, haben die Filmstars
0: gemacht. Nein, aber so Autorennfahrer, oder? Wie hat der geheißen?
1: Michael Schumacher.
0: Ah ja, man hat schon ganz vergessen.
1: Ja, aber nein, wir haben zuerst investiert in Verkaufspunkte, in POS und haben dann eigentlich die Mittel dort verwendet, um nicht so stark in die Werbung. Und irgendwann haben wir festgestellt, dass immer wenn Leute in Schild gekommen sind, gesagt haben, wow, da ist etwas passiert, das ist neu, toll. Aber viele Leute, die nie gekommen sind, die auch nie gegangen wären, haben gesagt, ja komm, das ist, was soll ich dort rein? Und uns ist es darum gegangen, mit der Miss Schweiz eine neue Zielgruppe zu erschliessen, gerade die junge Dame, die eben nicht so schildaffin war.
0: Wie viele sind denn gekommen? Es mögen ja gar nicht so viel. Und wie viele Leute haben das Finale geschaut? Ich glaube 30'000.
1: Nein, alles in allem.
0: Es ist also, nicht mehr auf dem Schweizer Sender gelaufen, sondern wo ist es gelaufen?
1: Auf Ihrem Sender, auf Sat.1 ist das gelaufen.
0: Ist nicht mehr ganz mein Sender. Also ich habe ja das dann ein bisschen angeschaut und habe Zahlen angeschaut. Es ist mehr oder weniger bescheiden
1: gewesen. Nein, das ist wirklich nicht so. Also das muss ich jetzt sagen, es war über eine halbe Million Kontakt mit dieser Castingstaffel.
0: Das hat man ihnen so verkauft.
1: Nein, das ist ja nachher, wir sind ja vorher eingestiegen. Ja. Und ich kann Ihnen sagen, konkret bei uns, was es gebracht hat. Wir haben verschiedene, wir messen, so gut man das halt kann messen. Das ist ja immer so eine schwierige Geschichte. Aber ich kann Ihnen schon sagen, die missen Marken, zum Beispiel haben viele Leute nicht gewusst, dass wir Mango haben, dass wir Koma haben, dass wir all die Marken führen. Und mit den Missen, wo wir die mitgenommen haben, die Sponsoring, ist das bekannt worden.
0: Okay,
1: und jetzt kann ich
0: Ihnen
1: sagen,
0: haben Sie über eine Million zahlt.
1: Das haben wir nicht so.
0: Doch.
1: Nein.
0: Das ist mir gemeldet worden.
1: Ja, da nehme ich noch unter, wer die gemeldet hat. Nein, Sponsoring ist nicht mal die Hälfte. Also Sponsor ist nicht
0: aber mit allen anderen
1: ja,
0: Leistungen.
1: Wenn sie natürlich sagen, mit Printkampagnen ja. und so, ja. Schaufeister, wo man auch sonst mitmachen, dann ist es sogar wesentlich mehr.
0: Eben. Und da haben sie also voll auf die Karte gesetzt.
1: Wir haben voll auf die Karte gesetzt.
0: Und hat es funktioniert?
1: Ist voll aufgegangen.
0: Und dann machen sie es jetzt weiter in den nächsten 10 Jahren?
1: Selbstverständlich. Ja. 10 Jahre ist ein bisschen lang. Wir haben einen 5-Jahres-Vertrag grundsätzlich. Gut. Und wir haben, einfach vielleicht schnell zu sagen, warum ist es aufgegangen? Wir haben im Sommer eine Entwicklung gehabt vom Gesamtmarkt, wo rund 4% zurückgegangen ist und der Schild ist 1% gewachsen. Mhm. Und bei den Herren ist der Gesamtmarkt 3% zurückgegangen und bei den Damen irgendwo 4,5%. Und wir sind bei den Herren auch 1% zurückgegangen und haben aber bei den Damen 5% zugelegt. Aha. Und die Share, wo man kann sagen, im Herrenbereich haben wir den Gesamtmarkt leicht überperformt und in den Damen ganz massiv, die würde ich jetzt nicht alleine in Schweiz anlasten. Das wäre ein bisschen zu vereinfacht.
0: Weil sie in den vorherigen Jahren haben sie auch zugelegt und
1: aber nicht so extrem, nur in den Damen. Also genau. Wir haben schon in den Damen ein überproportionales
0: Wachstum. Ja, Herren kaufen keine Krawatten mehr, oder? Das müssen sie irgendwie ausbügeln.
1: Da haben sie recht. Das hat mit dem Minus zu. Es ist vor allem auch die Casualisierung. Es ist einfach irgendein Jäckchen günstiger als ein Anzug. Aber bei den Damen haben wir überproportionales Wachstum auch gehabt, weil wir natürlich auch die Kampagne und ganz massiv auf Damen gesetzt haben. Das ist Miss Schweiz ein wesentlicher Bestandteil. Und jetzt haben wir ja wunderbare Miss Schweiz. Die Dominik, das
0: ist, Glück gehabt.
1: Das ist wirklich gut.
0: Haben sie Glück gehabt. Trägt sie auch ihre Kleider?
1: Ja, selbstverständlich.
0: Nur. Muss sie das?
1: Nein, sie macht das freiwillig. Aber sie muss auch, aber sie macht es gern.
0: Sie muss auch und macht es gern.
1: Genau.
0: Den Satz muss man einrahmen. Also, Sie haben gesagt, internationale Konzerne. Alles wird international, alles wird global. Also, was sind denn Ihre Hauptkonkurrenten?
1: Also unsere Hauptkonkurrenten sind eigentlich PKZ Feldbauschgruppe von Olivier Burger.
0: Das ist also eine Schweizer Gruppe.
1: Die ist in einem ähnlichen Segment und dann gibt es natürlich Überschneidungen. Also man könnte natürlich durchaus einen Massimo Dutti auch als Konkurrent sehen. Irgendwo ja. Manor ist auch ein Konkurrent. Globus Herglobus ist ganz ein direkter Konkurrent gewesen. Die internationalen sind tendenziell preislich ein bisschen tiefer positioniert. Wir also haben ein anderes Konzept. Die sind alle wesentlich günstiger. H&M, Zara.
0: Zara.
1: Mango haben wir selber bei uns. Das ist in dem Sinne der Konkurrenz. Das ist ein Teil von uns.
0: Aber dass die internationalen Konzerne immer mehr vom Markt irgendwie abgraben, das ist eine Entwicklung.
1: Das ist so. Und darum gilt es eben als grosser, starker Schweizer Player einen Gegenpol zu setzen. Und darum bin ich dem Globus dankbar, dass wir das jetzt können, mit dem Globus zusammen, als Unternehmer.
0: Weil sie alleine haben sie es nicht mögen? Haben sie nicht daran geglaubt?
1: Nein, das...
0: Nicht mehr daran geglaubt? Ja, sonst hätten sie es ja gemacht.
1: Nicht mehr daran geglaubt. Wir hätten selbstverständlich allein können weitermachen, aber die Chancen für eine langfristige Zukunft sind sicher besser in dem grösseren Bild. Ich kann Ihnen ein Beispiel machen, wir beschaffen heute 13% im Fernost und der Rest ist Europa, aber die 13% machen wir ausschließlich in China. Wenn ich heute in China bei einem Lieferant bin und Läufe machen für uns, Schild allein, dann bestellen wir irgendwo 300 pro Farbe, pro Teil. Wenn nebendran einer ist von einer internationalen Kette, bestellt der 100'000 pro Farbe, pro Teil. Mhm. Und jetzt muss ich da beim Chines fast in die Knie, dass der seine Maschine überhaupt noch laufen lässt für meine 300. Und das sind schon Probleme.
0: Können Sie 500 bestellen?
1: Also ich sehe, ich bin nicht der Einzige, der nicht rechnen kann, aber das fünffache Volumen...
0: Wieso das fünffache Volumen?
1: Nein, das dreifache Volumen.
0: Nein.
1: Mal, also Herren sicher.
0: Nein, ja gut, das heisst, sie verkaufen das Gleiche beim Schild wie beim Globus. Das gleiche Teil, haben wir jetzt gehört, einfach unter einem anderen Namen.
1: Nein, so ist es nicht. Wir sind gar noch nicht so weit,
0: was die Eigenmarkenstrategie.
1: Ja, aber wir gehen vielleicht zum gleichen Lieferant und reden ein bisschen länger und haben ein bisschen mehr Volumen.
0: Ja, aber sie wollen ja mehr
1: Teile. Und können seine Produktion zweit anblocken statt einen.
0: Nein, Entschuldigung, Sie haben es mir jetzt erklärt. Ja. Sie müssen vom gleichen Teil mehr bestellen.
1: Vom gleichen Stoff. Weil ich kann ich dann noch unterschiedlich machen.
0: Gut, aber faktisch müssen Sie das machen.
1: Ja, das wird sicher Synergien geben.
0: Und da fragt man sich, warum machen Sie denn nicht ein Brand, der kein stärkerer Brand ist?
1: Ja, warten wir mal ab. Also, was es sicher nicht wird geben, ist ein Brand im Sinn von, dass Schild Globus wird. Das war übrigens auch der Grund, warum wir überhaupt verkauft haben. Ich hatte Migros erlebt, oder Migros Globus gekauft hat. Im 97 bin ich beim Globus gewesen. Und Migros hat auch gesagt, Globus bleibt Globus. Ist ja, Globus geblieben.
0: Warum? Das weiss man doch warum.
1: Ja klar, wegen der Positionierung.
0: Nicht nur.
1: Damit sie Alkohol verkaufen können. Was ist Ihre These?
0: Ja, ja logisch. Ich meine, ich bin der Migros gewesen. Damals war noch die Adele Duttweiler da. Ja. Die war natürlich das Gewissen gewesen. Noch. Da hat man gesagt, solange die Adele da ist, gibt es keinen Alkohol. Und nachher hat man irgendwie, was soll ich sagen, nicht Figin, aber Umweg gefunden. Ja, weil einfach Firmen gekauft, die nicht Migros heisst.
1: Ja, aber ich meine, Sie sehen ja auch aus März, es macht ja keinen Sinn, jetzt in Zürich einen riesen Migros zu machen an der Bahnhofstrasse. Also die Marke Globus, die hat eine Berechtigung und darum hat sie die Migros einlassen. Und die Marke Schild hat auch eine Berechtigung. Das ist das Problem gewesen. 2002 zu Schild bin, wenn sie mich gefragt haben, was ist denn der Grund? Was passiert, wenn es Schild nicht mehr gibt? Gibt es da Demonstrationen und Trauermärsche? Da hätte ich gesagt, nein, das passiert nichts. Es gibt noch
0: das
1: hat es
0: nur gegeben bei Radio 24.
1: Ja, das ist natürlich
0: sind Sie nicht dabei gewesen? Nein.
1: Ja, selbstverständlich. Aha. Weisse Fahnen am Velo.
0: Okay, gut. Also, sie gehören dazu.
1: Und heute gibt es einen Grund. Weil wir haben ganz viele Sachen, die ich sagen wenn Sie einen Massanzug wollen, für 900 Franken, kommen Sie nicht um den Schild herum. Ich wollte jetzt nicht einen Werbespot machen, ja. Aber es gibt viele Gründe, warum man heute muss sagen, Schild hat eine Berechtigung
0: im März. Massanzug für 900
1: ja,
0: Franken?
1: Genau, das staunen Sie.
0: Ja? Ja, und wo wird denn der geschneidert?
1: In Deutschland oder Italien.
0: Aha, nicht irgendwo in Guangzhou oder irgendwo?
1: Nein, was? Also, nein, schöne Stoff, Zenia-Stoff, Flora Piano, also ganz fein. Zenia ist ein bisschen teurer als 900. Aber
0: gut. Und was tragen Sie selber?
1: Nur Schild, aber unten. Jetzt gerade ein Massanzug.
0: Ein Massanzug? Ja. Aber wie viele Leute kaufen überhaupt einen Massanzug?
1: Immer mehr. Früher war ja Mass für den, der zu klein, zu gross, zu dick, zu dünn. Und heute ist Mass eine Form von Individualismus. Man kann bei Mass einen Ärmelbutton machen, man kann mit Minenfutter spielen, man kann Piping machen, man kann die Initialen, man kann so viel, man kann Knöpfe in einer anderen Farbe machen. Und man ist eigentlich ein Designer von einem eigenen Kleidungsstück.
0: Aber das wäre mir nie in Sinn gekommen, im Leben nicht. Ich bin froh, wenn ich etwas finde. Ich will ja so eine Mannequin-Figur haben, dann laufe ich hin und nach 3 Minuten bin ich wieder raus.
1: Ich sehe, Sie haben da noch Entwicklungspotenzial
0: ich
1: und
0: schon.
1: Mich tun Sie gerne mal im Schild
0: begrüßen. Nein, aber ist das wirklich ein Trend?
1: Ja, das ist ein Riesentrend. Weil es ist ein Trend, die Individualisierung ist ein Riesentrend. Ich habe nicht gerne den gleichen Anzug, den der nebenan schon hat.
0: Ja, was? Schauen die Leute genau so, was hat der für Knöpfe? Ich will andere Knöpfe haben. Ja, haben die nichts anderes zu tun?
1: Die haben sicher noch anders zu, aber es ist einfach schön, wenn man einen Teil von sich zum Ausdruck kann bringen kann über Kleidung. Und da ist Massanzug ein Teil davon.
0: Gut, Sie sind jetzt 44, Sie hören es nicht gerne, sagen Sie zum letzten Mal, Sie sind jetzt Angestellte von Schild, oder? Früher sind Sie Unternehmer gewesen. Was ist da die Perspektive für die Zukunft?
1: Also ich muss sagen, Sie sind wirklich therapieresistent. Ich bin nicht angestellt,
0: sondern
1: ich bin
0: ein Unternehmer. Was steht denn in Ihrem Vertrag? Sagen Sie mal, was steht denn in Ihrem Vertrag?
1: Den gibt es gar noch nicht.
0: Gut, also wenn er kommt, oder? Sie müssen jetzt Ende Jahr, müssen Sie ins Closing, die WECO kommt noch und so, aber wenn Sie ins Closing, was wird in Ihrem Vertrag stehen, was Sie
1: ich gehe davon aus, dass es keinen neuen Vertrag gibt. Ich habe einen Arbeitsvertrag heute schon mit dem Schild, also bin heute schon Angestellter von der Schild AG
0: und habe heute
1: Aktien von der Schild AG und morgen bin ich immer noch Angestellter von der Schild AG und habe
0: nur, dass Sie ihn nicht mehr gehört.
1: Und hackt sie vom Globus. Und jetzt gehört mir einen Teil vom Globus. Was der Unterschied ist, ich habe nie eine Mehrheit allein gehabt. Ich habe 27% gehabt. Mhm. Zusammen mit meinem Kollegen hat es eine Mehrheit gehabt. Aber ich bin nie allein ein Patron gewesen, der konnte machen, was er wollte.
0: Hättest du das nicht wollen?
1: Nein, das hätte ich nicht wollen.
0: Einfach irgendeines Tages sagen, jetzt bin ich wirklich der Boss.
1: Ja, das muss ich Ihnen ehrlich sein, das habe ich nicht wollen, weil ich schätze den Austausch, gerade mit einem Partner in einer Zweierführung, extrem. Oh. Und wir ergänzen uns sehr gut. Wir sind sehr unterschiedlich, vertragen uns aber trotzdem
0: privat sehr gut. Was macht denn er in erster Linie? Er kann besser rechnen, oder was? Er kann besser verkaufen.
1: Genau.
0: Hä? Ist das
1: zusammengefasst
0: so?
1: Könnte man das so sagen.
0: Okay. Und wer hat das Temperament gehabt, um zu sagen, jetzt machen wir all das mit dem Migros?
1: Das haben wir beide gehabt.
0: Ja? Ja. Und wer ist auf die Idee gekommen?
1: Migros? Ist von uns zugekommen.
0: Okay.
1: Ja, vor über einem Jahr, im September 2000.
0: Und dann hat es so lange gedauert, oder? Verhandlungen?
1: Ja, eben.
0: Ist Team für Sie gelaufen oder für gegen Sie?
1: Sie haben doch gesagt, Sie kennen Migros und die Strukturen. Das geht dort nicht von heute auf morgen.
0: Nein,
1: das braucht einen Moment.
0: Das ist klar. Das ist also ziemlich schwerfällig und dann die Delegation.
1: Nein,
0: und
1: gut überlegt, würde ich sagen. Ist gut überlegt.
0: Ja, hier und da. Außer wenn Sie nach Österreich gehen, irgendwelche Sachen posten oder in Deutschland. Ist auch nicht immer alles optimal gelaufen. Ja. Gut.
1: Aber das ist ein guter Kauf.
0: Das ist ein guter Kauf.
1: Das wird Ihnen viel Freude machen.
0: Okay, also, jawohl, also herzlichen Dank. Da haben wir jetzt einiges gelernt über Mode. Das war für mich also auch eine kleine Lehrstunde. Und auch, wie ein junger Mann, der KV gemacht hat, so eine riesige Karriere kann anlegen und eben die Offenheit hat, zu sagen, jetzt machen wir es halt noch etwas anders. Oder? Als ich es mir vielleicht dort überlegt habe, als ich das mit dem Kollegen zusammen mehrheitsmässig übernehmen, oder?
1: Das ist so. Man hat es ja schon mal anders gemacht mit Private Equity. Wir sind immer wieder offen für uns. Das muss man sein, generell im Leben.
0: Genau, aber das ist jetzt gelaufen. Mit Migros werden Sie nicht mehr los.
1: Das ist wahrscheinlich jeder Tag so, ja.
0: Okay, letzter Titel. Was ist der letzte Musiktitel?
1: You're Beautiful von James Blunt.
0: Okay, wunderbar. Das ist also der Thomas Herberg. Er ist CEO von Schild und hat erklärt, wie er dort hingekommen ist und wo er jetzt steht. Und ich sage jetzt gar nichts mehr, damit ich nicht etwas falsch sage. Das ist ein Doppelpunkt, sein erster Doppelpunkt in einer Woche. Mikrofon verabschiedet sich der Roger Schawinski.